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4: Donnerstag, der Männertag. Oder feuchtfröhlicher Wandertag mit Familie und Freunden könnte ab 8 Uhr in Burkersdorf starten. Man trifft sich dort am Kultursaal im Ort mit Grillgut, Bier und guter Laune. Den heutigen freien Tag könnte man aber auch zum Beispiel mit einem ökumenischen Gottesdienst beginnen. Im Saalfelder Bergfriedpark ist dies möglich. Ab 10 Uhr sind dort zu erleben der Grabaer Bläserchor und Knut Schieferdecker am Carillon. Die passenden Worte zum Tag gibt Ihnen Pfarrer Weigel mit auf den Weg. Und im Rudolstädter Schillergarten findet zur selben Zeit ein Open-Air-Gottesdienst statt. Ein weiterer Tipp ist die Himmelfahrts-Bike-Tour. Ab 10.30 Uhr heißt es Fressen statt Saufen, Fahren statt Laufen. Die Tour beginnt ab Kaulsdorf mit Stationen in Bredernitz, Reichenbach und Arnsbach. Anmelden dafür kann, ja muss man sich vorab, beim Naturpark Thüringer Schiefergebirge, Obere Saale. Freitag, am Brückentag, könnte man zum Beispiel unterwegs sein auf der Saale mit Kanu, Kajak, Schlauchboot. Beliebte Touren sind unter anderem von Uhlstedt in Richtung Jena oder von Jena in Richtung Dornburg. Infos dazu entnehmen Sie bitte auch der Internetseite www.saalestrand-kanu.de. Und am Abend ist 20 Uhr in den Rudolstädter Saalgärten wieder Kinozeit. Dann flimmert über die Leinwand der Film 4-3. Oder Sie besuchen das 32. Countryfest in der Ilmenauer Feldscheune Büchelow-Haida-Straße 99, das ebenfalls 20 Uhr beginnt. Samstag. Ein Kleinod, über die Grenzen unseres Landkreises hinaus bekannt, können Sie in Groß-Kochberg entdecken. Ab 11 Uhr präsentiert man Ihnen dort das traditionelle Gartenvergnügen. Unter dem Motto Klassik Gartenfestival lädt man zu einem Besuch des Museums ein, aber auch das einzigartige Privattheater aus dem 18. Jahrhundert kann besichtigt werden. Ebenfalls geöffnet ist an diesem Tag die Patronatskirche St. Michael im Dorf. Nicht entgehen lassen sollte man sich auch eine geführte Tour durch das Schloss, den Park und das Theater. Diese ist 11, 13 und 15 Uhr möglich. Oder Sie wagen den Aufstieg zur Falknerei, der Bad Blankenburger Burg Greifenstein. Ab 11 Uhr werden Ihnen dort auf verständliche Art und Weise Greifvögel und Eulen sowie deren Lebensweise in einem Flugprogramm nähergebracht. Lassen Sie dann Ihren Blick über die atemberaubende Aussicht vom Greifvogel

nach Schlossburg führen. 11 Uhr hebt sich dort der Vorhang im Rahmen des Märchensonntags für das Waldmärchen von Bäumen und Wäldern. 14 Uhr wird Musik im Schlosshof aufgeführt und 17 Uhr erklingt Chormusik im Rittersaal. Ein Aktionstag startet auch um 10.30 Uhr am Technischen Denkmal Schieferbergbau Lehesten. Auf dem Programm stehen unter anderem Führungen durch das historische Betriebsgelände und zum Schachtkomplex 4. Frei begehbar sind das Modelldorf und die Ausstellung im Mannschaftshaus. Sie könnten sich aber auch frei nach dem Motto »Fahr nicht fort, bleib vor Ort« für den Saalfelder Autofrühling mit verkaufsoffenem Sonntag entscheiden. Und krönender Abschluss des Tages für Groß und Klein könnte die Zirkusshow sein, die 18 Uhr am Bahnhofsvorplatz in Könitz beginnt. Erleben Sie dann Kinder der Könitzer Grundschule mit Akrobatik, Jonglage und Clownerie und vielen Überraschungen. Ein wunderschönes Wochenende wünscht Ihnen wie immer Karin Berger, Radio SRB.

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1: Wie kann die Zukunft in Deutschland aussehen? Was kann sich ändern? Was muss sich vielleicht auch ändern? Und welche Auswirkungen hätte das? All diesen Fragen gehen einige Menschen nach. Viele bewusst, manche beruflich und eigentlich jeder Einzelne auch unbewusst jeden Tag. Dr. Jochen Andritzky hat sich diese Fragen auch schon oft gestellt. Zwischen Juni 2015 und August 2018 beriet er die Bundesregierung in Wirtschaftsfragen. Außerdem arbeitete er in den USA und rief 2021 eine Denkfabrik ins Leben. Jetzt hat er ein Buch veröffentlicht, in dem er viele seiner Ideen aufgeschrieben hat und versucht, sie zu erklären. Welche Ideen das sind und was er selbst konkret tut, um die Ideen umzusetzen, darüber habe ich mit ihm im Interview gesprochen. Um Zukunft und Visionen geht es an dem Buch, was Sie Anfang des Jahres veröffentlicht haben. Das trägt den Titel Visionen braucht das Land. Welche Visionen braucht das Land, beziehungsweise auch welches Land Ihrer Meinung nach?
2: Ja, es geht hier um Visionen für Deutschland. Also die Hypothese, die dem Buch zugrunde liegt, ist, dass was es in erster Linie fehlt, ist ein Kompass, eine Orientierung, wo wir als Deutschland hinwollen in der Zukunft. Das Ganze ist sehr stark auf wirtschaftspolitische Fragestellungen verengt, weil das sozusagen so mein Herkunftsgebiet ist. Und genau, die Hypothese ist, dass wir derzeit ja merken, dass sich die Welt um uns herum stark verändert. Wir sind in einer Zeit der Transformation, demografischer Wandel, Klimawandel, digitaler Wandel, jetzt auch noch ein geoökonomischer Wandel, also was mit unseren Handelspartnern und dem Multilateralismus passiert. Und dass wir diesen Entwicklungen, ja, den sollten wir nicht nur zusehen und dann reaktiv, sondern da gibt es auch Chancen. Und die müssen wir gestalten. Aber was wir dafür brauchen, ist eben ein Leitbild, eine Idee, zumindest auch in der politischen Kommunikation, eine Idee, wo wir uns hinbewegen wollen. Genau, und ich habe da das mal skizziert für ein paar Beispiele. Also ich rede von einer Wissensgesellschaft, die wir sein wollen, von einer Innovationsnation. Das sind jetzt dann im Prinzip Beispiele, das sind Visionen, die für mich relevant sind. Aber ich sage ganz offen, es geht mir sehr viel mehr um die Methodik. Also dass wir auf diese Art und Weise vielleicht denken sollten, als darum, ob man jetzt das eine oder das andere richtig findet. Darüber kann man dann diskutieren, aber zu der Diskussion müssen wir erstmal hinkommen. Denn ich möchte das kontrastieren zu dem, wie meiner Wahrnehmung die Diskussion läuft. Die läuft zum einen sehr stark technokratisch, also wir machen eine Expertenkommission und die kommt dann mit Reformvorschlägen und die Expertenkommission, die lädt dann wiederum Stakeholder, Verbände, andere Experten ein, da wird dann die Stichpunktliste immer länger und dann hat man 100 Stichpunkte und die werden im politischen Geschäft dann irgendwie gegeneinander abgetauscht, dann ist man wieder bei 30 Stichpunkten und dann geht es durch das Parlament durch, dann sind wir bei 20 Stichpunkten, aber das trägt dann keine Handschrift mehr. Was ich mir viel mehr wünsche, ist, dass wir uns zunächst mal darüber auseinandersetzen, was eben unser Bild ist, wo wir hinwollen. Und hier, wie gesagt, der Referenzpunkt liegt in der Zukunft, wie wir die Zukunft gestalten wollen und nicht, was schiefläuft vis-à-vis einer Vergangenheit, die wir sowieso nicht mehr zurückholen können.
1: Und wie können wir Ihrer Meinung nach da hinkommen? Was muss jetzt konkret passieren, dass wir das erreichen?
2: Ja, die Frage nach den konkreten Maßnahmen, die sich dann daraus einmal ableiten, die kommt ja immer. Und ich sehe da leider in der Debatte so ein bisschen ein Problem da drinnen, dass wenn man jetzt konkrete Ableitungen macht und ich versuche in dem Buch auch die sehr konsequent zu machen, dann sind das natürlich Maßnahmen, wo die aufsehenserregend sind, wo man sagt, das lässt sich ja gar nicht durchsetzen oder das können sehr konsequente Ableitungen sein. Also ich meine, beim Bürokratieabbau, da finden wir uns ja alle wieder. Und es ist klar, wenn wir eine Innovationsnation sein wollen, wo die Unternehmen was ausprobieren dürfen, dann darf man denen oder sollte man denen keine Steine in den Weg legen, sondern sie ausprobieren lassen, dass sie selber probieren, was am Markt ankommt, was für technologische Möglichkeiten sie entwickeln können. Die freuen sich natürlich über wenig Bürokratie. Aber ich kann natürlich da auch eine andere Ableitung daraus machen. Es gibt ja dazu auch Studien, dass es einen Zusammenhang gibt zwischen den Kosten der Restrukturierung von Unternehmen und inwieweit sie innovativ sind. Weil ein innovatives Unternehmen, das geht ein hohes Risiko ein, was zu erfinden, das geht auch oft schief. Und deswegen gehen diese Unternehmen gerne an Standorte, in denen sie dann auch schnell umsatteln können. Nun, den Arbeitsmarkt, den wir haben, ist nicht geprägt von dieser Flexibilität. Wir sind dann noch sehr geprägt vom Bild des Fabrikarbeiters und das unser ganze ganze soziale Gefüge geht ja zurück auf das Bild, was im Prinzip aus der Bismarckschen Zeit kommt. Ich sage nicht, das ist falsch, aber ich sage, dass die Unternehmen, dieser empirische Zusammenhang, den gibt es natürlich, die Unternehmen, die suchen sich dann lieber einen Standort aus, wo sie einfacher Arbeitskräfte auch wieder entlassen können, wieder neue einstellen können. Und das sind dann Standorte wie die Schweiz oder wie Dänemark, wo Arbeitsschutz, also Kündigungsschutz, schwach oder nicht vorhanden ist. Und da gehen dann die innovativen Unternehmen hin.
1: Als letzte Frage noch, was tun Sie konkret in Ihrem Alltag, in Ihrem täglichen Leben oder auch beruflichen Alltag, um Ihre Vision umzusetzen?
2: In erster Linie habe ich es jetzt mal aufgeschrieben. Das ist ja schon mal ein großer Kraftakt. Und das damit der breiten Leserschaft, die sich dafür interessiert, zur Verfügung gestellt. Das Schöne ist, das ist ein Thema, mit dem, das ist keine Tagespolitik, das ist was, was längere Zeit aktuell bleibt. Und ja, mit diesen Hypothesen gehe ich zurzeit raus und freue mich da über jegliche Möglichkeit, die mit anderen zu teilen, zu diskutieren zu können und hoffe dadurch vielleicht den Diskurs, den wir zu unserer Wirtschaftspolitik führen, hier etwas positiv und konstruktiv beeinflussen zu können.
1: Für Sie im Gespräch mit Dr. Jochen Andritzky war Emma Hanisch und Sie hören Radio SRB.

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1: Christi Himmelfahrt bedeutet im christlichen Glauben die Rückkehr Jesu Christ als Sohn Gottes zu seinem Vater in den Himmel. Es heißt, er ist aufgefahren in den Himmel und sitzt zur Rechten des Vaters. Die 3 Tage vor Christi Himmelfahrt sind Bittage. In katholischen Gegenden finden Prozessionen statt. Sie dienen der Fürbitte um eine gute Ernte. Dieser Tag ist immer an einem Donnerstag, 39 Tage nach dem Ostersonntag bzw. 10 Tage vor Pfingsten. In Deutschland ist Christi Himmelfahrt seit den 1930er Jahren ein gesetzlicher Feiertag. Aber auch in anderen europäischen Ländern sowie in Madagaskar und Namibia. Dieser Tag wird auch Tag der Männer oder Herrentag genannt. Der Vatertag als Ehrentag für Väter hat seine Wurzeln in den USA. Seit 1972 ist er dort ein offizieller Feiertag und wird am 3. Sonntag im Juni gefeiert. Bräuche an diesem Tag sind Ausflüge mit der Familie, Wanderungen mit dem Bollerwagen oder Kutschfahrten. Die heutige Form der Vatertagsfeiern kommt aus der Berliner Gegend und erfreut sich bei Jung und Alt großer Beliebtheit.
2: Das war ein Beitrag von Karin Berger, Radio SRB.

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1: Kaum ein Thema wurde in den vergangenen Jahren so oft diskutiert wie die Linkenmühlenbrücke. Seit vielen Jahren wird immer wieder überlegt, wie die Menschen im Landkreis am besten über den hohen Wartestausee kommen können. 2014 wurde dann der Entschluss gefasst, an der Stelle der Linkenmühlenbrücke eine neue Brücke zu bauen, und die Planung dafür wurde in Auftrag gegeben. Seitdem diskutiert der Kreistag immer wieder über die Umsetzung. Kompliziert gestaltet sich dabei, Förderrichtlinien und die Bedarfe der Menschen, die auf die Brücke angewiesen sind, unter einen Hut zu bekommen. Am 12. Mai wurde dann im Speisesaal der Thüringen Kliniken über den Entwurf der Brücke abgestimmt. Vor Ort war außer der Presse und Interessierten auch Gerhard Setzpfand. Er ist der Projektleiter des Bauprojekts Linkenmühlenbrücke. Im Interview nach der Abstimmung erklärte er, was die nächsten Schritte sind und wann die Brücke fertig sein wird. Der Beschluss wurde heute, die Planung wurde angenommen für den Entwurf 7. Was bedeutet das genau?
2: Das heißt, dass man sich jetzt auf eine Vorzugsvariante verständigt hat, die den weiteren Planungsschritten zugrunde gelegt werden kann und auch der weiteren Genehmigung der Brücke zugrunde gelegt werden kann.
1: Wie sieht diese Variante aus?
2: Das ist eine Hängebrücke mit zwei Stützen, die im Stausee stehen. Die Stützen stehen im Stausee, um die Stützweite zu verkleinern und damit eine geringere oder eine günstigere Brückenkonstruktion zu erreichen.
1: Und was sind jetzt die nächsten Schritte? Was passiert als nächstes?
2: Die nächsten Schritte sind einmal, dass man eine Genehmigungsplanung fertigstellt, die anschließend in dem üblichen, für Brücken üblichen Genehmigungsverfahren dahingehend genehmigt wird, dass also die rechtlichen Randbedingungen vorhanden sind, um die Brücke so zu bauen. Und das zweite ist der technische Entwurf, in dem alle technischen Details, die jetzt noch nicht geklärt sind, geregelt werden, damit die Brücke so ausgeführt werden kann.
1: Und wann, denken Sie, werden die ersten Menschen über die Brücke gehen bzw. fahren können?
2: Der Baubeginn ist vorgesehen in der ersten Hälfte des kommenden Jahres. Und die Bauzeit sind für 34 Monate dann geplant.
1: Auch wenn der Brückenentwurf angenommen ist, stehen einige Entscheidungen noch aus. So muss beispielsweise noch geklärt werden, wie die Brücke von Kraftfahrzeugen befahren werden darf. Davon hängt dann die Beschilderung ab. Außerdem müssen voraussichtlich die Straßen, die zur Brücke führen, noch vor dem Brückenneubau erneuert werden. Für Sie vor Ort war Emma Hanisch und Sie hören Radio SRB.

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1: Nachweislich ist es Karl dem Großen zu verdanken, dass Heilkräuter und Gewürze in Klöstern angebaut wurden. Mit seinem Erlass von 1812 verpflichtete er dazu Mönche und Nonnen. Die bekannteste unter ihnen war Hildegard von Bingen. Sie säte, pflanzte und erforschte die Heilwirkung von Kräutern und Gewürzen und schrieb ihr Wissen auf und gab es somit weiter. Und ich hoffe, im Gespräch mit Nicole Richter wird auch sie ihr Wissen weitergeben, nämlich an mich und an Sie zu Hause.
2: Genau, da muss ich vielleicht nochmal einen Bogen kurz davor nochmal spannen, dass die Zuhörer vielleicht auch nochmal ein Gefühl dafür haben, was war das eigentlich für eine Situation damals. Also die Klöster waren so wie eigene Städte, kann man sagen. Also die haben ihre Gemüse angebaut, die haben auch ihre Kräuter angebaut. Die Kräuter waren dafür da, einmal klar zum Würzen, aber auch für Heilmittel. Und man darf dann auch noch dran denken, sie haben ja auch teilweise Tinte aus vielen Sachen gemacht. Also es war ja da auch in Klostern so ein Wissensmonopol, ne? Da war ja Schreiben und Lesen an der Tagesordnung. Das heißt, sie konnten dann auch gut die Kräuter, die sie angepflanzt haben, auch dokumentieren. Also sie haben sie auch gesammelt, getrocknet. Da ist ja auch die Caritas rausgekommen, sozusagen dann auch für Kranke dann zur Verfügung gestellt, um dann Leute auch bei Erkrankungen zu helfen. Und natürlich dann die Kräuter auch zu kultivieren, sie zu züchten. Wallafried Strabo zum Beispiel, das war auch ein benediktiner Mönch, der hatte vor sehr langer Zeit sich mal 24 Pflanzen überlegt, die in einem Klostergarten zu sein haben. Und das ist schon sehr, sehr spannend. Also da haben wir zum Beispiel die Rose mit drin, Fenchel, Salbei zum Beispiel, Muscatella-Salbei. Also die hat er mal aufgeschrieben und einige Klöster machen das auch noch nach diesem Prinzip. Und Hildegard hat einmal die volkstümlichen Namen auch mit zugeordnet, weil so war ja alles in Latein. Und sie hat ja politisch auch mitgewirkt und ganz interessant, die hat sogar Musik komponiert.
1: Das ist mir auch neu.
2: Also da gibt es auch bestimmte Lieder, die dann eingesungen wurden. Also ganz, ganz spannend.
1: Ja, und ich finde es spannend, wenn du vielleicht einige Beispiele benennst, wo man so einen Kräutergarten nach Bingen oder Strabo anschauen kann.
2: Also ich war das letzte Mal in Kloster Vesbar und die hatten das sehr schön gemacht. Ich glaube, die haben das auch direkt nach Strabo so angelegt. Weil die hatten das auch so ein bisschen im Quadrat gelegt gehabt und da einzelne Kräuter angebaut.
1: Und welche Pflanzen hast du in deinem Kräutergarten? Hinterm Haus sozusagen?
2: Also ganz ehrlich, momentan sieht das sehr wild aus. Aber es sind ja Wildkräuter. Ja. Gestern zum Beispiel hatte ich ja Kräuter-AG gehabt. Da habe ich Löwenzahnblüten mitgenommen. Und wir haben gestern aus den gelben Blütenzungen vom Löwenzahn haben wir Limonade gemacht. Das kam gestern auch sehr, sehr gut an. Ansonsten, klar, ich habe auch spezielle, also Herzgespann habe ich mit zum Beispiel stehen. Aber bei mir darf auch wild Knoblauchsrauge wachsen. Ich habe auch Süßdolde zum Beispiel stehen. Das schmeckt so ein bisschen an Nieslakritze ähnlich so ein bisschen. Frauenmandel mit da, Nelkenwurz. Bestimmte Habichtskräuter stehen mir da, Labkräuter, also ist schon einiges, aber vieles gerade auch ein bisschen wild.
1: Wer nun aber keinen Garten hat, sondern Miniaturgärtnert, wie zum Beispiel in Blumentöpfen auf der Fensterbank oder, was rätst du denen denn?
2: Wir haben auf dem Balkon auch ein paar Sachen stehen, also wie Schnittlauch, was ja immer wieder ne, nachkommt, was wir ein bisschen sozusagen abschneiden können. Wir haben auch ein bisschen Löwenzahn oben stehen, also das geht definitiv auch. Ansonsten gibt es auch ganz viele Sachen, die man sich jetzt auch in der Gärtnerei holen kann. Es gibt auch so bestimmte Saatgutscheiben, die man mit reinmachen kann, wo bestimmte auch Küchenkräuter mit da sind, sei es jetzt Petersilie, Kerbel oder Thymian, den haben wir auch oben stehen auf dem Balkon. Also das ist direkt an der Küche, das heißt, ich kann auch mal, wenn ich jetzt nicht den weiten Weg in den Garten machen möchte, kann ich mir ein bisschen Thymian und der kommt ja auch jedes Jahr wieder und dann habe ich auch gleich ein natürliches Antibiotikum.
1: Genau, das ist das Stichwort und jetzt kommen wir nämlich mal auf die Heilwirkung von Kräutern zu sprechen. Hast du diesbezüglich ein sogenanntes Lieblingskraut?
2: Wie viel Zeit hast du? Also ich finde die Brennnessel, wie gesagt, finde ich eine ganz tolle Pflanze, weil sie einfach, ich nenne sie ja immer so, wie so eine Putzkolonne durch unseren Körper durchgeht. Also wir könnten sie auf verschiedenste Art und Weise nehmen, sei es, dass wir sie als Tee trinken, da bitte aber mal langsam anfangen, weil wer das nicht gewohnt ist, ich sag mal so salopp, da geht ja nicht eine Putzfrau durch, die macht den Körper sauber, sondern wenn man zu viel Tee trinkt, also gleich so eine Kanne oder so am Tag, das ist dann zu viel für den Körper, weil der Körper sagt dann sofort, oh, entgiften. Ansonsten so hat ja ganz viele Inhaltsstoffe, die ganzen Kräuter, ne, allein sozusagen Chlorophyll, was wir an Eisen haben, was wir in Vitaminen, Spurenelemente haben. Wir können uns Suppe draus kochen zum Beispiel. Also wir könnten den ganzen Tag eigentlich Brennnesseln mitnehmen, wenn wir so ein bisschen dran gewöhnt sind. Wir können uns auch einfach eine Karaffe mit Wasser nehmen, vielleicht sogar auch von der Quelle her und machen uns einfach mal so ein paar Brennnesselblätter rein und lassen das ein bisschen stehen. So 1-2 Stunden, dann können wir das trinken, schmeckt total lecker. Aber dann halt diesen Auszug nicht zu lange stehen lassen. Du kennst, der Gärtner wird dann Brennnesseljauche. Ja. Das klingt bestialisch, ist zwar gut für die Pflanzen, aber nicht mehr dann gut für uns. Also wirklich an einem Tag dann die Sachen dann verbrauchen oder abends dann halt wegschütten, wenn man es nicht geschafft hat. Brennnesselchips sind möglich zum Beispiel. Ich backe sogar Brennnessel püriert mit in meine Kuchen mit ein zum Beispiel. Aus Brennnessel kann man Fasern gewinnen, die früher auch zur Herstellung von Kleidung genutzt wurde oder für Seile genutzt wurde. Also es ist ein wahnsinniges Gebiet. Ich habe aus einem Mix aus vielen Kräutern, habe ich sogar Kräuternudeln hergestellt. Also so Spaghetti. Also war total toll. Also man kann so richtig viel aus dem Vollen schöpfen, was das angeht.
1: Ja, aber man sollte es langsam angehen, um zu sehen, wie reagiert mein Körper darauf und vielleicht sträubt er sich dagegen.
2: Genau, da will mein Körper gar nicht dran. Ich finde ja zum Beispiel, wir haben ja schon mal über Teeherstellung gesprochen, Tee muss immer schmecken. Und ich finde, wenn er nicht schmeckt, dann brauche ich ein anderes Kraut. Der Körper, das Innere weiß genau, was wir brauchen. Deshalb bin ich auch der Meinung, wenn zum Beispiel jetzt ein Smoothie aus Brennnessel gemacht wird, auch nicht so viel reinschmeißen, weil durch die Süße, die wir vielleicht durch Banane, Apfel oder was auch immer wir reinmachen, wird das übertüngt sozusagen und der Körper merkt dann die Wirkung der Brennnessel erst im Nachhinein. Also dieses auf sich hören, ist wirklich eine tolle Sache. Weil ich sage auch bei mir, ich habe ja ganz viele Kräuter, die ich liebe, aber es gibt auch ein paar Kräuter, wo ich sage, da komme ich nicht so ran. Sei es geschmacklich oder sie sprechen mich einfach vom Innersten nicht so an. Ja, man hat so seine Lieblingspflanzen und das Feld der Kräuter ist ja wirklich weit. Da kann man sich dann auch eine Alternative suchen.
1: Ja, und du gehst sogar noch einen Schritt weiter und sprichst von der Weisheit der Kräuter. Was verstehst du darunter?
2: Weil da gibt es nicht noch viel, viel mehr sozusagen Zwischenbereiche, die wir da haben. Das ist ein ganz spannendes Thema.
1: Ja, und das beleuchten wir vielleicht in einer unserer nächsten Sendungen. In diesem Sinne danke ich dir wieder recht herzlich, dass du Zeit hattest für dieses Gespräch und ich freue mich schon aufs nächste Mal. Dankeschön, Nicole.
2: Gerne, bis bald. Tschüss.
3: Tschüssi.
1: Im Gespräch mit Nicole Richter war heute wieder für Sie Karin Berger, Radio SRB.

0: Welttage, Jahrestage, Gedenktage und Feiertage. Wir behalten für euch den Überblick und sagen euch, welches Thema die Menschen heute bewegt.
1: Na, wer hat's erkannt? Richtig, der Ententanz. Und wer hat's geglaubt? Heute ist tatsächlich Ententanztag. Hierbei gibt es weder zum Gründungsjahr noch zum Gründerinfos. Demgegenüber ist die Faktenlage für die Entstehung des Tanzes an sich klarer. Man weiß nur, dass der Tag am 14.05. war. Während man im deutschsprachigen Raum den Tanz als Enten- oder Vogeltanz bezeichnet, wird er in anderen Sprachen als The Chicken Dance bezeichnet. Bekannt ist auch, dass der Tanz ohne diese Musik nicht funktioniert. Also ist es eher eine festgelegte Choreografie. Als erstes wird mit den Händen der Schnabel nachgemacht, dann die Flügel mit den Ellenbogen, dann geht man in die Knie, so wie eine Art Kniebeuge, und abgeschlossen wird die Choreografie durch viermaliges Händeklatschen. Das Lied zu unserem Tanz ist von dem Schweizer Musiklehrer und Komponist Werner Thomas mit dem Titel Chip Chip im Jahr 1963 verfasst worden. Wirklich bekannt wurde es allerdings erst im Jahr 1973, weil es von zwei Musikproduzenten zufällig entdeckt wurde. Diese hatten Spaß an dem Song und bastelten einen Bewegungsablauf dazu. In dem Sinne, viel Spaß beim Tanzen und einen schönen Ententanztag!

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1: Wir haben also Mitte Mai und die letzten Nachtfröste, die auftreten können, nämlich die Eisheiligen und die kalte Sophie, sind vorbei. Und was nun für Veranstaltungen in Bad Blankenburg geplant sind, das weiß natürlich wieder Sibylle Janka und sie begrüße ich wieder recht herzlich am Telefon. Hallo Sibylle.
2: Ein herzliches Hallo an alle Hörer von Radio SRB.
1: Ja, Mitte Mai, was gibt es da für Veranstaltungen in der Stadthalle, aber auch ganz woanders in Bad Blankenburg und Umgebung? Was hast du wieder für Highlights herausgepickt, sag ich
2: einfach mal. Nachdem der Mai ja schon ganz deftig losging mit vielen, vielen Veranstaltungen, geht es natürlich weiter. Und noch ein kleiner organisatorischer Hinweis. Und zwar die beiden Veranstaltungen Elsterglanz in der Stadthalle Bad Blankenburg sind leider ausverkauft. Restlos, so hat mich die Frau Möller von der Touristinformation informiert. Aber ich soll als Hinweis durchgeben, es ist 2 Stunden vor Veranstaltungsbeginn Einlass aufgrund der großen Besucherzahl. Also man kann 2 Stunden vorher hingehen, weil es ist freie Platzwahl. Also kommt bald vorbei und ihr habt die besten Plätze, um Elsterglanz live auf der Bühne zu erleben.
1: Ja, und dieses Kult-Comedy-Duo aus Sachsen hat im Gepäck Wortwitz, Ironie und absurde Alltagsszenen und bringt diese am 15. und 16. Mai auf die Bühne in der Stadthalle Bad Blankenburg.
2: Vielleicht werden manchmal im Internet noch Karten angeboten, die zurückgegeben werden. Ist ja manchmal krankheitsbedingt und man hat noch Glück, die Elsterglänzer zu erleben in der Stadthalle Bad Blankenburg. Aber das sagt uns vielleicht in diesem Zusammenhang, weil man muss wirklich die Karten rechtzeitig besorgen. Man liest ja überall jetzt die Plakate vom Sommertheater im Juni in Bad Blankenburg. Ist ja diesmal erstmals nicht auf der Heidigsburg, sondern in Bad Blankenburg. Sichert eure Karten. Tolle Veranstaltung, es geht ja am 5. Juni los, den ganzen Juni durch. Also ruft an, wenn ihr in die Landessportschule kommen wollt, König der Nonnen. Ja, und dann schaue ich einmal weiter und zwar am 16.05. Das ist der HSV, das spielt 19 Uhr, aber in Saalfeld. Also das wollen wir einfach nur mit nennen, gegen den HC Aschersleben. Fußballer haben wir natürlich auch. Am 30.05. der TSV Bad Blankenburg gegen den SG Traktor Teichel, 15 Uhr in der Landessportschule. Da rollt es das runde Leder. Und wer gerne mal eine Führung mitmachen möchte in der Watzdorfer Brauerei, da möchte ich natürlich auch darauf hinweisen, am 9. Mai und am 30. Mai kann man ab 13 Uhr in der Watzdorfer Brauerei eine Verkostung machen und eine Führung, also auch dort oben anmelden. Ist vielleicht auch mal was anderes. Und dann ein ganz, ganz wichtiges Thema für alle, 50 plus. Am 20.05. der Sportaktivtag von 13 bis 16.30 Uhr in der Landessportschule Bad Blankenburg. Auch ein fester Termin seit Jahren. Und wer Lust hat, dorthin zu gehen, hat an dem 20.05. die Möglichkeit.
1: Ja, und wenn er nicht aktiv sein möchte, kann er auf jeden Fall als Zuschauer dabei sein und sich vielleicht ein paar Anregungen holen, dass er doch mal wieder in die Turnschuhe schlüpfen könnte, um was für seine Gesundheit zu tun.
2: Auf alle Fälle. Aber Wandern ist ja in diesem Monat auch wieder angesagt. Es ist Mai und die Natur ist so wunderschön, liebe Hörer. Ich mache mit Ihnen eine wunderschöne Führung durch das Schwarzwaldtal oder durch die nähere Umgebung, denn man kann die Heimat auch immer noch etwas kennenlernen.
1: Und für sich immer wieder neu entdecken, so zum Beispiel die Burg Greifenstein. Allerdings, der Anstieg dorthin hat es ganz schön in sich und hat auch mich atemlos gemacht.
2: Das ist ein guter Aufstieg. Es liegt ja einige Meter über der Stadt Bad Blankenburg. Und man kann natürlich auch wieder die Falkner besuchen, für die wir auch wieder die Werbetrommel hier rühren, unsere Falkner. Die Sandra und der Benedikt und eine Flugshow ist immer sehenswert. Karin, weißt du selber, du hattest sie auch schon vor dem Mikrofon, die beiden mit ihren wunderschönen Vögeln, die sie nicht nur vorführen, sondern sie kümmern sich auch. Sie sind ganz aktiv im Vogelschutz und das muss man immer wieder sagen, Chapeau. Und toll, dass wir die beiden hier in unserer Stadt haben. Und wenn man einmal auf die Burg möchte, um dort oben einen Freiluftgottesdienst zu erleben, mit unserem Pfarrer, mit dem Manuel Kaiser, am 25.05. Pfingsten kann man einen ökumenischen Gottesdienst auf der Burg Greifenstein erleben. Und ich denke, das ist ja ein wunderschöner Anlass, mal hoch zur Burg zu gehen.
1: Ja, und in diesem Sinne sind wir schon wieder am Ende des Monats angelangt und ich wünsche dir schöne Pfingsten, einen schönen Mai mit allem, was dazugehört, auch mit Nachtfrösten und dass wir uns treu bleiben und wieder im Juni über die Veranstaltung in Bad Blankenburg und darüber hinaus sprechen.
2: Ja, es war wieder schön, dass ich hier informieren durfte und ich wünsche allen wunderschöne Feiertage. Genießen Sie die Natur, genießen Sie die wunderschöne Jahreszeit und unsere herrliche Umgebung. Also ich sage einfach, Thüringen ist eine Reise wert für alle Außerirdischen und natürlich auch einen kleinen Spaziergang für alle, die hier im Landkreis leben. In diesem Sinne, Karin, bis bald und

0: Am 17. Mai ist Internationaler Museumstag 2026. Seit 1977 zeigt der Aktionstag, wie Museen verbinden, inspirieren und Wissen lebendig machen. In Deutschland heißt es zusätzlich Museen entdecken. Erlebe Vielfalt, Kultur und neue Perspektiven in eurem Museum vor Ort. Und auch unser Landkreis hat viel anzubieten. Wie Sie nun in unserem nächsten Beitrag hören.
1: Mitte Oktober 2025 zeigte mir Annette Färber, damals noch Leiterin des Volkskundemuseums in Reitzen-Geschwender, ihren Wirkungsbereich.
2: So, genug Holz vor der Hütte ist auch schon.
3: Alter Schlüssel und ein altes Schloss.
4: Und jetzt geht's in die heilige Halle Volkskundemuseum.
3: Schön. Das sind alles Originale oder größtenteils Originale. Und wir stehen hier in dem großen Hausflur, weil das war zu dieser damaligen Zeit einfach so üblich. Und hier in diesem Hausflur wurde gekocht, gebacken, hier wurde das Tierfutter zubereitet, etc. Und anschaulich oben diese Wasserbutte, das ist ein Holzgefäß, fast ungefähr 40 Liter und 40 Liter, 40 Kilo. Damit wurde das Wasser vom Brunnen nach Hause gebracht und das war in erster Linie Frauenarbeit.
1: Es ist auch wunderschön, diese Angleichung an den Rücken. Also ja. Es ist nicht gerade, sondern
3: nein, es ist
1: eine
3: ergonomisch geformt.
1: Ja, damals schon, sag ich mal.
4: Ja, man hat sich schon was dabei gedacht.
1: Und hier muss man schon ein bisschen den Kopf einziehen, wer etwas größer ist, denn...
4: Die Leute waren damals wesentlich kleiner als wir heute.
1: Wie groß ungefähr?
3: Oh, also
1: eins. Oh, ist das alles noch original? Auch hier dieser Deckenbalken?
3: Damit der Deckenbalken, das ist original. Die Bohlen hier oben nicht mehr. Und gerade vom Fachwerk her ist auch vieles erneuert worden. Ganz einfach. Aber dazu gleich mehr. Ich mache nämlich jetzt fix hier mal das Licht an. Und hier haben wir gleich in der ersten Vitrine so ein bisschen die Vorgeschichte dieses Hauses. Das ist nämlich ein sogenanntes Wohnstallhaus. Wurde um 1688 von Johann Friedrich Kachold gebaut. Und bis 1913 wurde dieses Haus auch noch bewohnt. Danach wurde nur noch der Stall benutzt. Und deswegen ist dieses Haus in den Grundzügen auch noch fast vollständig erhalten. Also nicht umgebaut oder erneuert oder sowas. Das Einzige, was man 1979 erneuert hat, das war wirklich ein Stück weit vom Fachwerk, was wirklich nicht mehr in Ordnung war. Mhm. 1967 haben sich hier nämlich sehr interessierte Bürger gefunden. Alter Vorreiter war der vor ein paar Jahren verstorbene Hermann Hirschfeld mit seiner Frau. Und die haben es sich zur Aufgabe gemacht, alle alten Sachen zu sammeln und sie so vor dem Verfall zu bewahren. 1969 hatten sie schon so viel gesammelt, dass sie an einer kleinen Sporthalle am Dorfrand schon sowas wie eine Heimatstube einrichten konnten. 1979 wurde, wie gesagt, das älteste Haus hier im Ort von der Gemeinde erworben und in ganz, ganz vielen freiwilligen Stunden auch saniert und aufgebaut von Rentnerbrigaden, von Schülerbrigaden, von jedem, der irgendwo mitmachen wollte.
1: Praktisch die Grundmauern sind noch
3: in Ordnung, man hat nur getauscht, was wirklich kaputt war. Zum Beispiel hinten den ehemaligen Hühnerstall, den konnte man nicht mehr retten. Der ist von der Pike auf neu aufgebaut worden.
1: Es war ja damals auch so, dass Mensch und Tier im Haus zusammengelebt haben.
3: Richtig.
1: Dass Kleintiere
3: richtig
1: unten untergebracht waren. Und
3: ja,
1: in der ersten
3: deswegen
1: Etage
3: Wohnstallhaus. Hier, wo wir uns befinden, war der Stall.
1: Es riecht auch ein bisschen danach.
3: Und 1983 war dann die feierliche Eröffnung mit der Schlüsselübergabe. Und die erste Leiterin war die Frau vom Hermann Hirschfeld, die Frau Ursula Hirschfeld.
1: Sie sind seit wann?
3: Ich bin seit 1. Juli hier.
1: So, ja. Beim Hereingehen, was hat Ihnen da besonders gut gefallen?
3: Einfach dieses ganze Ambiente. Einmal diese niedrigen Räume und natürlich auch alles, was da drin ist. Von den Waffen, von der Bliedenkugel, die ganze Geschichte, die man hier erzählt, ist völlig anders als die vom Bergbau- und Heimatmuseum. Aber nicht minder uninteressant. Und hier zum Beispiel, hier oben, das ist die Besiedlung der oberen Saale, ist ja, ich sag mal, wesentlich dürftiger. Das Klima hier ist doch wesentlich rauer, auch die Bodenbeschaffenheit ist nicht so gut wie unten an der Saale, wo das Klima gemäßigter ist und der Boden wesentlich nährstoffreicher ist, weil Überschwemmungsgebiete der Saale. Und deswegen ist ja unten auch, ich sag mal, die Bevölkerungsdichte höher als hier oben. Aber es ist trotzdem wunderschön.
1: Wovon lebten die meisten? Was war ihr Broterwerb?
3: Also die Leute hier haben fast ausschließlich von der Landwirtschaft gelebt. Das ist auch teilweise heute noch so, weil Industrie werden sie hier oben nicht finden. Und jetzt natürlich der Tourismus, klar.
1: Was wurde hier hauptsächlich angebaut?
3: Hier wurde Getreide angebaut, Feldfrüchte, Flachs für die Kleidung. Alles, was man so zum Leben brauchte, weil das sind so diese Kleinbauern gewesen, wie man das heute teilweise noch im Bayerischen Wald findet.
1: Also Selbstversorger.
3: Richtig. Und hier in diesem Haus waren bis zu 10 Personen, haben zur Familie gehört. Was die essen wollten, mussten sie zuerst anbauen.
1: Na, nun schauen wir mal weiter.
3: Und hier drin war der Stall untergebracht. Mhm. Das heißt, hier lebte der Kuh, das Pferd und die Gänse. Hühner und das Schwein waren woanders untergebracht. Am Geruch hat sich damals noch keiner gestört.
2: Nee, das gehörte halt dazu.
3: Um das Ganze zu bewahren und haltbar zu machen,
1: gehen wir
3: jetzt in den Keller.
1: In den Keller, noch
3: man
1: etwas niedriger.
3: Man muss hier auf die Köpfe aufpassen.
1: Ja.
3: Hier, die Körpergröße der Menschen.
2: Wir passen gerade rein. In der Mitte können wir uns aufhalten. Rundbogen, war das schon immer so?
3: Das war schon immer so. Und das war der erste Raum, der gebaut worden ist, als man dieses Haus aufgebaut hat. Das sind alles Schieferfeldsteine, die man draußen in der Natur gefunden hat, weil es durfte nichts kosten.
2: Ja, und hier wurde auch verkostet, was hergestellt wurde.
3: Hier wurde alles gelagert, also vom Obst, Gemüse, aber auch die Winterkartoffeln, die Rüben als Futter für die Tiere, aber auch hier in den Tonfässern das Sauerkraut mittels Stampfer angefertigt. Auch die Butter wurde selbst hergestellt. Im Einwegtopf wurde alles eingeweckt, was irgendwie haltbar zu machen geht. Und in diesen kleinen Wandnischen wurde das Ganze gelagert. Aber auch der Wein, weil es wurde alles, was die Natur uns gegeben hat, verwertet. Und dieser Keller ist auch im Original erhalten, also da wurde nichts dran verändert. Hier sind wir in der sogenannten Bohlenstube. Bohlenstube deshalb, weil komplett aus Holz angelegt an diese Bohlen. Und bis 1750 wurde hier auf diesem Ofenkrebs, das ist die Unterlage für eine Feuerschale, auf offenem Feuer gekocht. In einer Stube, aus Holz.
1: Oh, wow.
3: Der Rauchabzug befindet sich hier in einem Loch an der Decke. Und erst 1750 wurde dieser Ofen eingebaut. Und damit war dieser Rauchabzug natürlich überflüssig. Und da konnte das dritte Fenster hier eingebaut werden. Und hier wurde gleichzeitig gekocht. Man sieht es hier hinten, ist die Kochstelle mit der großen Pfanne drauf. Mhm. Ansonsten haben diese kleinen Rundhölzer hier oben zum Trocknen der Wäsche. Und die Ofenbank, wenn man durchgefroren ist, dann hat man sich einfach davor gesetzt. Also vom Kochen über Essen, sämtliche handwerkliche Tätigkeiten der Männer und aber auch der Frauen. Und abends hat man hier drin auch noch geschlafen.
1: Wunderbar, dankeschön.
3: Bitteschön. Würden wir uns jetzt in den ehemaligen Hühnerstall begeben?

0: Übrigens, zum Volkskundemuseum Reitzengeschwender gehören unter anderem noch ein Nebengebäude, eine 1803 erbaute Scheune und das Technische Denkmal Sägemühle. Von Frau Färber erfuhr ich, dass zurzeit das Museum geschlossen ist. Deshalb fragte ich beim Bürgermeister nach.
1: Ich bin der Bürgermeister der Gemeinde Trognitz, Tom Zimmermann. Wir suchen für unser Volkskundemuseum in Reitzengeschwender immer noch eine Person, die die Betreuung und Führung des Museums übernimmt. Wir haben eine Stellenausschreibung, die auch im Arbeitsamt einsichtbar ist oder in der Gemeinde Kaulsdorf in der Personalabteilung bei Frau Dietzel. Dort suchen wir für 20 Stunden jemanden, der das Museum für uns öffnet und dort die Besucher begleitet. Danke.
0: Das war ein Beitrag von Karin Berger, Radio SRB.

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4: Donnerstag, der Männertag. Oder feuchtfröhlicher Wandertag mit Familie und Freunden könnte ab 8 Uhr in Burkersdorf starten. Man trifft sich dort am Kultursaal im Ort mit Grillgut, Bier und guter Laune. Den heutigen freien Tag könnte man aber auch zum Beispiel mit einem ökumenischen Gottesdienst beginnen. Im Saalfelder Bergfriedpark ist dies möglich. Ab 10 Uhr sind dort zu erleben der Grabaer Bläserchor und Knut Schieferdecker am Carillon. Die passenden Worte zum Tag gibt Ihnen Pfarrer Weigel mit auf den Weg. Und im Rudolstädter Schillergarten findet zur selben Zeit ein Open-Air-Gottesdienst statt. Ein weiterer Tipp ist die Himmelfahrts-Bike-Tour. Ab 10.30 Uhr heißt es Fressen statt Saufen, Fahren statt Laufen. Die Tour beginnt ab Kaulsdorf mit Stationen in Bredernitz, Reichenbach und Arnsbach. Anmelden dafür kann, ja muss man sich vorab, beim Naturpark Thüringer Schiefergebirge, Obere Saale. Freitag, am Brückentag, könnte man zum Beispiel unterwegs sein auf der Saale mit Kanu, Kajak, Schlauchboot. Beliebte Touren sind unter anderem von Uhlstedt in Richtung Jena oder von Jena in Richtung Dornburg. Infos dazu entnehmen Sie bitte auch der Internetseite www.saalestrand-kanu.de. Und am Abend ist 20 Uhr in den Rudolstädter Saalgärten wieder Kinozeit. Dann flimmert über die Leinwand der Film 4-3. Oder Sie besuchen das 32. Countryfest in der Ilmenauer Feldscheune Büchelow-Haida-Straße 99, das ebenfalls 20 Uhr beginnt. Samstag. Ein Kleinod, über die Grenzen unseres Landkreises hinaus bekannt, können Sie in Groß-Kochberg entdecken. Ab 11 Uhr präsentiert man Ihnen dort das traditionelle Gartenvergnügen. Unter dem Motto Klassik Gartenfestival lädt man zu einem Besuch des Museums ein, aber auch das einzigartige Privattheater aus dem 18. Jahrhundert kann besichtigt werden. Ebenfalls geöffnet ist an diesem Tag die Patronatskirche St. Michael im Dorf. Nicht entgehen lassen sollte man sich auch eine geführte Tour durch das Schloss, den Park und das Theater. Diese ist 11, 13 und 15 Uhr möglich. Oder Sie wagen den Aufstieg zur Falknerei, der Bad Blankenburger Burg Greifenstein. Ab 11 Uhr werden Ihnen dort auf verständliche Art und Weise Greifvögel und Eulen sowie deren Lebensweise in einem Flugprogramm nähergebracht. Lassen Sie dann Ihren Blick über die atemberaubende Aussicht vom Greifenstein schweifen und erleben Sie die Könige der Lüfte inmitten eines der ältesten Naturschutzgebiete Deutschlands. Sonntag ist Internationaler Museumstag. Sie sind deshalb zum Beispiel 10 Uhr im Saalfelder Stadtmuseum willkommen. Auch das Goethe-Stadtmuseum in Ilmenau am Markt 1 öffnet seine Türen und präsentiert im Goethejahr 26 die Ausstellung Goethes Ankunft in Ilmenau – Abenteuer, Reise vor 250 Jahren. Ein Familienausflug könnte Sie auch nach Schloss Burg führen. 11 Uhr hebt sich dort der Vorhang im Rahmen des Märchensonntags für das Waldmärchen von Bäumen und Wäldern. 14 Uhr wird Musik im Schlosshof aufgeführt und 17 Uhr erklingt Chormusik im Rittersaal. Ein Aktionstag startet auch um 10.30 Uhr am Technischen Denkmal Schieferbergbau Lehesten. Auf dem Programm stehen unter anderem Führungen durch das historische Betriebsgelände und zum Schachtkomplex 4. Frei begehbar sind das Modelldorf und die Ausstellung im Mannschaftshaus. Sie könnten sich aber auch frei nach dem Motto »Fahr nicht fort, bleib vor Ort« für den Saalfelder Autofrühling mit verkaufsoffenem Sonntag entscheiden. Und krönender Abschluss des Tages für Groß und Klein könnte die Zirkusshow sein, die 18 Uhr am Bahnhofsvorplatz in Könitz beginnt. Erleben Sie dann Kinder der Könitzer Grundschule mit Akrobatik, Jonglage und Clownerie und vielen Überraschungen. Ein wunderschönes Wochenende wünscht Ihnen wie immer Karin Berger, Radio SRB.

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1: Wie kann die Zukunft in Deutschland aussehen? Was kann sich ändern? Was muss sich vielleicht auch ändern? Und welche Auswirkungen hätte das? All diesen Fragen gehen einige Menschen nach. Viele bewusst, manche beruflich und eigentlich jeder Einzelne auch unbewusst jeden Tag. Dr. Jochen Andritzky hat sich diese Fragen auch schon oft gestellt. Zwischen Juni 2015 und August 2018 beriet er die Bundesregierung in Wirtschaftsfragen. Außerdem arbeitete er in den USA und rief 2021 eine Denkfabrik ins Leben. Jetzt hat er ein Buch veröffentlicht, in dem er viele seiner Ideen aufgeschrieben hat und versucht, sie zu erklären. Welche Ideen das sind und was er selbst konkret tut, um die Ideen umzusetzen, darüber habe ich mit ihm im Interview gesprochen. Um Zukunft und Visionen geht es an dem Buch, was Sie Anfang des Jahres veröffentlicht haben. Das trägt den Titel Visionen braucht das Land. Welche Visionen braucht das Land, beziehungsweise auch welches Land Ihrer Meinung nach?
2: Ja, es geht hier um Visionen für Deutschland. Also die Hypothese, die dem Buch zugrunde liegt, ist, dass was es in erster Linie fehlt, ist ein Kompass, eine Orientierung, wo wir als Deutschland hinwollen in der Zukunft. Das Ganze ist sehr stark auf wirtschaftspolitische Fragestellungen verengt, weil das sozusagen so mein Herkunftsgebiet ist. Und genau, die Hypothese ist, dass wir derzeit ja merken, dass sich die Welt um uns herum stark verändert. Wir sind in einer Zeit der Transformation, demografischer Wandel, Klimawandel, digitaler Wandel, jetzt auch noch ein geoökonomischer Wandel, also was mit unseren Handelspartnern und dem Multilateralismus passiert. Und dass wir diesen Entwicklungen, ja, den sollten wir nicht nur zusehen und dann reaktiv, sondern da gibt es auch Chancen. Und, die müssen wir gestalten. Aber was wir dafür brauchen, ist eben ein Leitbild, eine Idee, zumindest auch in der politischen Kommunikation, eine Idee, wo wir uns hinbewegen wollen. Genau, und ich habe da das mal skizziert für ein paar Beispiele. Also ich rede von einer Wissensgesellschaft, die wir sein wollen, von einer Innovationsnation. Das sind jetzt dann im Prinzip Beispiele, das sind Visionen, die für mich relevant sind. Aber ich sage ganz offen, es geht mir sehr viel mehr um die Methodik. Also dass wir auf diese Art und Weise vielleicht denken sollten, als darum, ob man jetzt das eine oder das andere richtig findet. Darüber kann man dann diskutieren, aber zu der Diskussion muss man erstmal hinkommen. Denn ich möchte das kontrastieren zu dem, wie meiner Wahrnehmung die Diskussion läuft. Die läuft zum einen sehr stark technokratisch, also wir machen eine Expertenkommission und die kommt dann mit Reformvorschlägen und die Expertenkommission, die lädt dann wiederum Stakeholder, Verbände, andere Experten ein, da wird dann die Stichpunktliste immer länger und dann hat man 100 Stichpunkte und die werden im politischen Geschäft dann irgendwie gegeneinander abgetauscht, dann ist man wieder bei 30 Stichpunkten und dann geht es durch das Parlament durch, dann sind wir bei 20 Stichpunkten, aber das trägt dann keine Handschrift mehr. Was ich mir vielmehr wünsche, ist, dass wir uns zunächst mal darüber auseinandersetzen, was eben unser Bild ist, wo wir hinwollen. Und hier, wie gesagt, der Referenzpunkt liegt in der Zukunft, wie wir die Zukunft gestalten wollen und nicht, was schiefläuft, vis-à-vis einer Vergangenheit, die wir sowieso nicht mehr zurückholen können.
1: Und wie können wir Ihrer Meinung nach da hinkommen? Was muss jetzt konkret passieren, dass wir das erreichen?
2: Ja, die Frage nach den konkreten Maßnahmen, die sich dann daraus einmal ableiten, die kommt ja immer. Und ich sehe da leider in der Debatte so ein bisschen ein Problem da drinnen, dass wenn man jetzt konkrete Ableitungen macht und ich versuche in dem Buch auch die sehr konsequent zu machen, dann sind das natürlich Maßnahmen, wo die aufsehenserregend sind, wo man sagt, das lässt sich ja gar nicht durchsetzen oder ja, das können sehr konsequente Ableitungen sein. Also ich meine, beim Bürokratieabbau, da finden wir uns ja alle wieder. Und es ist klar, wenn wir eine Innovationsnation sein wollen, wo die Unternehmen was ausprobieren dürfen, dann darf man denen oder sollte man denen keine Steine in den Weg legen, sondern sie ausprobieren lassen, dass sie selber probieren, was am Markt ankommt, was für technologische Möglichkeiten sie entwickeln können. Die freuen sich natürlich über wenig Bürokratie. Aber ich kann natürlich da auch eine andere Ableitung daraus machen. Es gibt ja dazu auch Studien, dass es einen Zusammenhang gibt zwischen den Kosten der Restrukturierung von Unternehmen und inwieweit sie innovativ sind. Weil ein innovatives Unternehmen, das geht ein hohes Risiko ein, was zu erfinden, das geht auch oft schief. Und deswegen gehen diese Unternehmen gerne an Standorte, in denen sie dann auch schnell umsatteln können. Nun, den Arbeitsmarkt, den wir haben, ist nicht geprägt von dieser Flexibilität. Wir sind dann noch sehr geprägt vom Bild des Fabrikarbeiters und das unser ganze ganze soziale Gefüge geht ja zurück auf das Bild, was im Prinzip aus der Bismarckschen Zeit kommt. Ich sage nicht, dass es falsch, aber ich sage, dass die Unternehmen, dieser empirische Zusammenhang, den gibt es natürlich, die Unternehmen, die suchen sich dann lieber einen Standort aus, wo sie einfacher Arbeitskräfte auch wieder entlassen können, wieder neue einstellen können. Und das sind dann Standorte wie die Schweiz oder wie Dänemark, wo Arbeitsschutz, also Kündigungsschutz, schwach oder nicht vorhanden ist. Und da gehen dann die innovativen Unternehmen hin.
1: Als letzte Frage noch, was tun Sie konkret in Ihrem Alltag, in Ihrem täglichen Leben oder auch beruflichen Alltag, um Ihre Visionen umzusetzen?
2: In erster Linie habe ich es jetzt mal aufgeschrieben. Das ist ja schon mal ein großer Kraftakt. Und das damit der breiten Leserschaft, die sich dafür interessiert, zur Verfügung gestellt. Das Schöne ist, das ist ein Thema, mit dem, das ist keine Tagespolitik, das ist was längere Zeit aktuell bleibt. Und ja, mit diesen Hypothesen gehe ich zurzeit raus und freue mich da über jegliche Möglichkeit, die mit anderen zu teilen, zu diskutieren zu können und hoffe dadurch vielleicht den Diskurs, den wir zu unserer Wirtschaftspolitik führen, hier etwas positiv und konstruktiv beeinflussen zu können.
1: Für Sie im Gespräch mit Dr. Jochen Andritzky war Emma Hanisch und Sie hören Radio SRB.

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1: Christi Himmelfahrt bedeutet im christlichen Glauben die Rückkehr Jesu Christ als Sohn Gottes zu seinem Vater in den Himmel. Es heißt, er ist aufgefahren in den Himmel und sitzt zur Rechten des Vaters. Die 3 Tage vor Christi Himmelfahrt sind Bittage. In katholischen Gegenden finden Prozessionen statt. Sie dienen der Fürbitte um eine gute Ernte. Dieser Tag ist immer an einem Donnerstag, 39 Tage nach dem Ostersonntag bzw. 10 Tage vor Pfingsten. In Deutschland ist Christi Himmelfahrt seit den 1930er Jahren ein gesetzlicher Feiertag. Aber auch in anderen europäischen Ländern sowie in Madagaskar und Namibia. Dieser Tag wird auch Tag der Männer oder Herrentag genannt. Der Vatertag als Ehrentag für Väter hat seine Wurzeln in den USA. Seit 1972 ist er dort ein offizieller Feiertag und wird am 3. Sonntag im Juni gefeiert. Bräuche an diesem Tag sind Ausflüge mit der Familie, Wanderungen mit dem Bollerwagen oder Kutschfahrten. Die heutige Form der Vatertagsfeiern kommt aus der Berliner Gegend und erfreut sich bei Jung und Alt großer Beliebtheit.
2: Das war ein Beitrag von Karin Berger, Radio SRB.

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1: Jubel, Trubel, Heiterkeit. Ja, die meisten von euch sind wahrscheinlich schon im verlängerten Wochenendmodus, ne? Erst der Vatertag, dann der Brückentag und dann ist schon wieder Wochenende. Hui, so schnell kann's gehen. Ja. Ich wünsche ein bestes Reisewetter, falls ihr dann vielleicht ein bisschen weiter wegfahrt und die Musik dazu, die entweder den Rundgang mit den Jungs, mit den Mädels, mit der Familie zum Vatertag, das ist ja mittlerweile auch ein bisschen ausgeweitet auf die ganze Bande, begleitet. Oder vielleicht eben auch eure Reise mit dem Auto, mit dem Wohnmobil, mit dem Wohnwagen irgendwie über ein verlängertes Wochenende. Die Musik, die euch auf dieser Reise begleiten soll, die kommt heute von mir und das ist ja ein sommerlicher, rhythmischer Flashback in eine Zeit, wo der Sommer nie zu Ende geht, beziehungsweise in diesem Jahr muss er erstmal beginnen. Ne? Also in diesem Sinne wünsche ich euch tolle Tage, schöne Zeit und hier kommt die Musik dazu von Henry

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Ja, Take On Me mal ganz anders. Ein Musikspecial habe ich euch heute vorbereitet. Hallo, hier ist Hendrik P. auf SRB. Musik zum verlängerten Wochenende. Erstmal der Vatertag, der Männertag, der Himmelfahrt, je nachdem, wie ihr das bei euch nennt. Wo man vielleicht unterwegs ist mit der ganzen Bande, mit den Kiddies, mit den Mädels, mit den Jungs. Das ist ja mittlerweile auch wurscht, ja. Also wer da alles auf Wanderschaft geht. Oder ihr seid schon einen Tag weiter im verlängerten Brückentagswochenende. Ich weiß ja immer nicht, wann diese Sendung gehört wird. Von daher ist es immer etwas schwierig mit der Ansprache der Zuhörer. Was musikalisch passt, ist in jedem Falle immer etwas aus den 90ern. Ja, viele sagen auch immer aus den 80ern, aber das ist ja schon fast jetzt 40 Jahre her, über 40 Jahre her. Das klingt immer ein bisschen wie Opa erzählt vom Krieg. Also von daher gehen wir lieber ein Jahrzehnt weiter. Auch großartige Mucke und ich hoffe, ihr seid bereit. 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

0: Ja, mit dem ganz entspannten Crush gehen wir heute aus dieser Sendung raus. Ich sage Dankeschön fürs Zuhören, wünsche euch noch ein wundervolles, verlängertes Wochenende. Macht was aus dem angebrochenen selben. Und bis zur nächsten Woche, sage ich Ade, der Hendrik P. Und tschüss.
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4: Donnerstag, der Männertag. Oder feuchtfröhlicher Wandertag mit Familie und Freunden könnte ab 8 Uhr in Burkersdorf starten. Man trifft sich dort am Kultursaal im Ort mit Grillgut, Bier und guter Laune. Den heutigen freien Tag könnte man aber auch zum Beispiel mit einem ökumenischen Gottesdienst beginnen. Im Saalfelder Bergfriedpark ist dies möglich. Ab 10 Uhr sind dort zu erleben der Grabaer Bläserchor und Knut Schieferdecker am Carillon. Die passenden Worte zum Tag gibt Ihnen Pfarrer Weigel mit auf den Weg. Und im Rudolstädter Schillergarten findet zur selben Zeit ein Open-Air-Gottesdienst statt. Ein weiterer Tipp ist die Himmelfahrts-Bike-Tour. Ab 10.30 Uhr heißt es Fressen statt Saufen, Fahren statt Laufen. Die Tour beginnt ab Kaulsdorf mit Stationen in Bredernitz, Reichenbach und Arnsbach. Anmelden dafür kann, ja muss man sich vorab, beim Naturpark Thüringer Schiefergebirge, Obere Saale. Freitag. Am Brückentag könnte man zum Beispiel unterwegs sein auf der Saale mit Kanu, Kajak, Schlauchboot. Beliebte Touren sind unter anderem von Uhlstedt in Richtung Jena oder von Jena in Richtung Dornburg. Infos dazu entnehmen Sie bitte auch der Internetseite www.saalestrand-kanu.de. Und am Abend ist 20 Uhr in den Rudolstädter Saalgärten wieder Kinozeit. Dann flimmert über die Leinwand der Film 4-3. Oder Sie besuchen das 32. Countryfest in der Ilmenauer Feldscheune Büchelow-Haida-Straße 99, das ebenfalls 20 Uhr beginnt. Samstag. Ein Kleinod, über die Grenzen unseres Landkreises hinaus bekannt, können Sie in Groß-Kochberg entdecken. Ab 11 Uhr präsentiert man Ihnen dort das traditionelle Gartenvergnügen. Unter dem Motto Klassik Gartenfestival lädt man zu einem Besuch des Museums ein, aber auch das einzigartige Privattheater aus dem 18. Jahrhundert kann besichtigt werden. Ebenfalls geöffnet ist an diesem Tag die Patronatskirche St. Michael im Dorf. Nicht entgehen lassen sollte man sich auch eine geführte Tour durch das Schloss, den Park und das Theater. Diese ist 11, 13 und 15 Uhr möglich. Oder Sie wagen den Aufstieg zur Falknerei, der Bad Blankenburger Burg Greifenstein. Ab 11 Uhr werden Ihnen dort auf verständliche Art und Weise Greifvögel und Eulen sowie deren Lebensweise in einem Flugprogramm nähergebracht. Lassen Sie dann Ihren Blick über die atemberaubende Aussicht vom Greifenstein schweifen und erleben Sie die Könige der Lüfte inmitten eines der ältesten Naturschutzgebiete Deutschlands. Sonntag ist Internationaler Museumstag. Sie sind deshalb zum Beispiel 10 Uhr im Saalfelder Stadtmuseum willkommen. Auch das Goethe-Stadtmuseum in Ilmenau am Markt 1 öffnet seine Türen und präsentiert im Goethe-Jahr 26 die Ausstellung Goethes Ankunft in Ilmenau – Abenteuer, Reise vor 250 Jahren. Ein Familienausflug könnte Sie auch nach Schloss Burg führen. 11 Uhr hebt sich dort der Vorhang im Rahmen des Märchensonntags für das Waldmärchen von Bäumen und Wäldern. 14 Uhr wird Musik im Schlosshof aufgeführt und 17 Uhr erklingt Chormusik im Rittersaal. Ein Aktionstag startet auch um 10.30 Uhr am Technischen Denkmal Schieferbergbau Lehesten. Auf dem Programm stehen unter anderem Führungen durch das historische Betriebsgelände und zum Schachtkomplex 4. Frei begehbar sind das Modelldorf und die Ausstellung im Mannschaftshaus. Sie könnten sich aber auch frei nach dem Motto »Fahr nicht fort, bleib vor Ort« für den Saalfelder Autofrühling mit verkaufsoffenem Sonntag entscheiden. Und krönender Abschluss des Tages für Groß und Klein könnte die Zirkusshow sein, die 18 Uhr am Bahnhofsvorplatz in Könitz beginnt. Erleben Sie dann Kinder der Könitzer Grundschule mit Akrobatik.

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1: Christi Himmelfahrt bedeutet im christlichen Glauben die Rückkehr Jesu Christ als Sohn Gottes zu seinem Vater in den Himmel. Es heißt, er ist aufgefahren in den Himmel und sitzt zur Rechten des Vaters. Die 3 Tage vor Christi Himmelfahrt sind Bittage. In katholischen Gegenden finden Prozessionen statt. Sie dienen der Fürbitte um eine gute Ernte. Dieser Tag ist immer an einem Donnerstag, 39 Tage nach dem Ostersonntag bzw. 10 Tage vor Pfingsten. In Deutschland ist Christi Himmelfahrt seit den 1930er Jahren ein gesetzlicher Feiertag. Aber auch in anderen europäischen Ländern sowie in Madagaskar und Namibia. Dieser Tag wird auch Tag der Männer oder Herrentag genannt. Der Vatertag als Ehrentag für Väter hat seine Wurzeln in den USA. Seit 1972 ist er dort ein offizieller Feiertag und wird am 3. Sonntag im Juni gefeiert. Bräuche an diesem Tag sind Ausflüge mit der Familie, Wanderungen mit dem Bollerwagen oder Kutschfahrten. Die heutige Form der Vatertagsfeiern kommt aus der Berliner Gegend und erfreut sich bei Jung und Alt großer Beliebtheit.
2: Das war ein Beitrag von Karin Berger, Radio SRB.

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1: Kaum ein Thema wurde in den vergangenen Jahren so oft diskutiert wie die Linkenmühlenbrücke. Seit vielen Jahren wird immer wieder überlegt, wie die Menschen im Landkreis am besten über den hohen Wartestausee kommen können. 2014 wurde dann der Entschluss gefasst, an der Stelle der Linkenmühlenbrücke eine neue Brücke zu bauen, und die Planung dafür wurde in Auftrag gegeben. Seitdem diskutiert der Kreistag immer wieder über die Umsetzung. Kompliziert gestaltet sich dabei, Förderrichtlinien und die Bedarfe der Menschen, die auf die Brücke angewiesen sind, unter einen Hut zu bekommen. Am 12. Mai wurde dann im Speisesaal der Thüringen Kliniken über den Entwurf der Brücke abgestimmt. Vor Ort war außer der Presse und Interessierten auch Gerhard Setzpfand. Er ist der Projektleiter des Bauprojekts Linkenmühlenbrücke. Im Interview nach der Abstimmung erklärte er, was die nächsten Schritte sind und wann die Brücke fertig sein wird. Der Beschluss wurde heute, die Planung wurde angenommen für den Entwurf 7. Was bedeutet das genau?
2: Das heißt, dass man sich jetzt auf eine Vorzugsvariante verständigt hat, die den weiteren Planungsschritten zugrunde gelegt werden kann und auch der weiteren Genehmigung der Brücke zugrunde gelegt werden kann.
1: Wie sieht diese Variante aus?
2: Das ist eine Hängebrücke mit zwei Stützen, die im Stausee stehen. Die Stützen stehen im Stausee, um die Stützweite zu verkleinern und damit eine geringere oder eine günstigere Brückenkonstruktion zu erreichen.
1: Und was sind jetzt die nächsten Schritte? Was passiert als nächstes?
2: Die nächsten Schritte sind einmal, dass man eine Genehmigungsplanung fertigstellt, die anschließend in dem üblichen, für Brücken üblichen Genehmigungsverfahren dahingehend genehmigt wird, dass also die rechtlichen Randbedingungen vorhanden sind, um die Brücke so zu bauen. Und das zweite ist der technische Entwurf, in dem alle technischen Details, die jetzt noch nicht geklärt sind, geregelt werden, damit die Brücke so ausgeführt werden kann.
1: Und wann, denken Sie, werden die ersten Menschen über die Brücke gehen bzw. fahren können?
2: Der Baubeginn ist vorgesehen in der ersten Hälfte des kommenden Jahres. Und die Bauzeit sind für 34 Monate dann geplant.
1: Auch wenn der Brückenentwurf angenommen ist, stehen einige Entscheidungen noch aus. So muss beispielsweise noch geklärt werden, wie die Brücke von Kraftfahrzeugen befahren werden darf. Davon hängt dann die Beschilderung ab. Außerdem müssen voraussichtlich die Straßen, die zur Brücke führen, noch vor dem Brückenneubau erneuert werden. Für Sie vor Ort war Emma Hanisch und Sie hören Radio SRB.

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1: Nachweislich ist es Karl dem Großen zu verdanken, dass Heilkräuter und Gewürze in Klöstern angebaut wurden. Mit seinem Erlass von 1812 verpflichtete er dazu Mönche und Nonnen. Die bekannteste unter ihnen war Hildegard von Bingen. Sie säte, pflanzte und erforschte die Heilwirkung von Kräutern und Gewürzen und schrieb ihr Wissen auf und gab es somit weiter. Und ich hoffe, im Gespräch mit Nicole Richter wird auch sie ihr Wissen weitergeben, nämlich an mich und an Sie zu Hause.
2: Genau, da muss ich vielleicht nochmal einen Bogen kurz davor nochmal spannen, dass die Zuhörer vielleicht auch nochmal ein Gefühl dafür haben, was war das eigentlich für eine Situation damals. Also die Klöster waren so wie eigene Städte, kann man sagen. Also die haben ihre Gemüse angebaut, die haben auch ihre Kräuter angebaut. Die Kräuter waren dafür da, einmal klar zum Würzen, aber auch für Heilmittel. Und man darf dann auch noch dran denken, sie haben ja auch teilweise Tinte aus vielen Sachen gemacht. Also es war ja da auch in Klostern so ein Wissensmonopol, ne? Da war ja Schreiben und Lesen an der Tagesordnung. Das heißt, sie konnten dann auch gut die Kräuter, die sie angepflanzt haben, auch dokumentieren. Also sie haben sie auch gesammelt, getrocknet. Da ist ja auch die Caritas rausgekommen, sozusagen dann auch für Kranke dann zur Verfügung gestellt, um dann Leute auch bei Erkrankungen zu helfen. Und natürlich dann die Kräuter auch zu kultivieren, sie zu züchten. Wallafried Strabo zum Beispiel, das war auch ein benediktiner Mönch, der hatte vor sehr langer Zeit sich mal 24 Pflanzen überlegt, die in einem Klostergarten zu sein haben. Und das ist schon sehr, sehr spannend. Also da haben wir zum Beispiel die Rose mit drin, Fenchel, Salbei zum Beispiel, Muscatella-Salbei. Also die hat er mal aufgeschrieben und einige Klöster machen das auch noch nach diesem Prinzip. Und Hildegard hat einmal die volkstümlichen Namen auch mit zugeordnet, weil so war ja alles in Latein. Und sie hat ja politisch auch mitgewirkt und ganz interessant, die hat sogar Musik komponiert.
1: Das ist mir auch neu.
2: Also da gibt es auch bestimmte Lieder, die dann eingesungen wurden. Also ganz, ganz spannend.
1: Ja, und ich finde es spannend, wenn du vielleicht einige Beispiele benennst, wo man so einen Kräutergarten nach Bingen oder Strabo anschauen kann.
2: Also ich war das letzte Mal in Kloster Vesper und die hatten das sehr schön gemacht. Ich glaube, die haben das auch direkt nach Strabo so angelegt. Weil die hatten das auch so ein bisschen im Quadrat gelegt gehabt und da einzelne Kräuter angebaut.
1: Und welche Pflanzen hast du in deinem Kräutergarten? Hinterm Haus sozusagen?
2: Also ganz ehrlich, momentan sieht das sehr wild aus, aber es sind ja Wildkräuter. Ja. Gestern zum Beispiel hatte ich ja Kräuter-AG gehabt, da habe ich Löwenzahnblüten mitgenommen und wir haben gestern aus den gelben Blütenzungen vom Löwenzahn haben wir Limonade gemacht. Das kam gestern auch sehr, sehr gut an. Ansonsten, klar, ich habe auch spezielle, also Herzgespann habe ich mit zum Beispiel stehen, aber bei mir darf auch wild Knoblauchsauge wachsen. Ich habe auch Süßdolde zum Beispiel stehen, das schmeckt so ein bisschen an Nieslakritze ähnlich so ein bisschen. Frauenmandel mit da, Nelkenwurz, bestimmte Habichtskräuter stehen mit da, Labkräuter, also ist schon einiges, aber vieles gerade auch ein bisschen wild.
1: Wer nun aber keinen Garten hat, sondern Miniaturgärtnert, wie zum Beispiel in Blumentöpfen auf der Fensterbank oder, was rätst du denen denn?
2: Wir haben auf dem Balkon auch ein paar Sachen stehen, also die Schnittlauch, was ja immer wieder ne, nachkommt, was wir ein bisschen sozusagen abschneiden können. Wir haben auch ein bisschen Löwenzahn oben stehen, also das geht definitiv auch. Ansonsten gibt es auch ganz viele Sachen, die man sich jetzt auch in der Gärtnerei holen kann. Es gibt auch so bestimmte Saatgutscheiben, die man mit reinmachen kann, wo bestimmte auch Küchenkräuter mit da sind, sei es jetzt Petersilie, Kerbel oder Thymian, den haben wir auch oben stehen auf dem Balkon. Also das ist direkt an der Küche, das heißt, ich kann auch mal, wenn ich jetzt nicht den weiten Weg in den Garten machen möchte, kann ich mir ein bisschen Thymian und der kommt ja auch jedes Jahr wieder und dann habe ich auch gleich ein natürliches Antibiotikum.
1: Genau, das ist das Stichwort und jetzt kommen wir nämlich mal auf die Heilwirkung von Kräutern zu sprechen. Hast du diesbezüglich ein sogenanntes Lieblingskraut?
2: Wie viel Zeit hast du? Also ich finde die Brennnessel, wie gesagt, finde ich eine ganz tolle Pflanze, weil sie einfach, ich nenne sie ja immer so, wie so eine Putzkolonne durch unseren Körper durchgeht. Also wir könnten sie auf verschiedenste Art und Weise nehmen, sei es, dass wir sie als Tee trinken, da bitte aber immer langsam anfangen, weil wer das nicht gewohnt ist, ich sag mal so salopp, da geht ja nicht eine Putzfrau durch, die macht den Körper sauber, sondern wenn man zu viel Tee trinkt, also gleich so eine Kanne oder so am Tag, das ist dann zu viel für den Körper, weil der Körper sagt dann sofort, oh, entgiften. Ansonsten so hat ja ganz viele Inhaltsstoffe, die ganzen Kräuter, ne, allein sozusagen Chlorophyll, was wir an Eisen haben, was wir in Vitaminen, Spurenelemente haben. Wir können uns Suppe draus kochen zum Beispiel. Also wir könnten den ganzen Tag eigentlich Brennnesseln mitnehmen, wenn wir so ein bisschen dran gewöhnt sind. Wir können uns auch einfach eine Karaffe mit Wasser nehmen, vielleicht sogar auch von der Quelle her und machen uns einfach mal so ein paar Brennnesselblätter rein und lassen das ein bisschen stehen. So 1-2 Stunden, dann können wir das trinken, schmeckt total lecker. Aber dann halt diesen Auszug nicht zu lange stehen lassen. Du kennst der Gärtner, wird sein Brennnesseljauche, ja. Das klingt bestialisch, ist zwar gut für die Pflanzen, aber nicht mehr dann gut für uns. Also wirklich an einem Tag dann die Sachen dann verbrauchen oder abends dann halt wegschütten, wenn man es nicht geschafft hat. Brennnesselchips sind möglich zum Beispiel. Ich backe sogar Brennnessel püriert mit in meine Kuchen mit ein zum Beispiel. Aus Brennnessel kann man Fasern gewinnen, die früher auch zur Herstellung von Kleidung genutzt wurde oder für Seile genutzt wurde. Also das ist ein wahnsinniges Gebiet. Ich habe aus einem Mix aus vielen Kräutern, habe ich sogar Kräuternudeln hergestellt. Also so Spaghetti. Also war total toll. Also man kann so richtig viel aus dem Vollen schöpfen, was das angeht.
1: Ja, aber man sollte es langsam angehen, um zu sehen, wie reagiert mein Körper darauf und vielleicht sträubt er sich dagegen.
2: Genau, da will mein Körper gar nicht dran. Ich finde ja zum Beispiel, wir haben ja schon mal über Teeherstellung gesprochen, Tee muss immer schmecken. Und ich finde, wenn er nicht schmeckt, dann brauche ich ein anderes Kraut. Der Körper, das Innere weiß genau, was wir brauchen. Deshalb bin ich auch der Meinung, wenn zum Beispiel jetzt ein Smoothie aus Brennnessel gemacht wird, auch nicht so viel reinschmeißen, weil durch die Süße, die wir vielleicht durch Banane, Apfel oder was auch immer wir reinmachen, wird das übertünkt sozusagen und der Körper merkt dann die Wirkung der Brennnessel erst im Nachhinein. Also dieses auf sich hören, ist wirklich eine tolle Sache. Weil ich sage auch bei mir, ich habe ja ganz viele Kräuter, die ich liebe, aber es gibt auch ein paar Kräuter, wo ich sage, da komme ich nicht so ran. Sei es geschmacklich oder sie sprechen mich einfach vom Innersten nicht so an. Ja, man hat so seine Lieblingspflanzen und das Feld der Kräuter ist ja wirklich weit. Da kann man sich dann auch eine Alternative suchen.
1: Ja, und du gehst sogar noch einen Schritt weiter und sprichst von der Weisheit der Kräuter. Was verstehst du darunter?
2: Weil da gibt es nicht noch viel, viel mehr sozusagen Zwischenbereiche, die wir da haben. Das ist ein ganz spannendes Thema.
1: Ja, und das beleuchten wir vielleicht in einer unserer nächsten Sendungen. In diesem Sinne danke ich dir wieder recht herzlich, dass du Zeit hattest für dieses Gespräch und ich freue mich schon aufs nächste Mal. Dankeschön, Nicole.
2: Gerne, bis bald. Tschüss.
3: Tschüssi.
1: Im Gespräch mit Nicole Richter war heute wieder für Sie Karin Berger, Radio SRB.
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0: Welttage, Jahrestage, Gedenktage und Feiertage. Wir behalten für euch den Überblick und sagen euch, welches Thema die Menschen heute bewegt.
1: Na, wer hat's erkannt? Richtig, der Ententanz. Und wer hat's geglaubt? Heute ist tatsächlich Ententanztag. Hierbei gibt es weder zum Gründungsjahr noch zum Gründerinfos. Demgegenüber ist die Faktenlage für die Entstehung des Tanzes an sich klarer. Man weiß nur, dass der Tag am 14.05. war. Während man im deutschsprachigen Raum den Tanz als Enten- oder Vogeltanz bezeichnet, wird er in anderen Sprachen als The Chicken Dance bezeichnet. Bekannt ist auch, dass der Tanz ohne diese Musik nicht funktioniert. Also ist es eher eine festgelegte Choreografie. Als erstes wird mit den Händen der Schnabel nachgemacht, dann die Flügel mit den Ellenbogen, dann geht man in die Knie, so wie eine Art Kniebeuge, und abgeschlossen wird die Choreografie durch viermaliges Händeklatschen. Das Lied zu unserem Tanz ist von dem Schweizer Musiklehrer und Komponist Werner Thomas mit dem Titel Chip Chip im Jahr 1963 verfasst worden. Wirklich bekannt wurde es allerdings erst im Jahr 1973, weil es von zwei Musikproduzenten zufällig entdeckt wurde. Diese hatten Spaß an dem Song und bastelten einen Bewegungsablauf dazu. In dem Sinne, viel Spaß beim Tanzen und einen schönen Ententanztag!

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1: Wir haben also Mitte Mai und die letzten Nachtfröste, die auftreten können, nämlich die Eisheiligen und die kalte Sophie, sind vorbei. Und was nun für Veranstaltungen in Bad Blankenburg geplant sind, das weiß natürlich wieder Sibylle Janka und sie begrüße ich wieder recht herzlich am Telefon. Hallo Sibylle.
2: Ein herzliches Hallo an alle Hörer von Radio SRB.
1: Ja, Mitte Mai, was gibt es da für Veranstaltungen in der Stadthalle, aber auch ganz woanders in Bad Blankenburg und Umgebung? Was hast du wieder für Highlights herausgepickt, sag ich
2: einfach mal. Nachdem der Mai ja schon ganz deftig losging mit vielen, vielen Veranstaltungen, geht es natürlich weiter. Und noch ein kleiner organisatorischer Hinweis. Und zwar die beiden Veranstaltungen Elsterglanz in der Stadthalle Bad Blankenburg sind leider ausverkauft. Restlos, so hat mich die Frau Möller von der Touristinformation informiert. Aber ich soll als Hinweis durchgeben, es ist 2 Stunden vor Veranstaltungsbeginn Einlass aufgrund der großen Besucherzahl. Also man kann 2 Stunden vorher hingehen, weil es ist freie Platzwahl. Also kommt bald vorbei und ihr habt die besten Plätze, um Elsterglanz live auf der Bühne zu erleben.
1: Ja, und dieses Kult-Comedy-Duo aus Sachsen hat im Gepäck Wortwitz, Ironie und absurde Alltagsszenen und bringt diese am 15. und 16. Mai auf die Bühne in der Stadthalle Bad Blankenburg.
2: Vielleicht werden manchmal im Internet noch Karten angeboten, die zurückgegeben werden. Ist ja manchmal krankheitsbedingt und man hat noch Glück, die Elsterglänzer zu erleben in der Stadthalle Bad Blankenburg. Aber das sagt uns vielleicht in diesem Zusammenhang, weil man muss wirklich die Karten rechtzeitig besorgen. Man liest ja überall jetzt die Plakate vom Sommertheater im Juni in Bad Blankenburg. Ist ja diesmal erstmals nicht auf der Heidigsburg, sondern in Bad Blankenburg. Sichert eure Karten. Tolle Veranstaltung, es geht ja am 5. Juni los, den ganzen Juni durch. Also ruft an, wenn ihr in die Landessportschule kommen wollt, König der Nonnen. Ja, und dann schaue ich einmal weiter und zwar am 16.05. Das ist der HSV, das spielt 19 Uhr, aber in Saalfeld. Also das wollen wir einfach nur mit nennen, gegen den HC Aschersleben. Fußballer haben wir natürlich auch. Am 30.05. der TSV Bad Blankenburg gegen den SG Traktor Teichel, 15 Uhr in der Landessportschule. Da rollt es das runde Leder. Und wer gerne mal eine Führung mitmachen möchte in der Watzdorfer Brauerei, da möchte ich natürlich auch darauf hinweisen, am 9. Mai und am 30. Mai kann man ab 13 Uhr in der Watzdorfer Brauerei eine Verkostung machen und eine Führung, also auch dort oben anmelden. Das ist vielleicht auch mal was anderes. Und dann ein ganz, ganz wichtiges Thema für alle 50 plus. Am 20.05. der Sportaktivtag von 13 bis 16.30 Uhr in der Landessportschule Bad Blankenburg. Auch ein fester Termin seit Jahren. Und wer Lust hat, dorthin zu gehen, hat an dem 20.05. die Möglichkeit.
1: Ja, und wenn er nicht aktiv sein möchte, kann er auf jeden Fall als Zuschauer dabei sein und sich vielleicht ein paar Anregungen holen, dass er doch mal wieder in die Turnschuhe schlüpfen könnte, um was für seine Gesundheit zu tun.
2: Auf alle Fälle. Aber Wandern ist ja in diesem Monat auch wieder angesagt. Es ist Mai und die Natur ist so wunderschön. Liebe Hörer, ich mache mit Ihnen eine wunderschöne Führung durch das Schwarzertal oder durch die nähere Umgebung, denn man kann die Heimat auch immer noch etwas kennenlernen.
1: Und für sich immer wieder neu entdecken, so zum Beispiel die Burg Greifenstein. Allerdings, der Anstieg dorthin hat es ganz schön in sich und hat auch mich atemlos gemacht.
2: Das ist ein guter Aufstieg. Es liegt ja einige Meter über der Stadt Bad Blankenburg. Und man kann natürlich auch wieder die Falkner besuchen, für die wir auch wieder die Werbetrommel hier rühren, unsere Falkner. Die Sandra und der Benedikt. Und eine Flugshow ist immer sehenswert, Karin, weißt du selber, du hattest sie auch schon vor dem Mikrofon, die beiden, mit ihren wunderschönen Vögeln, die sie nicht nur vorführen, sondern sie kümmern sich auch. Sie sind ganz aktiv im Vogelschutz und das muss man immer wieder sagen, Chapeau. Und toll, dass wir die beiden hier in unserer Stadt haben. Und wenn man einmal auf die Burg möchte, um dort oben einen Freiluftgottesdienst zu erleben, mit unserem Pfarrer, mit dem Manuel Kaiser, am 25.05. Pfingsten kann man einen ökumenischen Gottesdienst auf der Burg Greifenstein erleben. Und ich denke, das ist ja ein wunderschöner Anlass, mal hoch zur Burg zu gehen.
1: Ja, und in diesem Sinne sind wir schon wieder am Ende des Monats angelangt und ich wünsche dir schöne Pfingsten, einen schönen Mai mit allem, was dazugehört, auch mit Nachtfrösten und dass wir uns treu bleiben und wieder im Juni über die Veranstaltung in Bad Blankenburg und darüber hinaus sprechen.
2: Ja, es war wieder schön, dass ich hier informieren durfte und ich wünsche allen wunderschöne Feiertage. Genießen Sie die Natur, genießen Sie die wunderschöne Jahreszeit und unsere herrliche Umgebung. Also ich sage einfach, Thüringen ist eine Reise wert für alle Außerirdischen und natürlich auch einen kleinen Spaziergang für alle, die hier im Landkreis leben. In diesem Sinne, Karin, bis bald und ich sage einfach mal für alle, tschüss, bleibt schön gesund.
1: Das waren wieder die Veranstaltungshinweise für Bad Blankenburg und Umgebung mit Sibylle und Karin, Radio SRB.

0: Am 17. Mai ist Internationaler Museumstag 2026. Seit 1977 zeigt der Aktionstag, wie Museen verbinden, inspirieren und Wissen lebendig machen. In Deutschland heißt es zusätzlich Museen entdecken. Erlebe Vielfalt, Kultur und neue Perspektiven in eurem Museum vor Ort. Und auch unser Landkreis hat viel anzubieten. Wie Sie nun in unserem nächsten Beitrag hören.
1: Mitte Oktober 2025 zeigte mir Annette Färber, damals noch Leiterin des Volkskundemuseums in Reitzen-Geschwenda, ihren Wirkungsbereich.
2: So, genug Holz vor der Hütte ist auch schon.
3: Alter Schlüssel und ein altes Schloss.
4: Und jetzt geht's in die heilige Halle Volkskundemuseum.
3: Schön. Das sind alles Originale oder größtenteils Originale? Und wir stehen hier in dem großen Hausflur, weil das war zu dieser damaligen Zeit einfach so üblich. Und hier in diesem Hausflur wurde gekocht, gebacken, hier wurde das Tierfutter zubereitet etc. Und anschaulich oben diese Wasserbutte, das ist ein Holzgefäß, fast ungefähr 40 Liter und 40 Liter 40 Kilo. Damit wurde das Wasser vom Brunnen nach Hause gebracht und das war in erster Linie Frauenarbeit.
1: Es ist auch wunderschön, diese Angleichung an den Rücken. Also ja. Es ist nicht gerade, sondern
3: nein,
1: es ist eine
3: ergonomisch geformt.
1: Ja, damals schon, sag ich mal.
4: Ja, man hat sich schon was dabei gedacht.
1: Und hier muss man schon ein bisschen den Kopf einziehen, wer etwas größer ist, denn...
4: Die Leute waren damals wesentlich kleiner als wir heute.
1: Wie groß ungefähr?
3: Oh, also
1: ist das alles noch original? Auch hier dieser Deckenbalken?
3: Damit der Deckenbalken, das ist original. Die Bohlen hier oben nicht mehr und gerade vom Fachwerk her ist auch vieles erneuert worden, ganz einfach. Aber dazu gleich mehr. Ich mache nämlich jetzt fix hier mal das Licht an. Und hier haben wir gleich in der ersten Vitrine so ein bisschen die Vorgeschichte dieses Hauses. Das ist nämlich ein sogenanntes Wohnstallhaus, wurde um 1688 von Johann Friedrich Kachold gebaut und bis 1913 wurde dieses Haus auch noch bewohnt. Danach wurde nur noch der Stall benutzt und deswegen ist dieses Haus in den Grundzügen auch noch fast vollständig erhalten, also nicht umgebaut oder erneuert oder sowas. Das Einzige, was man 1979 erneuert hat, das war wirklich ein Stück weit vom Fachwerk, was wirklich nicht mehr in Ordnung war. Mhm. 1967 haben sich hier nämlich sehr interessierte Bürger gefunden. Alter Vorreiter war der vor ein paar Jahren verstorbene Hermann Hirschfeld mit seiner Frau. Und die haben es sich zur Aufgabe gemacht, alle alten Sachen zu sammeln und sie so vor dem Verfall zu bewahren. 1969 hatten sie schon so viel gesammelt, dass sie an einer kleinen Sporthalle am Dorfrand schon so was wie eine Heimatstube einrichten konnten. 1979 wurde, wie gesagt, das älteste Haus hier im Ort von der Gemeinde erworben und in ganz, ganz vielen freiwilligen Stunden auch saniert und aufgebaut von Rentnerbrigaden, von Schülerbrigaden, von jedem, der irgendwo mitmachen wollte.
1: Guckt, die Grundmauern sind noch
3: in Ordnung, man hat nur getauscht, was wirklich kaputt war. Zum Beispiel hier hinten den ehemaligen Hühnerstall, den konnte man nicht mehr retten. Der ist von der Pike auf neu aufgebaut worden.
1: Es war ja damals auch so, dass Mensch und Tier im Haus zusammengelebt haben.
3: Richtig.
1: Dass Kleintiere
3: richtig
1: unten untergebracht waren und
3: ja,
1: in der ersten
3: deswegen
1: Etage.
3: Deswegen Wohnstallhaus. Hier, wo wir uns befinden, war der Stall.
1: Es riecht auch ein bisschen danach.
3: Und 1983 war dann die feierliche Eröffnung mit der Schlüsselübergabe und die erste Leiterin war die Frau vom Hermann Hirschfeld, die Frau Ursula Hirschfeld.
1: Sie sind seit wann
3: hier? Ich bin seit 1. Juli hier.
1: So, ja. Beim Nahreingehen, was hat Ihnen da besonders gut gefallen?
3: Einfach dieses ganze Ambiente. Einmal diese niedrigen Räume und natürlich auch alles, was da drin ist. Von den Waffen, von der Bliedenkugel, die ganze Geschichte, die man hier erzählt, ist völlig anders als die vom Bergbau- und Heimatmuseum. Aber nicht minder uninteressant. Und hier zum Beispiel, hier oben, das ist die Besiedlung der oberen Saale, ist ja, ich sag mal, wesentlich dürftiger. Das Klima hier ist doch wesentlich rauer, auch die Bodenbeschaffenheit ist nicht so gut wie unten an der Saale, wo das Klima gemäßigter ist und der Boden wesentlich nährstoffreicher ist, weil Überschwemmungsgebiete der Saale. Und deswegen ist ja unten auch die, sag mal, die Bevölkerungsdichte höher als hier oben. Aber es ist trotzdem wunderschön.
1: Wovon lebten die meisten? Was war ihr Broterwerb?
3: Also die Leute hier haben fast ausschließlich von der Landwirtschaft gelebt. Das ist auch teilweise heute noch so, weil Industrie werden sie hier oben nicht finden. Und jetzt natürlich der Tourismus, klar.
1: Was wurde hier hauptsächlich angebaut?
3: Hier wurde Getreide angebaut, Feldfrüchte, Flachs für die Kleidung. Alles, was man so zum Leben brauchte, weil das sind so diese Kleinbauern gewesen, wie man das heute teilweise noch im Bayerischen Wald findet.
1: Also Selbstversorgung.
3: Richtig. Und hier in diesem Haus waren bis zu 10 Personen, haben zur Familie gehört. Was die essen wollten, mussten sie zuerst anbauen.
1: Na, nun schauen wir mal weiter.
3: Hier drin war der Stall untergebracht. Mhm. Das heißt, hier lebte der Kuh, das Pferd und die Gänse. Hühner und das Schwein waren woanders untergebracht. Am Geruch hat sich damals noch keiner gestört.
2: Nee, das gehörte halt dazu.
3: Um das Ganze zu bewahren und haltbar zu machen,
2: jetzt
3: gehen wir jetzt in den Keller.
1: In den Keller,
3: noch man etwas niedriger. Man muss hier auf die Köpfe aufpassen.
2: Ja.
3: Weil hier die Körpergröße der Menschen.
2: Wir passen gerade rein. In der Mitte können wir uns aufhalten. Rundbogen, war das schon immer so?
3: Das war schon immer so. Und das war der erste Raum, der gebaut worden ist, als man dieses Haus aufgebaut hat. Das sind alles Schieferfeldsteine, die man draußen in der Natur gefunden hat, weil es durfte nichts kosten.
2: Ja, und hier wurde auch verkostet, was hergestellt wurde.
3: Nämlich hier wurde alles gelagert, also vom Obst, Gemüse, aber auch die Winterkartoffeln, die Rüben als Futter für die Tiere, aber auch hier in den Tonfässern das Sauerkraut mittels Stampfer angefertigt. Auch die Butter wurde selbst hergestellt. Im Einwegtopf wurde alles eingeweckt, was irgendwie haltbar zu machen geht. Und in diesen kleinen Wandnischen wurde das Ganze gelagert. Aber auch der Wein, weil es wurde alles, was die Natur uns gegeben hat, verwertet. Und dieser Keller ist auch im Original erhalten, also da wurde nichts dran verändert. Hier sind wir in der sogenannten Bohlenstube. Bohlenstube deshalb, weil komplett aus Holz angelegt an diese Bohlen. Und bis 1750 wurde hier auf diesem Ofenkrebs, das ist die Unterlage für eine Feuerschale, auf offenem Feuer gekocht. In einer Stube, aus Holz.
2: Oh, wow, gar
3: der Rauchabzug befindet sich hier, in einem Loch an der Decke. Mhm. Und erst 1750 wurde dieser Ofen eingebaut. Und damit war dieser Rauchabzug natürlich überflüssig. Und da konnte das dritte Fenster hier eingebaut werden. Und hier wurde gleichzeitig gekocht. Man sieht es, hier hinten ist die Kochstelle mit der großen Pfanne drauf. Mhm. Ansonsten haben diese kleinen Rundhölzer hier oben zum Trocknen der Wäsche. Und die Ofenbank, wenn man durchgefroren ist, dann hat man sich einfach davor gesetzt. Also vom Kochen über Essen, sämtliche handwerkliche Tätigkeiten der Männer und aber auch der Frauen. Und abends hat man hier drin auch noch geschlafen.
1: Wunderbar, dankeschön.
3: Bitteschön. Würden wir uns jetzt in den ehemaligen Hühnerstall begeben?

0: Übrigens, zum Volkskundemuseum Reitzengeschwender gehören unter anderem noch ein Nebengebäude, eine 1803 erbaute Scheune und das Technische Denkmal Sägemühle. Von Frau Färber erfuhr ich, dass zurzeit das Museum geschlossen ist. Deshalb fragte ich beim Bürgermeister nach.
1: Ich bin der Bürgermeister der Gemeinde Drognitz, Tom Zimmermann. Wir suchen für unser Volkskundemuseum in Reitzengeschwender immer noch eine Person, die die Betreuung und Führung des Museums übernimmt. Wir haben eine Stellenausschreibung, die auch im Arbeitsamt einsichtbar ist oder in der Gemeinde Kaulsdorf in der Personalabteilung bei Frau Dietzel. Dort suchen wir für 20 Stunden jemanden, der das Museum für uns öffnet und dort die Besucher begleitet. Danke.
0: Das war ein Beitrag von Karin Berger, Radio SRB.

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4: Donnerstag, der Männertag. Oder feuchtfröhlicher Wandertag mit Familie und Freunden könnte ab 8 Uhr in Burkersdorf starten. Man trifft sich dort am Kultursaal im Ort mit Grillgut, Bier und guter Laune. Den heutigen freien Tag könnte man aber auch zum Beispiel mit einem ökumenischen Gottesdienst beginnen. Im Saalfelder Bergfriedpark ist dies möglich. Ab 10 Uhr sind dort zu erleben der Grabaer Bläserchor und Knut Schieferdecker am Carillon. Die passenden Worte zum Tag gibt Ihnen Pfarrer Weigel mit auf den Weg. Und im Rudolstädter Schillergarten findet zur selben Zeit ein Open-Air-Gottesdienst statt. Ein weiterer Tipp ist die Himmelfahrts-Bike-Tour. Ab 10.30 Uhr heißt es Fressen statt Saufen, Fahren statt Laufen. Die Tour beginnt ab Kaulsdorf mit Stationen in Bredernitz, Reichenbach und Arnsbach. Anmelden dafür kann, ja muss man sich vorab, beim Naturpark Thüringer Schiefergebirge, Obere Saale. Freitag am Brückentag könnte man zum Beispiel unterwegs sein auf der Saale mit Kanu, Kajak, Schlauchboot. Beliebte Touren sind unter anderem von Uhlstedt in Richtung Jena oder von Jena in Richtung Dornburg. Infos dazu entnehmen Sie bitte auch der Internetseite www.saalestrand-kanu.de. Und am Abend ist 20 Uhr in den Rudolstädter Saalgärten wieder Kinozeit. Dann flimmert über die Leinwand der Film 4-3. Oder Sie besuchen das 32. Countryfest in der Ilmenauer Feldscheune Büchelow-Haida-Straße 99, das ebenfalls 20 Uhr beginnt. Samstag. Ein Kleinod, über die Grenzen unseres Landkreises hinaus bekannt, können Sie in Groß-Kochberg entdecken. Ab 11 Uhr präsentiert man Ihnen dort das traditionelle Gartenvergnügen. Unter dem Motto Klassik Gartenfestival lädt man zu einem Besuch des Museums ein, aber auch das einzigartige Privattheater aus dem 18. Jahrhundert kann besichtigt werden. Ebenfalls geöffnet ist an diesem Tag die Patronatskirche St. Michael im Dorf. Nicht entgehen lassen sollte man sich auch eine geführte Tour durch das Schloss, den Park und das Theater. Diese ist 11, 13 und 15 Uhr möglich. Oder Sie wagen den Aufstieg zur Falknerei, der Bad Blankenburger Burg Greifenstein. Ab 11 Uhr werden Ihnen dort auf verständliche Art und Weise Greifvögel und Eulen sowie deren Lebensweise in einem Flugprogramm nähergebracht. Lassen Sie dann Ihren Blick über die atemberaubende Aussicht vom Greifenstein schweifen und erleben Sie die Könige der Lüfte inmitten eines der ältesten Naturschutzgebiete Deutschlands. Sonntag ist Internationaler Museumstag. Sie sind deshalb zum Beispiel 10 Uhr im Saalfelder Stadtmuseum willkommen. Auch das Goethe-Stadtmuseum in Ilmenau am Markt 1 öffnet seine Türen und präsentiert im Goethejahr 26 die Ausstellung Goethes Ankunft in Ilmenau – Abenteuer, Reise vor 250 Jahren. Ein Familienausflug könnte Sie auch nach Schlossburg führen. 11 Uhr hebt sich dort der Vorhang im Rahmen des Märchensonntags für das Waldmärchen von Bäumen und Wäldern. 14 Uhr wird Musik im Schlosshof aufgeführt und 17 Uhr erklingt Chormusik im Rittersaal. Ein Aktionstag startet auch um 10.30 Uhr am Technischen Denkmal Schieferbergbau Lehesten. Auf dem Programm stehen unter anderem Führungen durch das historische Betriebsgelände und zum Schachtkomplex 4. Frei begehbar sind das Modelldorf und die Ausstellung im Mannschaftshaus. Sie könnten sich aber auch frei nach dem Motto »Fahr nicht fort, bleib vor Ort« für den Saalfelder Autofrühling mit verkaufsoffenem Sonntag entscheiden. Und krönender Abschluss des Tages für Groß und Klein könnte die Zirkusshow sein, die 18 Uhr am Bahnhofsvorplatz in Könitz beginnt. Erleben Sie dann Kinder der Könitzer Grundschule mit Akrobatik, Jonglage und Clownerie und vielen Überraschungen. Ein wunderschönes Wochenende wünscht Ihnen wie immer Karin Berger, Radio SRB.

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2: Wie kann die Zukunft in Deutschland aussehen? Was kann sich ändern? Was muss sich vielleicht auch ändern? Und welche Auswirkungen hätte das? All diesen Fragen gehen einige Menschen nach. Viele bewusst, manche beruflich und eigentlich jeder Einzelne auch unbewusst jeden Tag. Dr. Jochen Andritzky hat sich diese Fragen auch schon oft gestellt. Zwischen Juni 2015 und August 2018 beriet er die Bundesregierung in Wirtschaftsfragen. Außerdem arbeitete er in den USA und rief 2021 eine Denkfabrik ins Leben. Jetzt hat er ein Buch veröffentlicht, in dem er viele seiner Ideen aufgeschrieben hat und versucht, sie zu erklären. Welche Ideen das sind und was er selbst konkret tut, um die Ideen umzusetzen, darüber habe ich mit ihm im Interview gesprochen. Um Zukunft und Visionen geht es an dem Buch, was Sie Anfang des Jahres veröffentlicht haben. Das trägt den Titel Visionen braucht das Land. Welche Visionen braucht das Land, beziehungsweise auch welches Land Ihrer Meinung nach?
3: Ja, es geht hier um Visionen für Deutschland. Also die Hypothese, die dem Buch zugrunde liegt, ist, dass was es in erster Linie fehlt, ist ein Kompass, eine Orientierung, wo wir als Deutschland hinwollen in der Zukunft. Das Ganze ist sehr stark auf wirtschaftspolitische Fragestellungen verengt, weil das sozusagen so mein Herkunftsgebiet ist. Und genau, die Hypothese ist, dass wir derzeit ja merken, dass sich die Welt um uns herum stark verändert. Wir sind in einer Zeit der Transformation, demografischer Wandel, Klimawandel, digitaler Wandel, jetzt auch noch ein geoökonomischer Wandel, also was mit unseren Handelspartnern und dem Multilateralismus passiert. Und dass wir diesen Entwicklungen, ja, den sollten wir nicht nur zusehen und dann reaktiv, sondern da gibt es auch Chancen. Und, die müssen wir gestalten. Aber was wir dafür brauchen, ist eben ein Leitbild, eine Idee, zumindest auch in der politischen Kommunikation, eine Idee, wo wir uns hinbewegen wollen. Genau, und ich habe da das mal skizziert für ein paar Beispiele. Also ich rede von einer Wissensgesellschaft, die wir sein wollen, von einer Innovationsnation. Das sind jetzt dann im Prinzip Beispiele, das sind Visionen, die für mich relevant sind. Aber ich sage ganz offen, es geht mir sehr viel mehr um die Methodik. Also dass wir auf diese Art und Weise vielleicht denken sollten, als darum, ob man jetzt das eine oder das andere richtig findet. Darüber kann man dann diskutieren, aber zu der Diskussion müssen wir erstmal hinkommen. Denn ich möchte das kontrastieren zu dem, wie meiner Wahrnehmung die Diskussion läuft. Die läuft zum einen sehr stark technokratisch, also wir machen eine Expertenkommission und die kommt dann mit Reformvorschlägen und die Expertenkommission, die lädt dann wiederum Stakeholder, Verbände, andere Experten ein, da wird dann die Stichpunktliste immer länger und dann hat man 100 Stichpunkte und die werden im politischen Geschäft dann irgendwie gegeneinander abgetauscht, dann ist man wieder bei 30 Stichpunkten und dann geht es durch das Parlament durch, dann sind wir bei 20 Stichpunkten, aber das trägt dann keine Handschrift mehr. Was ich mir viel mehr wünsche, ist, dass wir uns zunächst mal darüber auseinandersetzen, was eben unser Bild ist, wo wir hinwollen. Und hier, wie gesagt, der Referenzpunkt liegt in der Zukunft, wie wir die Zukunft gestalten wollen und nicht, was schiefläuft, vis-à-vis einer Vergangenheit, die wir sowieso nicht mehr zurückholen können.
2: Und wie können wir Ihrer Meinung nach da hinkommen? Was muss jetzt konkret passieren, dass wir das erreichen?
3: Ja, die Frage nach den konkreten Maßnahmen, die sich dann daraus einmal ableiten, die kommt ja immer. Und ich sehe da leider in der Debatte so ein bisschen ein Problem da drinnen, dass wenn man jetzt konkrete Ableitungen macht und ich versuche in dem Buch auch die sehr konsequent zu machen, dann sind das natürlich Maßnahmen, wo die aufsehenserregend sind, wo man sagt, das lässt sich ja gar nicht durchsetzen oder das können dann sehr konsequente Ableitungen sein. Also ich meine, beim Bürokratieabbau, da finden wir uns ja alle wieder. Und das ist klar, wenn wir eine Innovationsnation sein wollen, wo die Unternehmen was ausprobieren dürfen, dann darf man denen oder sollte man denen keine Steine in den Weg legen, sondern sie ausprobieren lassen, dass sie selber probieren, was am Markt ankommt, was für technologische Möglichkeiten sie entwickeln können. Die freuen sich natürlich über wenig Bürokratie. Aber ich kann natürlich da auch eine andere Ableitung daraus machen. Es gibt ja dazu auch Studien, dass es einen Zusammenhang gibt zwischen den Kosten der Restrukturierung von Unternehmen und inwieweit sie innovativ sind. Weil ein innovatives Unternehmen, das geht ein hohes Risiko ein, was zu erfinden, das geht auch oft schief. Und deswegen gehen diese Unternehmen gerne an Standorte, in denen sie dann auch schnell umsatteln können. Nun, den Arbeitsmarkt, den wir haben, ist nicht geprägt von dieser Flexibilität. Wir sind dann noch sehr geprägt vom Bild des Fabrikarbeiters und das unser ganze ganze soziale Gefüge geht ja zurück auf das Bild, was im Prinzip aus der Bismarckschen Zeit kommt. Ich sage nicht, dass es falsch, aber ich sage, dass die Unternehmen, dieser empirische Zusammenhang, den gibt es natürlich, die Unternehmen, die suchen sich dann lieber einen Standort aus, wo sie einfacher Arbeitskräfte auch wieder entlassen können, wieder neue einstellen können. Und das sind dann Standorte wie die Schweiz oder wie Dänemark, wo Arbeitsschutz, also Kündigungsschutz, schwach oder nicht vorhanden ist. Und da gehen dann die innovativen Unternehmen hin.
2: Als letzte Frage noch, was tun Sie konkret in Ihrem Alltag, in Ihrem täglichen Leben oder auch beruflichen Alltag, um Ihre Visionen umzusetzen?
3: In erster Linie habe ich es jetzt mal aufgeschrieben. Das ist ja schon mal ein großer Kraftakt. Und das damit der breiten Leserschaft, die sich dafür interessiert, zur Verfügung gestellt. Das Schöne ist, das ist ein Thema, mit dem, das ist keine Tagespolitik, das ist was, was längere Zeit aktuell bleibt. Und ja, mit diesen Hypothesen gehe ich zurzeit raus und freue mich da über jegliche Möglichkeit, die mit anderen zu teilen, zu diskutieren zu können und hoffe dadurch vielleicht den Diskurs, den wir zu unserer Wirtschaftspolitik führen, hier etwas positiv und konstruktiv beeinflussen zu können.
2: Für Sie im Gespräch mit Dr. Jochen Andritzky war Emma Hanisch und Sie hören Radio SRB.

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1: Christi Himmelfahrt bedeutet im christlichen Glauben die Rückkehr Jesu Christ als Sohn Gottes zu seinem Vater in den Himmel. Es heißt, er ist aufgefahren in den Himmel und sitzt zur Rechten des Vaters. Die 3 Tage vor Christi Himmelfahrt sind Bittage. In katholischen Gegenden finden Prozessionen statt. Sie dienen der Fürbitte um eine gute Ernte. Dieser Tag ist immer an einem Donnerstag, 39 Tage nach dem Ostersonntag bzw. 10 Tage vor Pfingsten. In Deutschland ist Christi Himmelfahrt seit den 1930er Jahren ein gesetzlicher Feiertag. Aber auch in anderen europäischen Ländern sowie in Madagaskar und Namibia. Dieser Tag wird auch Tag der Männer oder Herrentag genannt. Der Vatertag als Ehrentag für Väter hat seine Wurzeln in den USA. Seit 1972 ist er dort ein offizieller Feiertag und wird am 3. Sonntag im Juni gefeiert. Bräuche an diesem Tag sind Ausflüge mit der Familie, Wanderungen mit dem Bollerwagen oder Kutschfahrten. Die heutige Form der Vatertagsfeiern kommt aus der Berliner Gegend und erfreut sich bei Jung und Alt großer Beliebtheit.
2: Das war ein Beitrag von Karin Berger, Radio SRB.

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1: Guten Tag und herzlich willkommen bei Kaffeeklatsch.

So, an dieser Stelle einen wunderschönen guten Tag. Einen guten Tag, den Tag heute am Donnerstag, den einige wahrscheinlich sehr aktiv verbringen werden. Denn heute ist ja der Tag im Originalen, am Donnerstag, der Männertag oder der Vatertag. Aber da wollen wir gar nicht so sehr viel drüber reden, denn es sind bestimmt auch ganz viele unterwegs. Und die, die jetzt am Freitag die Wiederholung hören, die wissen gar nicht, wie jetzt Vatertag. Nee, gestern war Vatertag. Aber das sind auch vielleicht diejenigen, die dann die Kopfschmerzen mit nach Hause genommen haben, beziehungsweise dann zum Frühstück das sogenannte Katerfrühstück genießen. Am Freitagmorgen, den haben viele mit Sicherheit den Überbrückungstag auch genutzt. Und ja, ich sitze natürlich hier am Donnerstag nicht live original im Studio, weil das ist ja nicht möglich, am Feiertag hier das Ganze zu produzieren. Da brauche ich immer jemanden an meiner Seite irgendwo im Office und da sagen die Kollegen, nee, wir haben auch frei. Und deswegen habe ich mich schon mal am Mittwoch ins Studio gesetzt und das etwas vorgeplappert. So, was gibt's alles zu erleben an diesem Wochenende? Also wie gesagt, der Tag des Feierns und dann geht's natürlich in das verlängerte Wochenende für viele hinein. Und ich will gar nicht so viele Themen durchleuchten. Ich werde auch in der zweiten Stunde dann irgendwas musikalisch zusammenrühren und euch dann auf die Ohren schieben. Aber noch ein paar Hinweise, was es denn so zu erleben gibt, zum Beispiel in Saalfeld. Wir hatten ja in der vergangenen Woche die automotive Geschichte vom Oldtime Hotel und dem wunderschönen Abend. Nachmittag die Classic Lights und ich war auch zu Gast gewesen, dann wurde es am Abend schön dunkel und wirklich so, wie es in der Umschreibung war und auf den Bildern, war es dann auch in der Umsetzung einfach nur schön, tolle Oldtimer, tolle, coole Kisten in allen Variationen, auch Motorräder und das Ganze mit viel, viel Licht, viel Spektakel drumherum, mit Musik, mit Essen, alles das war dieses Event. Also wer im nächsten Jahr dabei sein will, unbedingt Daumen nach oben, empfehlungswert. Ja, da bleibe ich wie gesagt beim Thema. Die Autos und die Motorräder kommen auch diese Woche wieder ganz groß zum Einsatz, aber diesmal mit einer legendären Veranstaltung, wo wir gleich in Kürze mehr darüber erfahren werden, denn ich habe eine kleine Telefonschaltung hier. Zum Thema Hatz auf die Katz. Klingt sehr interessant für die, die es noch gar nicht gehört haben. Hier werden keine Katzen gejagt, nein. Hier werden wunderschöne Oldtimer präsentiert. Und diese Oldtimer haben dann eine ganz schöne Runde zu fahren und auf dieser Runde einiges zu absolvieren. Und das unter dem Oberbegriff Hatz auf die Katz. So, und einen Tag später gibt es immer noch Autos, aber die sind dann nicht alt. Mit Sicherheit nicht, denn das sind wahrscheinlich die neuesten Modelle, die momentan so auf dem Markt sind oder auch präsentiert werden von den verschiedenen Autohäusern, verschiedenen Marken zum alljährlichen Saalfelder Autofrühling. Das Ganze dann auch in dieser Woche am Sonntag. So, das alles zusammen wird jetzt irgendwie so ein bisschen der Inhalt werden und was dazwischen noch kommt, das entscheidet wieder die Spontanität und ich gehe erstmal rein zum Thema und schau mal, ob meine Telefonleitung langsam steht.

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1: So, ihr seid Radio, wir sind Radio. Nur wer was macht und wer dann etwas hört, der ist in Verbindung. Ich habe das Thema Auto etwas heute mir auf den kleinen Schirm gezogen, beziehungsweise ins Mischpult hinein und werde auch jetzt nach dem nächsten Titel mal einen kleinen Telefonjoker ziehen und jetzt wird erstmal ein Song genau das machen, was man vor einem kleinen Treffen macht, wenn man sich mit Oldtimer-Freunden trifft zum Beispiel oder auch am Sonntag zum Autofrühling. Dann müssen die Fahrzeuge logischerweise erstmal schön gereinigt werden, wobei bei dem Regen, ob sich waschen lohnt, weiß man nicht. Aber es gibt eine gute Waschanlage. Ich sage jetzt mal keinen Namen. Aber da kann man perfekt sein Auto cleanen. Und hier ist ein guter Song dazu. Car Wash.

So haben wir die Karre gewaschen. Car Wash, genau. So, Karre ist gewaschen, Regler ist hoch und jetzt muss ich nochmal ganz schnell hier. Ich mache nämlich heute mal so einen Test hier. Normalerweise bin ich ja derjenige, der mit dem Handy das Ganze immer mit dem Telefonieren macht, weil dieser Telefonhybrid, der hat mich am Anfang hier, wo wir das Ganze praktiziert hatten, ist schon viele, viele Jahre her, mehrmals im Stich gelassen mit dieser Umschaltung, beziehungsweise habe ich das irgendwie nicht gecheckt, wie das Ganze geht. Und mit dem neuen Pult ist es relativ einfach geworden und deswegen versuche ich jetzt mal, das über die Festnetzleitung zu machen und dass die Qualität natürlich besser ist, wie im Handy rauschen. So, wir wollen mal schauen. Ich suche jetzt eine Leitung und werde mal sehen, was da hier so passiert. Und brauche ein Amt. Das ist immer so, man braucht erstmal ein Amt. So, dann brauchen wir eine Telefonnummer. Und dann können wir hoffen, dass meine Kandidatin, denn das ist eine Dame, auch jetzt erreichbar ist, denn sie ist eigentlich in ihrer Funktion selbstständig und hat einen kleinen Laden und ich habe sie gestern mit dem Gedanken überfallen, dass sie jetzt angerufen wird und mir ein bisschen was erzählen kann. Mal gucken, ob das funktioniert. So, einmal die Null. So, und jetzt gehen wir hier. So, nächste Gewinnzahl. Und zack, noch eine lange Nummer hier.

0: Hallo.
1: So, hallihallo und wunderbar. Jetzt bist du in der Leitung. Herzlich willkommen bei Radio SRB. Heute hier live mit etwas Überfallkommando.
0: Hallo, grüß dich, Thomas.
1: Die Juliane Pachali-Reichmann. Ist das jetzt so richtig mit dem Doppelnamen?
0: Ist richtig, Bömi, genau.
1: Das ist richtig, genau. Du hattest ja schon vor, ja, das ist schon Ewigkeiten her, hier einen Besuch bei Radio SRB und wir haben schon einen schönen Talk gemacht. Damals über deine Tätigkeit als Piercing-Frau, Fachfrau.
0: Richtig, ich glaube 2012 oder 2013.
1: Oh, ist
0: so
1: schon.
0: In dem Dreh war es.
1: Das ist, aber wirklich schon lange her, ja. Mhm. So, und dann hast du natürlich nicht nur dieses Talent, das zu machen, sondern du bist auch mit ganz anderen Sachen behaftet. Du bist nämlich in der Funktion einer Vorsitzenden jetzt tätig.
0: Genau, in die Wiege gelegt bekommen, die Liebe zur Oldtimerei.
1: Ja.
0: Und nach über 30 Jahren hat mein Vati den Staffelstab abgeben wollen oder hat ihn abgegeben. Aber nein, ich habe es nicht einfach vererbt bekommen. Es fand eine ordentlich demokratische Wahl statt und ich habe auch Mitbewerber.
1: Okay.
0: Aber ich konnte mich tatsächlich 2019 im Sommer durchsetzen und habe quasi das Erbe meines Vaters übernommen, Ulrich Pachali, und habe die Saalfelder Motorveteranenfreunde als Vereinsvorsitzende quasi übernommen.
1: Ja, okay. Ja. Naja, gut, du bist da jetzt nun durch deinen Vati auch reingewachsen in das Thema, ja. Aber so als Frau, es ist doch mehr Männerdomäne eigentlich, oder?
0: Ja, also ich sag mal so, wirklich richtig schrauben wie die Jungs im Verein kann ich nicht. Hm. Kleinigkeiten, ja, ne?
1: Ja.
0: Aber es ist wirklich einfach die Liebe zu den Oldtimern, vor allen Dingen zu den Zweirädern, die ist in die Wiege gelegt worden. Das Interesse ist da und von daher war ja auch normal Vereinsmitglied bis dato. Ja, das ist tatsächlich wirklich vererbt worden.
1: Ja, und es ist aber schön, wenn man dann sowas vererbt bekommt, beziehungsweise dann auch als Chefin von dem Ganzen den Zusammenhalt, der ja eigentlich schon da ist, das Ganze noch ein bisschen führt. Und ihr habt jetzt zum 35. Mal mit eurem Verein auch diese Sache jetzt hier als historische Ausfahrt einfach mal so, die Hatz auf die Katz. Und das hat wirklich eine Tradition und ich habe mal auf eurer sehr übersichtlich informativen Homepage ein bisschen geschmökert. Ja. Kann ich wirklich nur jedem empfehlen, mal drauf zu schauen. originalhatz.de, das ist eure Homepage und da ist wirklich die ganze Historie erklärt, wie es damals losging. 1924 auch die erste Bergprüfungsfahrt, damals noch Richtung Arnsgereuth hoch, dann nach Hoheneiche. Und dann irgendwann so Ende der 80er Jahre gab es dann die Gründung etc. Also das kann man alles nachlesen, das würde jetzt zu weit ausschweifen. Aber die Sache jetzt als Tradition zu übernehmen, ist doch total schön.
0: Absolut. Also ich muss auch sagen, wie du es eben schon erwähnt hast, die Leute können sich die Clubhistorie und die Entstehungsgeschichte, da hat es auf die Katz, auch die Namensgebung, gerne durchlesen, wie du schon sagtest, unter originalhatz.de. Auch auf Facebook haben wir eine Seite und auch bei Instagram. Mhm. Es ist wirklich zu Ehren des alten Bergpreises, der früher in den 20er Jahren 1924 von Saalfeld nach Arnsgereuth ging. Und mein Vati hatte in den 80ern ein bisschen eine Alternative gesucht, denn es war klar, Bergrennen wie in den 20ern ist am Arnsgereuther Berg schon mit dem damaligen hohen Verkehrsaufkommen nicht möglich. Wir hätten niemals diese Strecke gesperrt bekommen. Und da hat er eine Alternative gesucht und ist an so einem schönen Sommertag mit meiner Mama auf der AWO mal Saalfeld und Umgebung abgefahren mit der Kasta. Ja. Und dann sind sie eben den Kulmberg hochgefahren, hoch und runter. Das haben sie 2-3 Mal gemacht. Und wie jeder weiß, das Plateau oben nennt sich die Katze. Auf der Katze ist ja die letzte Wildkatze erlegt worden. Mhm. Und irgendwann hat man so eine Namensgebung da und ein bisschen gespielt und hochhetzen. Mensch, sagt mein Vati, das war doch jetzt so ein schönes da hochhetzen, beziehungsweise meine Mutti sagt das. Aha. Und so entstand dann auch kurze Zeit später in Verbindung noch oder gemeinsam mit Familie Schieferdecker, mit Knut und Gisela, der Name hat auf die Katze. Wir hetzen also die Katze hoch. Und die ersten Jahre, sprich 90 bis 93, war das auch wirklich ein Bergrennen.
1: Ja.
0: Danach durfte man es so nicht mehr ausführen, auch aus Sicherheitsgründen. Und es wurde dann umgewandelt in eine Oldtimer-Rallye, in eine touristische Ausfahrt der Fahrzeuge. Also uns ist es auch wichtig, dass die Teilnehmer da hat auf die Katz, egal ob von nah oder fern kommend, unser schönes Thüringen ein bisschen sehen, unsere schöne Saalfelder Umgebung kennenlernen.
1: Mhm.
0: Und dann wurde das eben als Ausfahrt umgewandelt. Wir machen kleine Sonderprüfungen, kleine Spielchen. Ja, das soll ja, der die wenigsten Strafpunkte hat, dann auch mit einem schönen Pokal belohnt werden.
1: Ja.
0: Und es ist aber eben immer so ein bisschen diese Anlehnung an das historische Vorbild gegeben. Wir versuchen auch jedes Jahr, ist ja die Strecke ein bisschen anders, meistens zwischen 80 und 100 Kilometer lang. Wir versuchen es auch immer über den Kulmberg ein bisschen fließen zu lassen. Dieses Jahr leider nicht möglich.
1: Ja. Ja,
0: unsere Strecke verläuft diesmal so, dass man den Kulmberg leider nicht streifen.
1: Ja. Und es sind ja auch über die Jahre ganz viele Leute dazugekommen, also internationale, es hat sich dann irgendwann rumgesprochen in den ganzen einzelnen Clubs oder so eine Sache wird ja auch nach draußen getragen dann. Und es haben sich immer mehr angemeldet, es wurde internationaler und dann hat man sich auch getroffen, dann sind die einen am Freitag schon angereist, dann gab es diese Benzingespräche im Pappenheimer oder auch die berühmte Ulti-Fete, die nach der Siegerehrung immer stattgefunden hat und natürlich auch nicht zu vergessen den Sonntagsfrühschoppen im Oldtimer Museum bei Uli.
0: Das war genau.
1: Genau, das sind alles so Dinge, die einfach so gewachsen sind über die vielen Jahre oder Jahrzehnte, kann man ja wirklich sagen.
0: Ja.
1: Und jetzt ist es zu einer bestehenden Veranstaltung und auch dieses Jahr wieder, wie gesagt, zum 35. Mal. Jule, was können die Teilnehmer jetzt erwarten? Gibst du mal vielleicht auch für alle Fans, die jetzt ganz den Tagesablauf einfach mal so durch?
0: Ja. Also ich muss dazu sagen, wir wollen unseren Wurzeln immer treu bleiben.
1: Ja.
0: Natürlich gibt es hier und da Veränderungen oder auch Verbesserungen, aber wir wollen da jetzt kein riesen Show-Event machen, Show und Schein. Nein, aufs Wesentliche konzentriert. Wir haben auf 100 Starter begrenzt bis Baujahr 65, beziehungsweise noch eine kleine Sonderklasse mit 10 Extrafahrzeugen bis Baujahr 75. Es werden tatsächlich immer mehr Autos, immer etwas weniger Motorräder, denn die Leute werden älter,
1: bequemer.
0: Ne? Und es nimmt viel Platz weg, deshalb die Begrenzung auf 100 Fahrzeuge mehr schaffen wir platztechnisch auch auf dem Saalfelder Marktplatz nicht. Aber es wird so sein, es rollen die ersten zwischen 7, 7.30 Uhr tatsächlich schon an. Und 9.30 Uhr ist dann auf dem Marktplatz Begrüßung, auch durch unseren Bürgermeister, den Dr. Steffen Kania, der uns jedes Jahr die Treue hält. Und um 10 Uhr ist tatsächlich dann Start in historischer Kulisse, ne, in der Rathausgasse, wie jedes Jahr, findet die erste Sonderprüfung statt. Die Leute haben was zu schauen, haben vorher die Möglichkeit, mit den Piloten ins Gespräch zu kommen, die Oldtimer anzuschauen, Fotos zu machen, vielleicht das ein oder andere Souvenir auch zu erwerben von unserem Verein, von der HAZ. Und dann

0: Parc Fermé auf dem Marktplatz, ja, wo auch nochmal interessierte Zuschauer, die es vielleicht früh nicht geschafft haben, nochmal vorbeizukommen, zu schauen. Und für die Teilnehmer geht es dann in den Pappenheimer, was eben wirklich unser Traditions-, auch Club- und Vereinslokal ist. Ja. Dort wird Kaffee und Kuchen geboten und dann ist eben abends im Ratskeller Siegerehrung und ja, schöner Auslauf des doch ereignisreichen Tages. Und uns ist das wichtig, dass nicht nur wir Vereinsmitglieder, sondern eben auch die Teilnehmer einen schönen Tag haben. Es ist dieses Familiäre, dieser Zusammenhalt.
1: Es ist wie eine Familie auch geworden, ne?
0: Immer, irgendwo. Definitiv. Und ja, es sind Leute dabei, wie zum Beispiel der Horst Kneitz aus Kulmbach, der ist einer der ersten Teilnehmer, der ersten Hatz, der wirklich jedes Jahr, der Hatz treu geblieben ist, jedes Jahr hier teilnimmt. Das ist natürlich klasse. Aber ich muss auch sagen, ich freue mich, ich habe gestern die letzte Starterliste in die Hand gedrückt bekommen. Es sind auch unwahrscheinlich viele neue Gesichter dabei. Mhm. Also viele Leute, die gesagt haben, Mensch, haben wir gehört, wollen wir jetzt auch endlich mal teilnehmen. Wir haben es die Jahre nicht so geschafft. Wir freuen uns da auch wirklich über immer wieder neue, schöne Fahrzeuge.
1: Ja. Ja. Das klingt doch alles gut. Also jetzt können wir nur noch mal die Daumen drücken, dass das Wetter einigermaßen hält, weil es sind bestimmt auch ein paar schöne Cabrios dabei, älteren Baujahrs, und die sollten auf jeden Fall nicht nass werden, beziehungsweise sollen alle auch unfallfrei wieder zurückkommen und so ein schönes geputztes Auto. Ich habe jetzt im Vorfeld den Song Car Wash gespielt, und wenn die wirklich alle einrollen mit ihren frisch geputzten, gewienerten Autos, und dann wünschen wir auch, dass in dieser Zeit, wenn diese Ausfahrt ist, auf jeden Fall, dass der Regen nicht ist oder die Sonne dazu etwas scheint.
0: Ja, Hauptsache trocken. Kalt kann sein, wir ziehen uns warm an.
1: Genau.
0: Aber der Regen wäre schön, wenn Petrus uns da hold ist und den Regen erstmal oben lässt. Ja. Okay. Aber nichtsdestotrotz, wir machen uns einen schönen Tag. Ja. Wir werden eine schöne Veranstaltung auf die Beine stellen und mit hoffentlich guter Laune. Und wie du schon gesagt hast, das ist mir das Allerwichtigste, unfallfrei.
1: Unfallfrei, genau. Und dann für alle Frühaufsteher nochmal, 9:30 ist dann Start.
0: 9:30 ist Fahrerbesprechung und 10:00 schicken wir die ersten beiden Fahrzeuge auf die Reise. Ja. Die sind nämlich baujahrsgleich. Unsere ältesten Teilnehmer, ein Lokalmatador, der Thomas Knoblauch mit einem Buick, Baujahr 1908. Mhm. Und das älteste Motorrad auch aus dem Jahr 1908, eine Tero, wird unser tschechischer Freund aus Tschechien, der Radek Jonasch, fahren. Aha. Das ist auch ein Teilnehmer, der schon öfter hier war.
1: Ja. Mhm. Also kann man das alles sehen, bevor es dann losgeht, um 10 für alle die früh schon vielleicht aufgebrochen sind, um ein paar Brötchen zu holen. Die können sich auf jeden Fall schon mal auf dem Marktplatz das anschauen. Und für die, die dann etwas später dazukommen wollen, logischerweise am Nachmittag gegen 14 Uhr rollt der ganze Konvoi wieder ein, und dann kann man sich die wunderschönen Fahrzeuge auch nochmal anschauen. Vielleicht gibt es das ein oder andere Fachgespräch unter Autofahrern noch dazu oder Motorradfahrern. Und ansonsten, Jule, danke. Toi, toi, toi. Sehr schönes Interview. Du kannst wunderbar fließend locker vom Hocker erzählen. Das habe ich aus dem letzten Mal noch in Erinnerung. Und mach einfach weiter so. Halt die ganze Truppe zusammen. Ja?
0: Ich gebe mir Mühe. Und, ich habe ja auch tatkräftige Unterstützung.
1: Ja.
0: Wir sind ein toller, kleiner Verein und das passt.
1: Genau. Die 40, wie viel seid ihr momentan? 40 Mitglieder?
0: Knapp 40
1: und ca. 160 Oldtimer, das ist schon ein schöner Bestand, kann man schon sagen.
0: Definitiv.
1: So, ich gebe jetzt aus meinem Bestand ein Lied für euch mit dazu. Ich habe nämlich einen Titel gefunden von Rob0711, habe ich noch nie gehört. Aber das ist ein Oldtimer-Fan und das ist genau passend, denn er singt von dem begeisterten Leben mit einem Oldtimer. Und er braucht diese neuen Autos alles gar nicht. Er liebt ein altes, richtiges Auto, wo alles noch oldschool ist. Und das ist genau der richtige Song für den Samstag, für eure Ausfahrt. Ich sage Dankeschön, liebe Julia, und toi, toi, toi, gute Fahrt.
0: Lieben Dank und einen lieben Gruß an all deine Zuhörer.
1: Dankeschön, mach's gut. Tschüss. Bühne,
0: mach's gut, tschüss.
1: So. Na, das geht auch wunderbar hier. Aufgelegt, mitgemacht und jetzt geht's los hier. Wir starten für den großen Oldtimer-Fan und ihr habt, denke ich mal, jetzt einen guten Eindruck, was am Samstag hier alles passiert in Saalfeld.

Na, das treibt doch allen Oldtimer-Freunden dann ein Grinsen ins Gesicht hier. Robin aus Stuttgart hat mal das Ganze hier musikalisch auf den Punkt gebracht mit seinem wunderbaren Fahrzeug, das keine großen elektronischen Schnickschnack hat. Genau. Aber es gibt ja nicht nur Fahrzeuge, beziehungsweise es gibt nicht nur Autos, sondern es fahren ja auch Motorräder mit. Und für all die Motorradfahrer, die jetzt logischerweise bei der Hatz auf die Katz dabei sind und auch diejenigen, die vielleicht dann in Ausstellung sind am Sonntag zum Autofrühstück, wobei das ja eigentlich Autofrühling und kein Motorradfrühling ist. Aber vielleicht gibt es die ein oder andere Maschine auch zu sehen. Gibt es jetzt ein Lied von einem Herrn? Wir gehen nach Österreich und da gibt es einen ganz begnadeten Sänger, der auch wahrscheinlich ein Biker-Fan ist.

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Und da habe ich ja ganz vergessen, die Juliane Pachali-Reichmann noch zu fragen, ob sie eigentlich selber mit einem Bike unterwegs ist oder einen richtigen schönen Oldtimer fährt. Und aber liebe Jule, wenn du das jetzt hörst in der Wiederholung oder dann in der Live-Sendung, ich gebe mal schöne Grüße, egal wie, wenn du mit Motoren unterwegs bist, dann bist du eine von denen, die jetzt gerade besungen werden hier von einer ganz, ganz coolen Metal-Band.

Katy Perry, Hot and Cool. Ja, heiß und kalt. Momentan ist es nur kalt hier, diese Eisheiligen oder wie man das Ganze auch nennen will, diese Wetterperiode. Ach, das ist schlimm. Man hat sich wirklich jetzt auf die Kürze dran gewöhnt, dass es immer relativ schön sonnig war und dann ist jetzt der Regen, wobei der Regen schön ist, aber ja, es könnte dann am Wochenende etwas besser werden. Aber der Blick hier auf meinen kleinen, relativ zuverlässigen Wetter-App, der sagt uns, dass es am Samstag in Saalfeld, Moment, das war ich in einer anderen Stadt, in Saalfeld am Samstag für die Veteranen und Oldtimer-Freunde, ja, relativ mittelprächtig ist. Okay, also der Regen hält sich in Grenzen, es wird vielleicht mal ein bisschen leicht schauern, aber ansonsten ist jetzt kein Dauerregen und die Sonne schaut gelegentlich mal hinter den Wolken etwas hervor, aber am Sonntag bessert sich das Ganze zum Saalfelder Auto Frühling. Und zwar gehen wir los hier, um 11 Uhr startet das Ganze und da hat die Sonne natürlich auch mal hinter ihren Wolken das Gesicht gezeigt, beziehungsweise zeigt es noch. Da haben wir nämlich 12 Grad und dann bewegt sich der Nachmittag so bei 15 Grad, also ist relativ entspannt, etwas sonnig, bewölkt, aber regenfrei am Sonntag zum Autofrühling. Ja, und der ist ja mittlerweile, ich weiß nicht wie oft, schon Ewigkeiten auch Tradition hier geworden. Autohäuser informieren über aktuelle Modelle und Angebote mit dem Start, ja, Frühjahrsstart sozusagen, und das alles auf einer riesen Automeile, nenne ich es mal, überall um den Markt herum, der oberen Straße und Blankenburger Straße, überall da sind ganz viele Händler mit ganz vielen neuen Modellen und natürlich Shopping ist an diesem Tag auch logischerweise ab 13 Uhr, das verbindet sich wunderbar und für alle die, die gern shoppen gehen, ich mache jetzt mal eine Mischung musikalisch, wir gehen jetzt mal rein in den Mai mit einem Song, das passt fast zusammen, wir gehen rein in den Mai mit Rain in May und im Anschluss spanne ich mal den Regenschirm auf und danach gehen wir mal schön einkaufen.

natürlich ein anderer Mai, Rain in May mit Y. Wir haben den Mai mit AI. Aber der Regen bleibt der gleiche und wenn es regnet, müssen wir einen Sonnenschirm weglegen und einen Regenschirm dafür aufspannen. Und da haben die Jungs von den Baseballs die gute Nummer von Umbrella ganz, ganz neu in ihrem Rock'n'Really, Really Billy Style gemacht. Rock'n'Roll and Billy, Really, ich weiß es nicht mehr, egal. Musik ab. Die Gedanken und die Zunge, das ist manchmal keine Einheit hier. Wortfasching ist das Ergebnis.

Ja, Shopping, das war ein Song von den Pet Shop Boys. Und ja, shoppen kann man natürlich auch bei uns, logischerweise in der Innenstadt in Saalfeld, ab 13 Uhr immer wieder zum Saalfelder Autofrühling. Das ist überhaupt kein Problem und das soll auch so sein, denn da können die Männer zum Beispiel ihrer Leidenschaft mit den Autos frönen, ein gutes Männergespräch mit einem Verkäufer vielleicht machen und geben den Damen, den Frauen die Kreditkarte mit und die Damen gehen währenddessen shoppen. Das kann man auch machen. So, ich war auch mal shoppen und zwar habe ich geshoppt eine wunderbare Single. Eine Single, die liegt jetzt bei mir hier auf und mit dieser Single möchte ich ganz, ganz liebe Grüße rausschicken an die Dame, die verantwortlich ist, dass meine Gesprächspartnerin heute am Telefon auf der Welt ist. Denn das ist die Mama, die Carsta. Liebe Carsta, an dieser Stelle habe ich jetzt wirklich die Zeit und die Gelegenheit, mal endlich wieder die gute alte Scheibe, die uns auch verbindet, freundschaftlich, von damals noch aus Ostzeiten, Ende der 80er, das Ding aufgelegt in der Disco, ging immer voll ab, sozusagen. Habe ich mal früher mit Kassetten gespielt und dann logischerweise, wo die Wende war, musste dieser Song als Maxi-Single unbedingt in meinen CD-Koffer wandern und ist bis zum heutigen Tage noch existent. Die Rede ist von Montana Sextet. Das ist eine Geschichte von einem Musikproduzenten und Komponisten. Vincent Montana Jr. heißt der Typ und der hat mal eine Zeit lang so ein paar Experimente gemacht mit verschiedenen Musikprojekten. Unter anderem ist im Jahre 83 dann auch dieser Song rausgekommen und war in Amerika 7 Wochen in den Charts. Und hier habe ich jetzt mal die echte, wahre Version rausgeholt hier. 8 Minuten und 7 Sekunden. Und das Kuriose ist, bei dem Song darf man wirklich den Anfang nicht vergeigen, als Moderator reinquatschen, weil das Ding muss man wirklich von Anfang an laufen lassen, weil hier ist ein Vocal-Teil, heißt das heutzutage. Und den muss man unbedingt von Anfang laufen lassen. Also, liebe Grüße, gehen jetzt raus mit Montana Sextet und das Ganze aus dem Jahre 83. Viel Freude!

So, gibt's noch mal einen kleinen Nachschlag nach diesem, ich sag mal, Disco-Klassiker. Gehe ich jetzt noch mal ganz legendär in Richtung mit dem Blick nach oben und schicke Tina Turner einen schönen Gruß und hoffe, dass sie mit ihren Engelsflügeln jetzt über die Wolken segelt und die Welt von oben anschaut. Hier ist auch eins ihrer wunderschönen Songs.

Ja, liebe Hörerinnen und Hörer von Radio SRB, Gildo Horn hier. Ich grüße euch aufs Allerzärtlichste und wünsche euch einen wunderschönen Tag mit allem, was dazugehört.

0: Zeit. Radio SRB, die Mischung macht's, nicht nur die Kaffeemischung. Übrigens habe ich überhaupt keinen Kaffee heute hier, denn es ist blöd, wenn man so eine Vorproduktion macht. Dann ja, ist es am Vormittag oder am späten Vormittag oder Mittag gar nicht so mit Kaffee bei mir thematisch. So. Also, die Mischung macht's. Die Mischung macht's zum Beispiel auch bei diesem Song, der eben gelaufen ist. Das ist nämlich Simple Red, Mick Hucknall. Das merkt man schon, dass ich da irgendwie immer etwas den Faible dafür habe. Aber hier hat sich noch einer mit eingeschlichen. Und zwar ist das Mos T. Das ist ein Musikproduzent. Und der hat sich mit diesem Song und Mick Hucknall die Mischung gemacht mit Tonight im Remix. So. Jetzt kann ich im Prinzip mich ganz langsam mit meinen kleinen Flügeln hier aus dem Studio rausbegeben, denn ich bin schon fast auf der Zielgeraden. Der Rest kommt jetzt einfach mal so als kleines Musikpaket ohne Moderation hinterher. In der Hoffnung, ihr habt einen schönen Tag. Macht irgendwas Schönes. Jetzt gerade. Oder in der Wiederholung dann könnt ihr auf einen schönen Männer- oder Vatertag oder Himmelfahrt zurückblicken oder dann auf ein langes Wochenende euch freuen. Auch wenn das Wetter nicht so toll ist, nehmt einfach jede Gelegenheit, macht das Beste daraus, macht es euch gemütlich, geht kuscheln, schaut einen schönen Film, hört gute Musik oder macht's wie Max Raabe und beschäftigt euch einfach mal mit der wunderbaren Thematik vom Küssen. Er hat nämlich ein ganz tolles Album. Das heißt, mir ist so nach dir. Und da hat er die Erfahrung mal musikalisch und in Worte gepackt, wie es ist mit dem Küssen und den Frauen. Mit einem kleinen Kuss verabschiede ich mich jetzt ganz, ganz herzlich von euch und wir hören uns dann in der nächsten Woche. Bis dahin, macht's gut, kommt gut über die vielen, vielen freien Tage und bis bald.
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0: Liebe Zuhörerinnen, liebe Zuhörer, hallo und herzlich willkommen zu Radioaktiv, der Sendung des Schillertheaters Rudolstadt und der Thüringer Symphoniker. Auch heute gibt es wieder die neuesten Neuigkeiten rund um unsere nächsten Highlights. Von Sinfoniekonzert bis Schauspiel ist wieder alles dabei.
1: Was genau, das erzählen Ihnen heute mein geschätzter Kollege Ingo Löser-Beuny und ich, Josefine Tietze. Aber wir sind nicht allein im Studio, denn wir wollen fortfahren mit der Tradition, Ihnen unsere neuen Kollegen vorzustellen, und deswegen ist heute Gürkem Çiçek mit dabei. Herzlich willkommen.
2: Hallo.
0: Wir wollen dich, lieber Gürkem, in dieser Sendung etwas näher kennenlernen, haben außerdem aber natürlich noch ein paar andere Themen. Es ist kaum zu glauben, aber wir nähern uns schon den letzten Dingen dieser Spielzeit. Das achte und damit letzte Sinfoniekonzert steht unmittelbar bevor. Worauf Sie sich da freuen dürfen, das verraten wir Ihnen gleich.
1: Außerdem geht es los mit unseren Open-Air-Sommeraktionen. Die Thüringer Symphoniker laden in diesem Jahr erneut zur großen Filmnacht ein. Und was da auf dem Programm steht, das erfahren Sie auch gleich.
0: In diesem Jahr steht außerdem ein neuer Ort für unser Sommertheater im Fokus. Auch dazu wollen wir Sie zumindest kurz mit den wichtigsten Infos versorgen.
1: Aber bevor wir zu unserem ersten Thema kommen, beginnen wir musikalisch mit dem letzten Satz aus Samuel Barbers Violinkonzert. Viel Spaß!

0: Liebe Zuhörerinnen, liebe Zuhörer, das war ein Ausschnitt aus dem dritten Satz von Samuel Barbers Violinkonzert. Es spielte Chill Shaham mit dem London Symphony Orchestra unter André Previn. Das Werk ist eines von dreien, die es im 8. Sinfoniekonzert der Thüringer Symphoniker zu hören gibt. Das Konzert steht diesmal unter dem Titel Note gegen Note. Und es ist ganz gut, dass ich hier im Studio zwei Menschen mit sehr unterschiedlichen Professionen habe. Josephine, was stellst du dir denn vor, wenn du den Titel Note gegen Note für ein Sinfoniekonzert hörst?
1: Ja, als erstes denke ich, es hat irgendwas mit einem Gegensatz wahrscheinlich zu tun oder einer Gegenüberstellung, dass sich da vielleicht Harmonien oder Noten gegenüberstehen, die sich entweder ergänzen oder eben tatsächlich nicht.
0: Görke, was stellst du dir vor unter dem Titel Note gegen Note?
2: Als Musiker stelle ich mir vor, dass die Noten und Harmonien gegeneinander setzen und sich komplizierter machen.
0: Na, kompliziert, das ist schon das richtige Stichwort, denn in diesem Konzert stehen drei Werke auf dem Programm, die sich diesem Titel aus unterschiedlichen Richtungen nähern. Einerseits mit dem ersten Werk, das wir haben, steht das Prinzip Note gegen Note, was so viel heißt wie Punctus contra Punctum, also das grundlegende Kompositionsprinzip des Kontrapunkts, ein Kompositionsprinzip, das schon aus der Renaissance stammt und im Prinzip so die erste Form einer Mehrstimmigkeit war. Also aufgepasst, es gibt eine ganz kurze Musiktheorie- und Geschichtsvorlesung. Nach ganz festgesetzten Regeln wurde ab der Renaissance zu einer bestehenden Melodie, einem bestehenden Gesang, eine zweite und dritte Stimme hinzugefügt. Das Ganze hat man dann Kontrapunkt genannt. Und man musste da ganz, ganz fest auf bestimmte Regeln achten. Zum Beispiel, dass am Anfang und am Ende immer eine vollkommene Konsonanz erklingt, dass parallele Bewegungen, also wo beide Stimmen in die gleiche Richtung gehen, nur in unvollkommenen Konsonanzen, also in Terzen, Sechsten oder auch in Quarten vorkommen, dass Dissonanzen vorbereitet und in der richtigen Art und Weise gefälligst aufgelöst werden müssen und so weiter und so fort. Das war alles sehr, sehr fest zusammengezurrt. Und man muss dabei wissen, dass Musik zu der Zeit der Renaissance und schlimmer noch dann im Barock eben eigentlich keine Kunst, sondern ein Handwerk war, das man erlernen und dann eben kunstvoll ausüben konnte. Und wie es sich gehört, hat sich das Ganze weiterentwickelt, zum Beispiel zu Kanons, die nach dem gleichen Prinzip funktionieren, oder dann später auch zu einer, ja, eigentlich der Königsdisziplin barocker Kompositionskunst, nämlich der Fuge. Joachim, willst du uns einmal kurz erklären, was eine Fuge ist? Nicht. Keine Sorge, das habe ich auch gar nicht erwartet. Das würde hier den Rahmen tatsächlich auch sprengen, wenn wir jetzt ganz genau erklären wollten, was eine Fuge ist und wie die funktioniert. Die Fuge ist die Königsdisziplin polyphonen Komponierens, in dem es nach sehr, sehr strengen Regeln eben auch darum geht, dass man eine Note gegen die andere setzt und so verschiedene Stimmen zueinander kommen. Und noch heute muss jeder Komponist, jede junge Komponistin in ihrem Studium noch sich durch dieses Prinzip Fuge quälen. Puccini musste auch eine zu seinem Abschluss schreiben. Leroy Anderson hat eins in sein jazziges Klavierkonzert eingebaut. Also man muss sich da immer noch durchquälen. Und warum erzähle ich das alles? Wir haben nämlich aus diesem Prinzip Note gegen Note im 8. Sinfoniekonzert ein Werk auf dem Programm, eine bestimmte Fuge, die einen kleinen Twist hat. Denn der venezolanische Komponist Aldemaro Romero hat in all seinen Kompositionen versucht, seine Heimat, die Volksmusik und die Volkstänze seiner Heimat mit anderen Prinzipien zu kreuzen. In seiner Fuga con Pajarillo hat es nun dieses traditionell europäische, sehr streng und steife Kompositionsprinzip der Fuge mit einem venezolanischen Tanz zu tun. Er hat das beides kombiniert. Der Pajarillo ist eine Form des Joropo, steht im Dreivierteltakt, spielt aber sehr mit Verschiebungen von Taktschwerpunkten. Anders als zum Beispiel bei unserem Walzer wird hier nicht die 1, sondern die 2 betont. Und daraus ergibt sich eine ganz faszinierende Kombination aus Strenge, Tradition und rhythmischer Flexibilität und Beweglichkeit, die man einer Fuge sonst nicht unbedingt ansehen oder es von ihr erwarten würde.
1: Und wie das klingt, das hören wir jetzt. Hier ist also die Fuga con Pajarillo von Aldemaro Romero. Und es spielt das Simón Bolívar Youth Orchestra of Venezuela unter Dudamel.

0: Liebe Zuhörerinnen, liebe Zuhörer, wir sprechen über das 8. Sinfoniekonzert der Thüringer Sinfoniker. Ingo hat uns nun schon sehr wortreich erklärt, warum Aldemaro Romeros Fuge in ein Konzert unter dem Titel Note gegen Note passt. Nun bleiben aber noch zwei weitere Werke, die untergebracht werden wollen. Und in welcher Verbindung stehen die beiden jetzt zu dem Titel?
1: Ja, bei aller Kunst und Kunstfertigkeit darf man natürlich nicht vergessen, dass Musik auch ein Geschäft ist. Man zahlt Eintritt, um in ein Konzert gehen zu können, um an dieser Musik teilhaben zu dürfen. Wir bezahlen für Notenmaterial als Laie oder zum Kauf. Musikerinnen und Musiker, die müssen halt auch irgendwie von irgendwas leben. Und das ist beim komponierenden Volk nicht anders. Für Kompositionen wurde seit jeher bezahlt. Mal besser, mal schlechter. Manche Komponisten sind sehr wohlhabend geworden, andere hatten weniger Glück. Die beiden anderen Werke, die wir im 8. Sinfoniekonzert erleben dürfen, waren beide Auftragswerke. Also Kompositionen, bei denen sich nicht der Komponist gedacht hat, ach, ich hätte mal Lust, ein Violinkonzert zu komponieren, sondern es sind Werke, die ganz gezielt in Auftrag gegeben worden sind.
0: Aber wem wurden denn solche Aufträge erteilt und vor allem, wer konnte es sich leisten, Musik dem eigenen Wunsche entsprechend in Auftrag zu geben?
1: Na, das konnte zum einen der amerikanische Philanthrop Samuel Fells, der konnte sich das leisten. Der war mit einer Seifenfabrik zu einigem Geld gekommen und hat ein junges Talent am frisch eröffneten Curtis Institute unterstützt. Den Geiger Iso Priselli, der außerdem auch noch sein Adoptivsohn war. Um dem unter die Arme zu greifen, hat Fels bei Samuel Barber ein Violinkonzert bestellt. $1,000 gab es dafür oder hätte es dafür geben sollen. Die Hälfte hat er bereits als Vorschuss bekommen. Barber legte los, vollendet die ersten beiden Sätze, die auch durchaus gefallen haben. Priselli hatte sich allerdings für den letzten Satz etwas Virtuoseres gewünscht. Das sollte er auch bekommen. Barber hat eine Art Perpetuum mobile, wir haben es heute schon gehört in der Sendung, komponiert. Anspruchsvoll für Solist und auch für das Orchester. Das wiederum gefiel Priselli und auch seinem Geigenlehrer allerdings so gar nicht. Und tatsächlich hat der Geiger dann die Aufführung abgelehnt und den Auftrag sozusagen storniert. Barber behielt den Vorschuss, aber mehr gab es dann am Ende auch nicht mehr. Priselli dürfte sich im Anschluss allerdings ziemlich geärgert haben, denn das Violinkonzert wurde kurz darauf von einem anderen uraufgeführt und wurde dann so mehr oder weniger sofort zu einem der beliebtesten Konzerte des 20. Jahrhunderts.
0: Ja, und was hat dann Priselli genau nicht gefallen an diesem Werk?
1: Ja, darüber scheiden sich ein bisschen die Geister. Manch einer munkelt bösartig, dass es ihm einfach zu schwer gewesen wäre. Das dürfte aber wohl kaum der Grund gewesen sein. Vielmehr wurde er wohl von seinem Geigenlehrer so beeinflusst, der sich vehement in die Komposition einmischen wollte, der es dramatischer haben wollte, der Meinung war, es sei nicht geigerisch genug und der letzte Satz habe für ihn zu wenig Gewicht und sei zu belanglos. Und beide wollten daraufhin die Komposition eben verändern und das hat Barber abgelehnt und ist bei seiner eigenen Fassung geblieben.
0: Ja, manche Violinkonzerte betreten den Saal mit großer Geste. Sie funkeln, demonstrieren Virtuosität und scheinen schon nach wenigen Takten sagen zu wollen, Achtung, hier kommt ein Solokonzert. Samuel Barber wählte einen anderen Weg. Sein Violinkonzert beginnt beinahe wie ein leises Gespräch. Zurückhaltend, gesanglich und mit jener eigentümlichen Wärme, die man eher mit einer Erinnerung verbindet, als mit einem brillanten Schaustück. Gerade darin liegt bis heute die besondere Wirkung dieses Werkes. Barber schreibt keine Musik, die Distanz erzeugt. Seine Melodien suchen Nähe. Sie wirken nicht konstruiert, sondern empfunden, als hätten sie schon lange existiert und müssten lediglich freigelegt werden. Vielleicht erklärt genau das, warum dieses Konzert bis heute eine so besondere Stellung im Repertoire besitzt. Es ist ein Werk, das Menschen oft schon beim ersten Hören berührt. Nicht überwältigend oder spektakulär, sondern auf jene seltene Weise, bei der man das Gefühl hat, die Musik kenne etwas von uns, das wir selbst kaum in Worte fassen können. Eine Wärme, die vor allem im zweiten Satz des Violinkonzertes zu spüren ist, den wir jetzt einmal hören wollen. Viel Vergnügen.

0: Liebe Zuhörerinnen und Zuhörer, das war der berührende zweite Satz aus Samuel Barbers Violinkonzert Opus 14. Erneut in einer Aufnahme mit Jill Shaham, dem London Symphony Orchestra und André Previn. Uns fehlt nun noch das letzte Stück für das 8. Symphoniekonzert, wiederum ein Auftragswerk. Und ist es auch ein Auftrag, der dann anschließend zurückgenommen wurde?
1: Ganz im Gegenteil, der Auftrag war voll erfolgreich. Antonín Dvořák war in den 80er Jahren des 19. Jahrhunderts schon ein recht beachteter Komponist, auch über die Grenzen Tschechiens hinaus. Die slawischen Tänze hatten ihn europaweit berühmt gemacht, seine Werke wurden in London gefeiert. Johannes Brahms setzte sich nachdrücklich für ihn ein und dennoch blieb Dvořák in Wien und Teilen Deutschlands oft einfach nur der tschechische Komponist. Ein Etikett, das Bewunderung ebenso hervorrief wie Misstrauen. Die politische Situation der Zeit spielte dabei eine entscheidende Rolle. Prag gehörte zum Habsburgerreich, doch das tschechische Nationalbewusstsein erstarkte zunehmend. Kunst wurde dabei zum politischen Signal. Wer tschechisch komponierte, bekannte sich kulturell und damit indirekt auch politisch. In Wien reagierte man darauf nicht selten reserviert, bis eben auch offen ablehnend. Dvořáks 6. Sinfonie war eigentlich für Wien gedacht, wurde dort aber wegen antitschechischer Tendenzen nicht uraufgeführt. Der Erfolg kam stattdessen aus England, denn England liebte Dvořák. Das englische Publikum begegnete seiner Musik mit einer Offenheit, die der Komponist aus Mitteleuropa nicht immer gewohnt war. Besonders die London Philharmonic Society entwickelte großes Interesse an ihm. Jener traditionsreiche Klangkörper bzw. jene Vereinigung, die einst sogar Beethovens 9. Sinfonie in Auftrag gegeben hatte. Als Dvořák 1884 nach England reiste, wurde er dort nahezu wie ein musikalischer Staatsgast empfangen. Bei einem Konzert erklang neben Werken anderer Komponisten auch seine Hussiten-Ouvertüre und Teile des Stabat Mater. Die Resonanz war überwältigend. Aus dieser Begeisterung entstand schließlich die Idee zu einer neuen, zu dieser 7. Sinfonie für London.
0: Genau, und die Uraufführung am 22. April 1885 in London wurde ein triumphaler Erfolg. Dvořák dirigierte selbst und das Publikum reagierte enthusiastisch. Besonders bemerkenswert ist jedoch, dass sich die Symphonie kurz darauf auch in Deutschland durchsetzen konnte. Trotz aller Vorbehalte gegenüber tschechischer Musik. Einen entscheidenden Anteil daran hatte Hans von Bülow. Von Bülow dirigierte die Berliner Aufführung der Symphonie mit den Berliner Philharmonikern und brachte das Werk mit solcher Intensität zur Geltung, dass Dvořák tief bewegt war. Auf ein Porträtfoto von Bülows, das er in seine Partitur einklebte, schrieb er später auf Tschechisch: Hurra, sie waren es, der das Werk zum Leben brachte.
1: Und diesen Enthusiasmus wollen wir jetzt hören. Hier ist der finale 4. Satz aus der 7. Sinfonie von Antonín Dvořák. Es spielen die Berliner Philharmoniker nicht unter von Bülow, dafür unter Raphael Kubelik.

0: Liebe Zuhörerinnen und Zuhörer, Aldemaro Romero, Antonín Dvořák und Samuel Barber, das alles gibt es zu hören im 8. Sinfoniekonzert der Thüringer Symphoniker. 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

0: Diese Erkennungsmelodie dürfte wohl jedem und jeder von Ihnen bekannt sein. Wie viele Filme wurden und werden nicht damit eröffnet? Bereits in der vergangenen Spielzeit haben die Thüringer Symphoniker ein neues Open-Air-Konzertformat ins Leben gerufen.
1: Große Gefühle, epische Abenteuer und Musik, die sofort Bilder im Kopf entstehen lässt. Die Movie Nights der Thüringer Symphoniker gehen in diesem Sommer in die zweite Runde.
0: Und nachdem das Open-Air-Format im vergangenen Jahr so begeistert aufgenommen wurde, dürfen sich Film- und Musikfans jetzt erneut auf einen Konzertabend unter freiem Himmel freuen, mit den größten Hits der Filmmusik live gespielt von den Thüringer Symphonikern.
1: Das Besondere dabei, diese Musik funktioniert auch ganz ohne Leinwand. Sobald die ersten Takte erklingen, ist man sofort mittendrin. Da tauchen Piratenschiffe vor dem inneren Auge auf, Sternenjäger rasen durchs All oder plötzlich steht man mitten in New Yorks Straßenschluchten der West Side Story.
0: Denn musikalisch wird einiges geboten. Auf dem Programm stehen Werke großer Filmmusikkomponisten wie John Williams, Hans Zimmer, Klaus Badelt oder Danny Elfman. Also genau die Namen hinter vielen oder der bekanntesten Kino-Soundtracks überhaupt.
1: Mit dabei sind unter anderem Melodien aus Fluch der Karibik, deren Musik inzwischen längst Kultstatus erreicht hat. Wenn diese kraftvollen Themen live vom Orchester gespielt werden, weht plötzlich ein Hauch der Karibik durch den Sommerabend.
0: Und natürlich darf auch John Williams nicht fehlen, der Mann hinter den großen Klangwelten Hollywoods. Seine Musik zu Filmen wie Schindlers Liste oder den großen Science-Fiction- und Abenteuerklassikern gehört inzwischen praktisch zur Musikgeschichte des Kinos.
1: Der Mann hat praktisch den Soundtrack ganzer Generationen geschrieben. Star Wars, Harry Potter, Indiana Jones, Jurassic Park. Viele dieser Melodien erkennt man schon nach wenigen Sekunden.
0: Und es gibt eine schöne Anekdote dazu. Als Steven Spielberg John Williams zum ersten Mal die frühen Aufnahmen von Star Wars zeigte, soll Williams zunächst gedacht haben, George Lucas drehe eher einen kleinen, verrückten Science-Fiction-Film.
1: Niemand ahnte damals, dass daraus eines der größten Film-Franchises aller Zeiten werden würde. Aber Williams hatte eine Idee, statt futuristisch-elektronischer Musik setzte er auf einen großen, fast romantischen Orchesterklang, ganz im Stil alter Abenteuerfilme.
0: Und genau das wurde revolutionär. Diese gewaltigen Bläser, die markanten Leitmotive und dieser epische Sound haben Star Wars erst seinen legendären Charakter gegeben.
1: George Lucas sagte später sogar einmal, ohne John Williams hätte Star Wars wahrscheinlich niemals diese Wirkung entfaltet.
0: Und heute gehört seine Musik längst zur Popkultur und gleichzeitig zu den bekanntesten Orchesterwerken unserer Zeit.
1: Dazu kommen Broadway-Klassiker wie Leonard Bernsteins West Side Story, elegante Hollywood-Melodien von Henry Mancini und viele weitere musikalische Überraschungen.
0: Eröffnet wird der Abend mit einer echten Legende der Filmgeschichte, der berühmten 20th Century Fox-Fanfare von Alfred Newman, die wir eingangs bereits gehört haben. Und spätestens dann fühlt sich der Konzertplatz wie ein großes Freiluftkino an.
1: Genau diese Mischung macht die Movie Nights so besonders. Große Sinfonieorchester, bekannte Melodien, Sommerluft und diese besondere Atmosphäre unter freiem Himmel. Die Thüringer Symphoniker zeigen dabei einmal mehr, wie vielseitig ein modernes Orchesterprogramm heute sein kann.
0: Und geleitet wird das Konzert von Chefdirigent Oliver Weder. Und das Publikum darf sich nicht nur auf musikalische Highlights freuen, sondern auch auf spannende Geschichten rund um die Filme und ihre Musik, locker moderiert und passend zur entspannten Sommerstimmung.
1: Die Movie Nights sind an mehreren Open-Airs-Spielorten zu erleben, unter anderem auf dem Hohen Schwarm in Saalfeld, im

0: Park der Landessportschule Bad Blankenburg und im Freibad unter Wellenborn. Schon die Kulissen versprechen also echte Sommerabendmagie. Los geht es schon am 30. Mai 2026 um 20 Uhr auf dem Hohen Schwarm in Saalfeld.
1: Wer also Filmmusik liebt, einmal ein großes Orchester live erleben möchte oder einfach Lust auf einen besonderen Abend hat, sollte sich diese Konzertreihe nicht entgehen lassen. Und wir stimmen uns musikalisch jetzt schon ein. Hier die Filmmusik von Fluch der Karibik von Klaus Badelt.

0: Wenn wir schon bei großer Orchestermusik sind, dann bleiben wir doch gleich beim Orchester so. Ein Orchester ist nämlich ein lebender Organismus, in dem man immer wieder mal auch ein neues Gesicht sieht. Noch relativ frisch in unserem Orchester ist unser koordinierter Solo-Cellist Görkem Čiček, den wir jetzt etwas näher kennenlernen möchten. Hallo, lieber Görkem, vielen Dank, dass du mit uns in die Sendung gekommen bist.
1: Hallo, ich bedanke mich, dass Sie mich angefragt haben.
0: Seit wann bist du denn bei den Thüringer Symphonikern?
1: Ich bin seit 1. Januar hier im Haus gewesen.
0: Die ersten Wochen und die ersten Monate schon sind vergangen und es ist wahrscheinlich so ein bisschen wie so der erste Schultag, wenn man irgendwo ganz frisch hinkommt, nur dass so ein Orchester natürlich deutlich mehr Beethoven bietet. Wie war dein Start? Wie gefällt und wie geht's dir bei uns bisher?
1: Ich bin vor allem ganz herzlich dankbar, dass die Kollegen mich so warm umgearmt haben von Anfang an. Und die Laune ist super und Arbeiten ist beziehungsweise auch ganz leicht, obwohl wir schwere Programme spielen sollen. Aber Kollegen und Kollegenschaft macht es einfach für uns alle und ich freue mich, dabei zu sein dürfen.
0: Du stammst, wenn ich das richtig gelesen habe, aus der Türkei, bist dort geboren und aufgewachsen und hast zuerst mal ein Instrument gelernt, das Baklama heißt. Spricht es richtig aus?
1: Nein. Barlama. Wir haben diesen G mit Umlaut beziehungsweise und macht das G leichter.
0: Was ist das denn? Klär mich mal auf.
1: Das Barlama ist ein Instrument, so wie eine Gitarre kann man beschreiben. Gitarre ist halt mit, soweit ich mich erinnern kann, mit 7 Saiten. So ist das Barlama auch. Aber die sind nicht einzelne Saiten, sondern man stimmt erstmal 3 Saiten unten, höhere Saiten zusammen auf eine Note. Und die mittlere 2 eine andere Note und dann letztes weiter oben Basstöne. Genau. Wow. Aber es sieht nicht so kompliziert aus, wie ich es erzählt habe. Ein Volksmusikinstrument, das habe ich von meinem Vater gelernt. Und dann mit dem Instrument immer unterwegs gewesen, aber klassische Musik ist erst ganz spät angefangen.
0: Wie bist du denn dann zur klassischen Musik gekommen und wieso hast du dich dann ausgerechnet fürs Cello entschieden?
1: Das habe ich nicht entschieden. Das ist das Geschichte. Also ich bin erst mit diesem Volksinstrument ganz lange Jahre unterwegs gewesen, aber sportlich war ich eigentlich mehr unterwegs als musikalisch. Und dann habe ich mich immer auf Musik interessiert und immer gespielt und Volksmusikwettbewerbe gemacht und ganz in Türkei weit, meine ich. Und dann irgendwann bei einem Wettbewerb, wir waren in der Türkei-Finale, dann mussten wir uns einfach ein paar Kollegen mitnehmen von einer Hochschule. Nee, Hochschule ist das nicht, Gymnasium. Wir haben so eine gymnasiummäßige Richtung, wo man einfach Musik, Sport und Malen studieren kann. Die heißen auf Englisch Fine Arts High Schools. Und wir sind einfach dort gewesen einmal, weil, wie ich gesagt habe, wir mussten einfach ein paar Kollegen mitnehmen, die instrumentalisch und hinter uns stehen müssten, weil ich war da als Sänger dabei, genau. Und dann, wir mussten dort eine Stunde bleiben, weil die Instrumenten abpacken mussten und so weiter. Dann bin ich einfach verliebt gewesen in dieser Schule. Weil da in jeder Ecke sieht man halt musikalisch, künstlerische Aktionen die ganze Zeit. Dann dachte ich mir, ich muss da sein. Ich muss da studieren. Und ich bin da, glaube ich, 6. oder 7. Klasse gewesen. Dann, das war schon kurz vor der Tür, dieser Schulwechsel. Dann wollte ich unbedingt da studieren, dann habe ich dann Aufnahmeprüfung gemacht und dann gewonnen. So hat es angefangen, aber ich wollte eigentlich Geiger werden. Also aus total lustigen Gründen. Aber dann hat eine Lehrkraft, der Geiger unterrichtet hat, der war sozusagen in der Position so wie Präsident. Und in der ersten Woche, also Lehrkräfte schauen alle die neu gekommenen Schüler an, ob sie eine große Hände haben, gute Zähne, damit welches Instrument am besten passt. Und dann, die haben gesagt, wir haben keinen Kontrabass, also die größte, das wir geben können, weil ich große Hände habe, Cello. Und dann wollte ich überhaupt nicht nehmen, weil es war mir überhaupt nicht logisch. Also das war eine andere Stadt. Ich musste in eine andere Stadt studieren. Meine Eltern waren irgendwo anders. Dann dachte ich mir, nee, das kann doch nicht sein. Also ich kann dieses Instrument nicht im Bus mitnehmen. Wie geht das denn? Und dann hat es ganz lange gedauert. Alle meine Freunde waren schon entschieden, wer was spielt. Und ich glaube, das war erst einen Monat später, ich wurde gerufen in eine Versammlung vom Lehrkräfte und dann bin ich da gelandet und dann sehe ich dann alle Lehrkräfte zusammensitzen auf meinem Tisch und diskutieren, welche Instrumente ich spielen werde. Dann der hat gefragt, aber sehr böse, willst du das Cello nicht spielen? Aber ganz böse. Dann dachte ich mir, in diesem Fall spiele ich, was sie mir vorgeben. Dann der Typ hat mich nach einer Stunde in dem Korridor einfach mitgenommen und sagte, schau, du sprichst mit deinem Gefühl. Du willst es gerade nicht spielen, weil du es nicht kennst. Ich empfehle dir das Instrument mit meinem 30-jährigen Erfahrung. Wenn du es so übst und so ernst nimmst, wie ich dir sage, dann wirst du glücklich sein. Dann habe ich das so ernst genommen und dann bin ich immer noch dankbar, dass er mir das Cello gegeben hat.
0: Bist du, wenn du jetzt darauf zurückschaust, bist du irgendwann noch mal auch traurig gewesen, dass aus dir kein Geiger geworden ist? Hast du es irgendwann mal bereut?
1: Überhaupt nicht. Überhaupt nicht. Also nachdem ich das Cello ernst genommen habe, sozusagen in dem ersten Moment, bin ich verliebt gewesen. Also Klang war mir einfach viel zu humanistisch. Und dann, das hat mich einfach, wie sagt man, das weiß ich nicht, berührt. Ja. Und dann bin ich einfach verliebt gewesen. Dann habe ich einfach die ganze Zeit geübt und war mir nie genug.
0: Du bist dann zum Studium auch nach Deutschland gekommen. Du hast in Hannover studiert. Wieso der Schritt dahin? Wieso wolltest du nach Hannover an die Hochschule?
1: Also vor allem, als ich noch in der Türkei studiert habe, hatte ich eigentlich von mir selbst oder von der Familie keine Möglichkeit, eigentlich auszuwandern, nach Europa zu kommen. Dann habe ich eine große Förderung, sozusagen ein Stipendium gewonnen. Und mit diesem Stipendium ist es halt möglich gewesen, nach Deutschland zu kommen. Das war eigentlich der Deal. Ich musste nach Deutschland kommen, nach Ausland gehen sozusagen. Dafür ist dieses Stipendium geeignet. Und dann habe ich einfach ein bisschen Suchen gemacht. Dann die Stelle in Hannover war mir einfach attraktiv. Und auch München habe ich auch gemacht. Dann habe ich die beiden Stellen eigentlich gewonnen. Dann, am Ende habe ich Hannover entschieden.
0: Bevor wir gleich weitersprechen, du hast auch dir etwas Musik gewünscht. Der erste Musikwunsch ist der zweite Satz aus Mahlers 5. Sinfonie. Warum hast du dir dieses Stück gewünscht?
1: Das Stück habe ich erst kennengelernt, als mir vor vielen Jahren gefragt wurde bei dem Jugendorchester Hamburg, ob ich das Stück führen konnte. Dann habe ich das akzeptiert. Und dann, wir haben 3 Konzerte gemacht mit dem Riesenorchester, mit ganz jungen Menschen und hat mir einfach extrem viel Spaß gemacht. Und bei dem zweiten Satz gibt es eine ganz große Cello-Gruppe-Soli und das kann ich immer noch nicht vergessen. Also jeden Tag kommt manchmal ein bisschen Ohrwurm.
0: Na dann hören wir da doch mal rein. Hier ist der zweite Satz aus Mahlers 5. Sinfonie.

0: Liebe Zuhörerinnen, liebe Zuhörer, das war das Tonhalle Orchester Zürich unter David Sinman mit dem zweiten Satz aus Mahlers 5. Symphonie.
1: Und wenn Sie jetzt hier mit im Studio gewesen wären, dann hätten Sie ein Lächeln und sehr verträumte Augen in Görkems Gesicht sehen können, wie sehr er sich über dieses Stück gefreut hat. Ist das so das Stück Musik, das dich emotional am meisten mitnimmt?
2: Ist das der Mahler mich so emotional mitnimmt? Ja. Also ich finde seine Musik einfach ganz herzlich und ernst und ehrlich vor allem. Also er berührt mich mit seinen Emotionen und ich kann die Augen schließen, dann bin ich direkt in der Wahrheit aus der Fantasiewelt. Also ich treffe mich in seiner Welt ganz einfach mit mir selbst. Also es ist so wie ein Spiegeleffekt sozusagen. Ja, nimm mich mit.
1: Das kann ich total gut nachfühlen. Mahler ist jetzt leider ein Komponist, der bei uns eher selten auf dem Programm steht, weil wir leider nicht so groß genug dafür sind. Aber wenn du vor so einem Konzert stehst, in dem vielleicht so ein Werk auf dem Programm steht oder auch jedes andere, bist du noch nervös? Freust du dich drauf oder lässt du das einfach lässig an dir abprallen?
2: Ich freue mich einfach über alle Konzerte, die ich spielen darf. Also Nervosität ist eigentlich ein, ich will es nicht Persönlichkeitsproblem nennen, aber es geht um einfach Stage Afraidness, so nennt man das. Und wir müssen es einfach selber ohne irgendwie Hilfe von jemandem eigentlich auf den Tisch legen können und sagen, warum habe ich das? Ich will den Moment doch genießen. Mir steht halt eine Bühne, um zu besetzen und da bin ich und das ist halt meine Momente. Das muss ich irgendwie so gut wie möglich weitertragen, aber vor allem selber genießen. Ich entscheide mir selber genießen als Angst haben vom etwas, weil passiert ja bei jedem Professionalität etwas. Und was sollen wir dann danach machen? Einfach aufhören? Nicht, einfach weitermachen und fokussiert bleiben.
1: Du bist bei uns als koordinierter Solo-Cellist. Das klingt furchtbar kompliziert. Was machst du bei uns? Was ist deine Aufgabe?
2: Meine Aufgabe, also die Titel ist ein bisschen kompliziert zu verstehen natürlich, das ist eigentlich einfach eine Solo-Position und koordinierte Solistinnen treffen sich auf der Bühne eigentlich kaum. Ja. Also wenn in einem Orchester zwei koordinierte Solo-Cellisten gibt, dann einer von denen besitzt eigentlich die Position und dann spielt das ganze Konzert und der andere Person oder die Solisten kommt bei dem nächsten Projekt und die sehen sich eigentlich überhaupt nicht. Bei uns, so wie eben du gesagt hast, wir sind ein kleines Haus, deswegen wir sitzen nebeneinander mit meiner Kollegin und wir verteilen uns einfach die Projekten, wer spielt, wer macht Führung und das, also zum Beispiel, wenn sie denn die Führung machen sollte, dann setze ich mich auf den Stellvertreterposition und unterstütze. Spiele ich vorne immer. Also wir verteilen sozusagen, wir wechseln die Position.
1: Das heißt, wenn man dich im Konzert sucht, dann findet man dich auf jeden Fall immer am ersten Pult der Celli.
2: Richtig.
1: Gibt es irgendein Stück, irgendetwas, was du unbedingt mal spielen willst in deinem Leben?
2: Einige. Ich will unbedingt italienische Oper öfter mal spielen. So wie Rigoletto, Verdi. Möchte ich unbedingt mal spielen, nur weil da es eine riesige Cello-Solo gibt. es gibt halt eine große Weltsterne, die wir mit dem einfach aufgewachsen sind, so wie Pavarotti und so weiter und so fort. So wie Pagliaccio und so weiter. Also es gibt solche große Stücke, die ich unbedingt spielen will, aber auch symphonisch. Schubert-Symphonien, Tchaikovsky-Symphonien sind ziemlich virtuosig voll und unterwegs. Also es gibt genügend zu spielen. Ich kann nicht jetzt einen einzigen Namen nennen, leider.
1: Ich danke dir vielmals, dass du mitgekommen bist, dass du uns hier ein bisschen mehr von dir erzählt hast. Herzlich willkommen bei uns am Theater, herzlich willkommen im Orchester. Und wir hören jetzt noch kurz in einen zweiten Musikwunsch von dir rein. Diesmal ist es nicht Sinfonisches, sondern du hast dir den zweiten Satz aus Schuberts Klaviersonate Nummer 21 gewünscht. Wir haben eine Aufnahme von Christian Zimmermann. Einmal ganz kurz, warum dieses Werk?
2: Wie kann man sich vorstellen, ich bin ein Orchestermusiker und die ganze Zeit mit Orchester unterwegs. Manchmal finde ich die Schönheit in Tasteninstrumenten auch.
1: Wunderbar, dann hören wir doch da mal rein. Viel Spaß.

0: Liebe Zuhörerinnen, liebe Zuhörer, bevor wir zum Ende unserer Sendung kommen und wir Ihnen wie immer unsere Veranstaltungstipps mit auf den Weg geben, möchte ich auf einen Programmpunkt ganz besonders hinweisen. Der Schauspieler Markus Horn, der diese Spielzeit bei uns engagiert war und unter anderem in den Buddenbrooks und in Das Leben ein Traum zu sehen ist, hat Anfang des Jahres einen Soloabend mit dem Titel Vermutlich ohne Konsequenz entwickelt. Dieser hatte im März Premiere und nun gibt es bald erfreulicherweise eine Zusatzvorstellung und zwar am 23. Mai um 19.30 Uhr im Großen Haus in Rudolstadt. Markus Horn hat einen wunderbar komischen wie auch tragisch-melancholischen Text über erlebte Kuriositäten, schwerwiegende Schicksale und sonderbare Begegnungen geschrieben. Und diesen spickt er mit clownesken Performances, Zaubertricks und Musikeinlagen, die auch mal, so viel sei verraten, schiefgehen können. Der Abend wird so zu einem unterhaltsamen Versuch einer Sinnsuche in einer scheinbar immer unsinniger werdenden Welt. Um einen kleinen Einblick in das Programm zu bekommen, hat Markus den Anfang seines Soloabends eingelesen und lädt sie damit ganz herzlich zu seiner Vorstellung ein.
1: Anfangen, wo es anfängt, wie Dylan Thomas sagt. Aber anders als bei Dylan Thomas Stück unter dem Milchwald ist es bei mir nicht Nacht, sondern 1988. Und es beginnt mit Ludwig, Ulrich, Theodor, Zeppelin, Ida, Emil, Nordpol. Luzin. Luzin. So buchstabierte mein Vater immer dem Ungläubigen gegenüber an der anderen Leitung den Namen des Fleckchens, das wir unser Zuhause nannten. Horn aus Luzin und dann fast immer automatisch, maschinengewehrartig, Ludwig, Ulrich, Theodor, Zeppelin, Ida, Emil, Nordpol. Luzin. Das Telefon war ein fester Bestandteil in unserem Alltag und wurde fast schon wie ein Familienmitglied behandelt. In meiner Vorstellung bimmelte es die ganze Zeit. Ich muss dazu sagen, mein Vater hat ein kleines, aber reges Bestattungsinstitut und es gab, abgesehen von vielen Sterbefällen, einiges zu organisieren. Was, die Sage kommt Dienstag schon? Na toll. Ja genau, nach Luzin. Ich buchstabiere Ludwig, Ulrich, Theodor, Zeppelin, Ida, Emil, Nordpol. Luzin. Und die Sage kam Dienstag. Mit einem riesengroßen LKW auf den Hof gefahren, der zum Verladen so einen kleinen gelben Gabelstapler hinten drauf hatte und mit dem wurden dann die Särge in unsere Scheune buxiert und neben dem Feuerholz und der Weihnachtsdekoration an die Wand gestellt. Die Särge hatten immer so Städtenamen. Die günstigsten Modelle, also aus Kiefer oder Tanne, hießen Meißen, Görlitz, Jena, Dessau oder Naumburg. Dagegen die Eichen-, Kirsch- oder Nussbaumsärge so klingende Namen hatten wie Padua, Neapel, Genf, Luzern, Wien oder Prag. Und der allerbilligste Sarg, also der für die Einäscherung vorgesehen war, sah aus wie ein großer, grauer Umzugskarton aus Holzfasern oder so, der hieß Emden. Bestattung Horn? Nee, da haben sie sich verwählt. Wo wollten sie denn hin? Nach Leer, also Ludwig Emil Emil Richard. Das ist nun Ostfriesland, ganz in der Nähe von Emden. Na klar, kenne ich, der verkauft sich gut. Ach nichts. Nee, sie sind hier in Luzin rausgekommen. Luzin, Ludwig Ulrich Theodor Zeppelin Ida Emil Nordpol. Luzin, das ist in Sachsen-Anhalt. Na, ganz in der Nähe von der Lutherstadt Wittenberg. Mhm. Ja. Mensch, Junge, mach du doch mal weiter, ist doch dein Abend. Und ich werde natürlich weitermachen. Am 23.05. 19.30 Uhr im Schiller Theater in Rudolstadt, vermutlich ohne Konsequenz. Kommen Sie unbedingt vorbei.
0: Ja, und mit dieser herzlichen Einladung von unserem Schauspieler Markus Horn sind wir nun wirklich am Ende unserer Sendung von Radioaktiv angekommen. Aber wir wollen Sie natürlich nicht entlassen, ohne Ihnen noch unsere Veranstaltungstipps für die nächsten zwei Wochen mit auf den Weg zu geben.
2: Schon zum vorletzten Mal kommt Das Leben ein Traum von Pedro Calderón de la Barca auf die Bühne. Diese ton- und bildgewaltige Koproduktion von Orchester und Schauspiel umkreist gewichtige Fragen wie Schicksal oder freier Wille, Rebellion oder Vergebung, Traum oder Wirklichkeit. Für den 15. Mai um 19.30 Uhr im Großen Haus gibt es noch Karten. Die letzte Vorstellung findet dann am Dienstag, den 26. Mai um 15 Uhr statt.
0: Am Samstag, den 16. Mai um 19.30 Uhr gibt es zum letzten Mal Tschaikowskis Oper Jolante bei uns in Ruderstadt zu sehen. Und diese Koproduktion mit dem Theater Nordhausen handelt von der Kraft der Liebe. Eine gute Gelegenheit, seinen Gefühlen freien Lauf zu lassen, denn wie hieß es beim kleinen Prinzen, man sieht nur mit dem Herzen gut, das Wesentliche ist für die Augen unsichtbar.
2: Wie Sie in dieser Sendung schon raushören konnten, als wir über Movie Nights sprachen, können dieses Jahr unsere Open-Air-Programme wegen baulicher Maßnahmen nicht wie üblich auf der Heidecksburg stattfinden. Unser diesjähriges Sommertheater, der König der Narren und alle anderen Freiluftprogramme haben eine neue Spielstätte gefunden, den Park der Landessportschule Bad Blankenburg. Deswegen haben wir uns auch dazu entschieden, unser beliebtes Theaterfrühstück zum diesjährigen Sommertheaterstück gleich zweimal zu veranstalten, in Bad Blankenburg und in Rudolstadt. Und weil die Premiere von Der König der Narren gar nicht mehr so lang hin ist, findet das erste Theaterfrühstück am Sonntag, den 17. Mai um 10 Uhr im Café und Bistro des Allianzhauses in Bad Blankenburg statt. Meine heutige Co-Moderatorin Josephine Tietze gibt Ihnen dort gemeinsam mit dem Inszenierungsteam und der Schauspielerin Claudia Rabe und dem Hauptdarsteller Markus Ostberg erste Einblicke in den Sommertheaterspaß, der Sie dieses Jahr erwartet.
0: Wenn Sie am Sonntag, den 17. Mai, aber mehr Lust auf Indoor-Theater haben, dann sind Sie herzlich eingeladen, um 20 Uhr in den Schminkkasten zu kommen. Die Ehekomödie »Keiner hat gesagt, dass du ausziehen sollst« von Nick Hornby begeistert schon seit über 2 Jahren unser Publikum. Also sollten Sie diesen wunderbar kurzweiligen Abend noch nicht gesehen haben, kommen Sie vorbei.
2: Wie in dieser Sendung ausführlich angekündigt, geht die Sinfoniekonzertsaison ihrem Ende entgegen. Das 8. und damit letzte Sinfoniekonzert in dieser Spielzeit findet am 22. und 23. Mai jeweils um 19.30 Uhr im Meininger Hof in Saalfeld statt.
0: Auch in dieser Sendung schon erwähnt, der Soloabend »Vermutlich ohne Konsequenz« von und mit Markus Horn ist ein letztes Mal am 23. Mai um 19.30 Uhr im Großen Haus in Rudolstadt zu sehen.
2: Und am Pfingstsonntag, den 24. Mai um 19.30 Uhr gibt es unsere Erfolgskomödie »Dieses Stück geht schief«, ein Feuerwerk des britischen Humors, welches kein Auge trocken lässt. Vor Lachen, wohlgemerkt.
0: Nun ist die Stunde schon wieder um. Sie hörten die 398. Folge von Radioaktiv, der Sendung des Schiller-Theaters Rudolstadt und der Thüringer Symphoniker. Ja, wir bedanken uns bei unserem heutigen Studiogast. Vielen Dank, lieber Görkem, dass du heute bei uns warst und uns Einblicke in dein Leben und in deinen Berufsalltag gewährt hast.
3: Ich bedanke mich für mich hier. Dankeschön.
2: Und wie immer verabschieden wir uns mit einem letzten Song. Heute mit einem, der mit seinem Sommerflair zur anstehenden Open-Air-Saison passt. Hier kommt Is This How You Feel von der australischen Band The Preachers.

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1: Es ist 19 Uhr.
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1: Kaum ein Thema wurde in den vergangenen Jahren so oft diskutiert wie die Linkenmühlenbrücke. Seit vielen Jahren wird immer wieder überlegt, wie die Menschen im Landkreis am besten über den hohen Wartestausee kommen können. 2014 wurde dann der Entschluss gefasst, an der Stelle der Linkenmühlenbrücke eine neue Brücke zu bauen, und die Planung dafür wurde in Auftrag gegeben. Seitdem diskutiert der Kreistag immer wieder über die Umsetzung. Kompliziert gestaltet sich dabei, Förderrichtlinien und die Bedarfe der Menschen, die auf die Brücke angewiesen sind, unter einen Hut zu bekommen. Am 12. Mai wurde dann im Speisesaal der Thüringen Kliniken über den Entwurf der Brücke abgestimmt. Vor Ort war außer der Presse und Interessierten auch Gerhard Setzpfand. Er ist der Projektleiter des Bauprojekts Linkenmühlenbrücke. Im Interview nach der Abstimmung erklärte er, was die nächsten Schritte sind und wann die Brücke fertig sein wird. Der Beschluss wurde heute, die Planung wurde angenommen für den Entwurf 7. Was bedeutet das genau?
2: Das heißt, dass man sich jetzt auf eine Vorzugsvariante verständigt hat, die den weiteren Planungsschritten zugrunde gelegt werden kann und auch der weiteren Genehmigung der Brücke zugrunde gelegt werden kann.
1: Wie sieht diese Variante aus?
2: Das ist eine Hängebrücke mit zwei Stützen, die im Stausee stehen. Die Stützen stehen im Stausee, um die Stützweite zu verkleinern und damit eine geringere oder eine günstigere Brückenkonstruktion zu erreichen.
1: Und was sind jetzt die nächsten Schritte? Was passiert als nächstes?
2: Die nächsten Schritte sind einmal, dass man eine Genehmigungsplanung fertigstellt, die anschließend in dem üblichen, für Brücken üblichen Genehmigungsverfahren dahingehend genehmigt wird, dass also die rechtlichen Randbedingungen vorhanden sind, um die Brücke so zu bauen. Und das zweite ist der technische Entwurf, in dem alle technischen Details, die jetzt noch nicht geklärt sind, geregelt werden, damit die Brücke so ausgeführt werden kann.
1: Und wann, denken Sie, werden die ersten Menschen über die Brücke gehen bzw. fahren können?
2: Der Baubeginn ist vorgesehen in der ersten Hälfte des kommenden Jahres. Und die Bauzeit sind für 34 Monate dann geplant.
1: Auch wenn der Brückenentwurf angenommen ist, stehen einige Entscheidungen noch aus. So muss beispielsweise noch geklärt werden, wie die Brücke von Kraftfahrzeugen befahren werden darf. Davon hängt dann die Beschilderung ab. Außerdem müssen voraussichtlich die Straßen, die zur Brücke führen, noch vor dem Brückenneubau erneuert werden. Für Sie vor Ort war Emma Hanisch und Sie hören Radio SRB.

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1: Nachweislich ist es Karl dem Großen zu verdanken, dass Heilkräuter und Gewürze in Klöstern angebaut wurden. Mit seinem Erlass von 1812 verpflichtete er dazu Mönche und Nonnen. Die bekannteste unter ihnen war Hildegard von Bingen. Sie säte, pflanzte und erforschte die Heilwirkung von Kräutern und Gewürzen und schrieb ihr Wissen auf und gab es somit weiter. Und ich hoffe, im Gespräch mit Nicole Richter wird auch sie ihr Wissen weitergeben, nämlich an mich und an Sie zu Hause.
2: Genau, da muss ich vielleicht nochmal einen Bogen kurz davor nochmal spannen, dass die Zuhörer vielleicht auch nochmal ein Gefühl dafür haben, was war das eigentlich für eine Situation damals. Also die Klöster waren so wie eigene Städte, kann man sagen. Also die haben ihre Gemüse angebaut, die haben auch ihre Kräuter angebaut. Die Kräuter waren dafür da, einmal klar zum Würzen, aber auch für Heilmittel. Und man darf dann auch noch dran denken,

0: die haben ja auch teilweise Tinder aus vielen Sachen gemacht. Also es war ja da auch in Klostern so ein Wissensmonopol, ne? Da war ja Schreiben und Lesen an der Tagesordnung. Das heißt, sie konnten dann auch gut die Kräuter, die sie angepflanzt haben, auch dokumentieren. Also sie haben sie auch gesammelt, getrocknet. Da ist ja auch die Caritas rausgekommen, sozusagen dann auch für Kranke dann zur Verfügung gestellt, um dann Leute auch bei Erkrankungen zu helfen. Und natürlich dann die Kräuter auch zu kultivieren, sie zu züchten. Wallerfried Strabo zum Beispiel, das war auch ein benediktiner Mönch, der hatte vor sehr langer Zeit sich mal 24 Pflanzen überlegt, die in einem Klostergarten zu sein haben. Und das ist schon sehr, sehr spannend. Also da haben wir zum Beispiel die Rose mit drin, Fenchel, Salbei zum Beispiel, Muscatella-Salbei. Also die hat er mal aufgeschrieben und einige Klöster machen das auch noch nach diesem Prinzip. Und Hildegard hat einmal die volkstümlichen Namen auch mit zugeordnet, weil so war ja alles in Latein. Und sie hat ja politisch auch mitgewirkt und ganz interessant, die hat sogar Musik komponiert.
1: Das ist mir auch neu.
0: Also da gibt es auch bestimmte Lieder, die dann eingesungen wurden. Also ganz, ganz spannend.
1: Ja, und ich finde es spannend, wenn du vielleicht einige Beispiele benennst, wo man so einen Kräutergarten nach Bingen oder Strabo anschauen kann.
0: Also ich war das letzte Mal in Kloster Vesbar und die hatten das sehr schön gemacht. Ich glaube, die haben das auch direkt nach Strabo so angelegt. Weil die hatten das auch so ein bisschen im Quadrat gelegt gehabt und da einzelne Kräuter angebaut.
1: Und welche Pflanzen hast du in deinem Kräutergarten? Hinterm Haus sozusagen?
0: Also ganz ehrlich, momentan sieht das sehr wild aus, aber es sind ja Wildkräuter. Ja. Gestern zum Beispiel hatte ich ja Kräuter-AG gehabt, da habe ich Löwenzahnblüten mitgenommen und wir haben gestern aus den gelben Blütenzungen vom Löwenzahn haben wir Limonade gemacht. Das kam gestern auch sehr, sehr gut an. Ansonsten, klar, ich habe auch spezielle, also Herzgespann habe ich mit zum Beispiel stehen, aber bei mir darf auch wild Knoblauchsrauge wachsen. Ich habe auch Süßdolde zum Beispiel stehen, das schmeckt so ein bisschen an Nieslakritze ähnlich so ein bisschen. Frauenmandel mit da, Nelkenwurz, bestimmte Habichtskräuter stehen mit da, Labkräuter, also ist schon einiges, aber vieles gerade auch ein bisschen wild.
1: Wer nun aber keinen Garten hat, sondern Miniatur gärtnert, wie zum Beispiel in Blumentöpfen auf der Fensterbank oder, was rätst du denen denn?
0: Wir haben auf dem Balkon auch ein paar Sachen stehen, also wie Schnittlauch, was ja immer wieder nachkommt, was wir ein bisschen sozusagen abschneiden können. Wir haben auch ein bisschen Löwenzahn oben stehen, also das geht definitiv auch. Ansonsten gibt es auch ganz viele Sachen, die man sich jetzt auch in der Gärtnerei holen kann. Es gibt auch so bestimmte Saatgutscheiben, die man mit reinmachen kann, wo bestimmte auch Küchenkräuter mit da sind, sei es jetzt Petersilie, Kerbel oder Thymian, den haben wir auch oben stehen auf dem Balkon. Also das ist direkt an der Küche, das heißt, ich kann auch mal, wenn ich jetzt nicht den weiten Weg in den Garten machen möchte, kann ich mir ein bisschen Thymian und der kommt ja auch jedes Jahr wieder und dann habe ich auch gleich ein natürliches Antibiotikum.
1: Genau, das ist das Stichwort und jetzt kommen wir nämlich mal auf die Heilwirkung von Kräutern zu sprechen. Hast du diesbezüglich ein sogenanntes Lieblingskraut?
0: Wie viel Zeit hast du? Also ich finde die Brennnessel, wie gesagt, finde ich eine ganz tolle Pflanze, weil sie einfach, ich nenne sie ja immer so, wie so eine Putzkolonne durch unseren Körper durchgeht. Also wir könnten sie auf verschiedenste Art und Weise nehmen, sei es, dass wir sie als Tee trinken, da bitte aber immer langsam anfangen, weil wer das nicht gewohnt ist, ich sag mal so salopp, da geht ja nicht eine Putzfrau durch, die macht den Körper sauber, sondern wenn man zu viel Tee trinkt, also gleich so eine Kanne oder so am Tag, das ist dann zu viel für den Körper, weil der Körper sagt dann sofort, oh, entgiften. Ansonsten so hat ja ganz viele Inhaltsstoffe, die ganzen Kräuter, ne? Allein sozusagen Chlorophyll, was wir an Eisen haben, was wir an Vitaminen, Spurenelemente haben. Wir können uns Suppe draus kochen zum Beispiel. Also wir könnten den ganzen Tag eigentlich Brennnesseln mitnehmen, wenn wir uns ein bisschen dran gewöhnt sind. Wir können uns auch einfach eine Karaffe mit Wasser nehmen, vielleicht sogar auch von der Quelle her und machen uns einfach mal so ein paar Brennnesselblätter rein und lassen das ein bisschen stehen. So 1-2 Stunden, dann können wir das trinken, schmeckt total lecker. Aber dann halt diesen Auszug nicht zu lange stehen lassen. Du kennst, der Gärtner wird sein Brennnesseljauche. Ja. Das klingt bestialisch, ist zwar gut für die Pflanzen, aber nicht mehr dann gut für uns. Also wirklich an einem Tag dann die Sachen dann verbrauchen oder abends dann halt weg. nachschütten, wenn man es nicht geschafft hat. Brennnesselchips sind möglich zum Beispiel. Ich backe sogar Brennnessel püriert mit in meine Kuchen mit ein zum Beispiel. Aus Brennnessel kann man Fasern gewinnen, die früher auch zur Herstellung von Kleidung genutzt wurde oder für Seile genutzt wurde. Also es ist ein wahnsinniges Gebiet. Ich habe aus einem Mix aus vielen Kräutern, habe ich sogar Kräuternudeln hergestellt. Also so Spaghetti. Also war total toll. Also man kann so richtig viel aus dem Vollen schöpfen, was das angeht.
1: Ja, aber man sollte es langsam angehen, um zu sehen, wie reagiert mein Körper darauf und vielleicht sträubt er sich dagegen.
0: Genau, da will mein Körper gar nicht dran. Ich finde ja zum Beispiel, wir haben ja schon mal über Teeherstellung gesprochen, Tee muss immer schmecken. Und ich finde, wenn er nicht schmeckt, dann brauche ich ein anderes Kraut. Der Körper, das Innere weiß genau, was wir brauchen. Deshalb bin ich auch der Meinung, wenn zum Beispiel jetzt ein Smoothie aus Brennnessel gemacht wird, auch nicht so viel reinschmeißen, weil durch die Süße, die wir vielleicht durch Banane, Apfel oder was auch immer wir reinmachen, wird das übertüngt sozusagen und der Körper merkt dann die Wirkung der Brennnessel erst im Nachhinein. Also dieses auf sich hören, ist wirklich eine tolle Sache. Weil ich sage auch bei mir, ich habe ja ganz viele Kräuter, die ich liebe, aber es gibt auch ein paar Kräuter, wo ich sage, da komme ich nicht so ran. Sei es geschmacklich oder sie sprechen mich einfach vom Innersten nicht so an. Ja, man hat so seine Lieblingspflanzen und das Feld der Kräuter ist ja wirklich weit. Da kann man sich dann auch eine Alternative suchen.
1: Ja, und du gehst sogar noch einen Schritt weiter und sprichst von der Weisheit der Kräuter. Was verstehst du darunter?
0: Weil da gibt es nicht noch viel, viel mehr sozusagen Zwischenbereiche, die wir da haben. Das ist ein ganz spannendes Thema.
1: Ja, und das beleuchten wir vielleicht in einer unserer nächsten Sendungen. In diesem Sinne danke ich dir wieder recht herzlich, dass du Zeit hattest für dieses Gespräch und ich freue mich schon aufs nächste Mal. Dankeschön, Nicole.
0: Gerne, bis bald. Tschüss.
2: Tschüssi.
1: Im Gespräch mit Nicole Richter war heute wieder für Sie Karin Berger, Radio S.

0: Welttage, Jahrestage, Gedenktage und Feiertage. Wir behalten für euch den Überblick und sagen euch, welches Thema die Menschen heute bewegt.
1: Na, wer hat's erkannt? Richtig, der Ententanz. Und wer hat's geglaubt? Heute ist tatsächlich Ententanztag. Hierbei gibt es weder zum Gründungsjahr noch zum Gründerinfos. Demgegenüber ist die Faktenlage für die Entstehung des Tanzes an sich klarer. Man weiß nur, dass der Tag am 14.05. war. Während man im deutschsprachigen Raum den Tanz als Enten- oder Vogeltanz bezeichnet, wird er in anderen Sprachen als The Chicken Dance bezeichnet. Bekannt ist auch, dass der Tanz ohne diese Musik nicht funktioniert. Also ist es eher eine festgelegte Choreografie. Als erstes wird mit den Händen der Schnabel nachgemacht, dann die Flügel mit den Ellenbogen, dann geht man in die Knie, so wie eine Art Kniebeuge, und abgeschlossen wird die Choreografie durch viermaliges Händeklatschen. Das Lied zu unserem Tanz ist von dem Schweizer Musiklehrer und Komponist Werner Thomas mit dem Titel Chip Chip im Jahr 1963 verfasst worden. Wirklich bekannt wurde es allerdings erst im Jahr 1973, weil es von zwei Musikproduzenten zufällig entdeckt wurde. Diese hatten Spaß an dem Song und bastelten einen Bewegungsablauf dazu. In dem Sinne, viel Spaß beim Tanzen und einen schönen Ententanztag! 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
1: Wir haben also Mitte Mai und die letzten Nachtfröste, die auftreten können, nämlich die Eisheiligen und die kalte Sophie, sind vorbei. Und was nun für Veranstaltungen in Bad Blankenburg geplant sind, das weiß natürlich wieder Sibylle Janka und sie begrüße ich wieder recht herzlich am Telefon. Hallo Sibylle.
2: Ein herzliches Hallo an alle Hörer von Radio SRB.
1: Ja, Mitte Mai, was gibt es da für Veranstaltungen in der Stadthalle, aber auch ganz woanders in Bad Blankenburg und Umgebung? Was hast du wieder für Highlights herausgepickt, sag ich
2: einfach mal. Nachdem der Mai ja schon ganz deftig losging mit vielen, vielen Veranstaltungen, geht es natürlich weiter. Und noch ein kleiner organisatorischer Hinweis. Und zwar die beiden Veranstaltungen Elsterglanz in der Stadthalle Bad Blankenburg sind leider ausverkauft. Restlos, so hat mich die Frau Möller von der Touristinformation informiert. Aber ich soll als Hinweis durchgeben, es ist 2 Stunden vor Veranstaltungsbeginn Einlass aufgrund der großen Besucherzahlen. Also man kann 2 Stunden vorher hingehen, weil es ist freie Platzwahl. Also kommt bald vorbei und ihr habt die besten Plätze, um Elsterglanz live auf der Bühne zu erleben.
1: Ja, und dieses Kult-Comedy-Duo aus Sachsen hat im Gepäck Wortwitz, Ironie und absurde Alltagsszenen und bringt diese am 15. und 16. Mai auf die Bühne in der Stadthalle Bad Blankenburg.
2: Vielleicht werden manchmal im Internet noch Karten angeboten, die zurückgegeben werden. Ist ja manchmal krankheitsbedingt und man hat noch Glück, die Elsterglänzer zu erleben in der Stadthalle Bad Blankenburg. Aber das sagt uns vielleicht in diesem Zusammenhang, weil man muss wirklich die Karten rechtzeitig besorgen. Man liest ja überall jetzt die Plakate vom Sommertheater im Juni in Bad Blankenburg. Ist ja diesmal erstmals nicht auf der Heidigsburg, sondern in Bad Blankenburg. Sichert eure Karten. Tolle Veranstaltung, es geht ja am 5. Juni los, den ganzen Juni durch. Also ruft an, wenn ihr in die Landessportschule kommen wollt, König der Nonnen. Ja, und dann schaue ich einmal weiter und zwar am 16.05. Das ist der HSV, das spielt 19 Uhr, aber in Saalfeld. Also das wollen wir einfach nur mit nennen, gegen den HC Aschersleben. Fußballer haben wir natürlich auch. Am 30.05. der TSV Bad Blankenburg gegen den SG Traktor Teichel, 15 Uhr in der Landessportschule. Da rollt es das runde Leder. Und wer gerne mal eine Führung mitmachen möchte in der Watzdorfer Brauerei, da möchte ich natürlich auch darauf hinweisen, am 9. Mai und am 30. Mai kann man ab 13 Uhr in der Watzdorfer Brauerei eine Verkostung machen und eine Führung, also auch dort oben anmelden. Das ist vielleicht auch mal was anderes. Und dann ein ganz, ganz wichtiges Thema für alle 50 plus. Am 20.05. der Sportaktivtag von 13 bis 16.30 Uhr in der Landessportschule Bad Blankenburg. Auch ein fester Termin seit Jahren. Und wer Lust hat, dorthin zu gehen, hat an dem 20.05. die Möglichkeit.
1: Ja, und wenn er nicht aktiv sein möchte, kann er auf jeden Fall als Zuschauer dabei sein und sich vielleicht ein paar Anregungen holen, dass er doch mal wieder in die Turnschuhe schlüpfen könnte, um was für seine Gesundheit zu tun.
2: Auf alle Fälle. Aber Wandern ist ja in diesem Monat auch wieder angesagt. Es ist Mai und die Natur ist so wunderschön, liebe Hörer. Ich mache mit Ihnen eine wunderschöne Führung durch das Schwarzwaldtal oder durch die nähere Umgebung, denn man kann die Heimat auch immer noch etwas kennenlernen.
1: Und für sich immer wieder neu entdecken, so zum Beispiel die Burg Greifenstein. Allerdings, der Anstieg dorthin hat es ganz schön in sich und hat auch mich atemlos gemacht.
2: Das ist ein guter Aufstieg. Es liegt ja einige Meter über der Stadt Bad Blankenburg. Und man kann natürlich auch wieder die Falkner besuchen, für die wir auch wieder die Werbetrommel hier rühren. Unsere Falkner, die Sandra und der Benedikt. Und eine Flugshow ist immer sehenswert, Karin, weißt du selber, du hattest sie auch schon vor dem Mikrofon, die beiden. Mit ihren wunderschönen Vögeln, die sie nicht nur vorführen, sondern sie kümmern sich auch. Sie sind ganz aktiv im Vogelschutz und das muss man immer wieder sagen, Chapeau. Und toll, dass wir die beiden hier in unserer Stadt haben. Und wenn man einmal auf die Burg möchte, um dort oben einen Freiluftgottesdienst zu erleben, mit unserem Pfarrer, mit dem Manuel Kaiser, am 25.05. Pfingsten kann man einen ökumenischen Gottesdienst auf der Burg Greifenstein erleben. Und ich denke, das ist ja ein wunderschöner Anlass, mal hoch zur Burg zu gehen.
1: Ja, und in diesem Sinne sind wir schon wieder am Ende des Monats angelangt und ich wünsche dir schöne Pfingsten, einen schönen Mai mit allem, was dazugehört, auch mit Nachtfrösten und dass wir uns treu bleiben und wieder im Juni über die Veranstaltung in Bad Blankenburg und darüber hinaus sprechen.
2: Ja, es war wieder schön, dass ich hier informieren durfte und ich wünsche allen wunderschöne Feiertage. Genießen Sie die Natur, genießen Sie die wunderschöne Jahreszeit und unsere herrliche Umgebung. Also ich sage einfach, Thüringen ist eine Reise wert für alle Außerirdischen und natürlich auch einen kleinen Spaziergang für alle, die hier im Landkreis leben. In diesem Sinne, Karin, bis bald und ich sage einfach mal für alle, tschüss, bleibt schön gesund.
1: Das waren wieder die Veranstaltungshinweise für Bad Blankenburg und Umgebung mit Sibylle und Karin, Radio SRB.

0: Am 17. Mai ist Internationaler Museumstag 2026. Seit 1977 zeigt der Aktionstag, wie Museen verbinden, inspirieren und Wissen lebendig machen. In Deutschland heißt es zusätzlich Museen entdecken. Erlebe Vielfalt, Kultur und neue Perspektiven in eurem Museum vor Ort. Und auch unser Landkreis hat viel anzubieten. Wie Sie nun in unserem nächsten Beitrag hören.
1: Mitte Oktober 2025 zeigte mir Annette Färber, damals noch Leiterin des Volkskundemuseums in Reitzen-Geschwenda, ihren Wirkungsbereich.
2: So, genug Holz vor der Hütte ist auch schon.
3: Alter Schlüssel und ein altes Schloss.
4: Und jetzt geht's in die heilige Halle Volkskundemuseum.
3: Schön. Das sind alles Originale oder größtenteils Originale. Und wir stehen hier in dem großen Hausflur, weil das war zu dieser damaligen Zeit einfach so üblich. Und hier in diesem Hausflur wurde gekocht, gebacken, hier wurde das Tierfutter zubereitet, etc. Und anschaulich oben diese Wasserbutte, das ist ein Holzgefäß, fast ungefähr 40 Liter und 40 Liter, 40 Kilo. Damit wurde das Wasser vom Brunnen nach Hause gebracht und das war in erster Linie Frauenarbeit.
1: Es ist auch wunderschön, diese Angleichung an den Rücken. Also ja. Es ist nicht gerade, sondern
3: nein, es ist
1: eine
3: ergonomisch geformt.
1: Ja, damals schon, sag ich mal.
4: Ja, man hat sich schon was dabei gedacht.

0: Und hier muss man schon ein bisschen den Kopf einziehen, wer etwas größer ist, denn...
1: Die Leute waren damals wesentlich kleiner als wir heute.
0: Wie groß ungefähr?
2: Oh, also eins...
0: Oh, ist das alles noch original? 1, auch hier dieser Deckenbalken?
2: Damit der Deckenbalken, das ist original. Die Bohlen hier oben nicht mehr. Mhm. Und gerade vom Fachwerk her ist auch vieles erneuert worden. Ganz einfach. Aber dazu gleich mehr. Ich mache nämlich jetzt fix hier mal das Licht an. Und hier haben wir gleich in der ersten Vitrine so ein bisschen die Vorgeschichte dieses Hauses. Das ist nämlich ein sogenanntes Wohnstallhaus. Wurde um 1688 von Johann Friedrich Kachold gebaut. Und bis 1913 wurde dieses Haus auch noch bewohnt. Danach wurde nur noch der Stall benutzt. Und deswegen ist dieses Haus in den Grundzügen auch noch fast vollständig erhalten. Also nicht umgebaut oder erneuert oder sowas. Das Einzige, was man 1979 erneuert hat, das war wirklich ein Stück weit vom Fachwerk, was wirklich nicht mehr in Ordnung war. Mhm. 1967 haben sich hier nämlich sehr interessierte Bürger gefunden. Alter Vorreiter war der vor ein paar Jahren verstorbene Hermann Hirschfeld mit seiner Frau. Und die haben es sich zur Aufgabe gemacht, alle alten Sachen zu sammeln und sie so vor dem Verfall zu bewahren. 1969 hatten sie schon so viel gesammelt, dass sie an einer kleinen Sporthalle am Dorfrand schon so was wie eine Heimatstube einrichten konnten. 1979 wurde, wie gesagt, das älteste Haus hier im Ort von der Gemeinde erworben und in ganz, ganz vielen freiwilligen Stunden auch saniert und aufgebaut von Rentnerbrigaden, von Schülerbrigaden, von jedem, der irgendwo mitmachen wollte.
0: Guckt, die Grundmauern sind noch
2: in Ordnung, man hat nur getauscht, was wirklich kaputt war. Zum Beispiel hier hinten den ehemaligen Hühnerstall, den konnte man nicht mehr retten. Der ist von der Pike auf neu aufgebaut worden.
0: Es war ja damals auch so, dass Mensch und Tier im Haus zusammengelebt haben.
2: Richtig.
0: Dass Kleintiere
2: richtig
0: unten untergebracht waren und
2: ja,
0: in der ersten
2: deswegen
0: Etage.
2: Deswegen Wohnstallhaus. Hier, wo wir uns befinden, es, war der Stall.
0: Es riecht auch ein bisschen danach.
2: Und 1983 war dann die feierliche Eröffnung mit der Schlüsselübergabe und die erste Leiterin war die Frau vom Hermann Hirschfeld, die Frau Ursula Hirschfeld.
0: Sie sind seit wann
2: hier? Ich bin seit 1. Juli hier.
0: So, ja. Beim Nahreingehen, was hat Ihnen da besonders gut gefallen?
2: Einfach dieses ganze Ambiente. Einmal diese niedrigen Räume und natürlich auch alles, was da drin ist. Von den Waffen, von den der Bliedenkugel, die ganze Geschichte, die man hier erzählt, ist völlig anders als die vom Bergbau- und Heimatmuseum. Mhm. Aber nicht minder uninteressant. Und hier zum Beispiel, hier oben, das ist die Besiedlung der oberen Saale, ist ja, ich sag mal, wesentlich dürftiger. Das Klima hier ist doch wesentlich rauer. Auch die Bodenbeschaffenheit ist nicht so gut wie unten an der Saale, wo das Klima gemäßigter ist und der Boden wesentlich nährstoffreicher ist, weil Überschwemmungsgebiete der Saale. Und deswegen ist ja unten auch, ich sag mal, die Bevölkerungsdichte höher als hier oben. Aber es ist trotzdem wunderschön.
0: Wovon lebten die meisten? Was war ihr Broterwerb?
2: Also die Leute hier haben fast ausschließlich von der Landwirtschaft gelebt. Das ist auch teilweise heute noch so, weil Industrie werden sie hier oben nicht finden. Und jetzt natürlich der Tourismus, klar.
0: Was wurde hier hauptsächlich angebaut?
2: Hier wurde Getreide angebaut, Feldfrüchte, Flachs für die Kleidung. Alles, was man so zum Leben brauchte, weil das sind so diese Kleinbauern gewesen, wie man das heute teilweise noch im Bayerischen Wald findet.
0: Also Selbstversorgung.
2: Richtig. Und hier in diesem Haus waren bis zu 10 Personen, haben zur Familie gehört. Was die essen wollten, mussten sie zuerst anbauen.
0: Na, nun schauen wir mal weiter.
2: Und hier drin war der Stall untergebracht. Mhm. Das heißt, hier lebte der Kuh, das Pferd und die Gänse. Hühner und das Schwein waren woanders untergebracht. Am Geruch hat sich damals noch keiner gestört.
0: Nee, das gehörte halt dazu.
2: Um das Ganze zu bewahren und haltbar zu machen,
0: jetzt
2: gehen wir jetzt in den Keller.
0: In den Keller, noch etwas niedriger.
2: Man muss hier auf die Köpfe aufpassen,
0: ja,
2: weil hier die Körpergröße der Menschen.
0: Wir passen gerade rein. In der Mitte können wir uns aufhalten. Ein Rundbogen, war das schon immer so?
2: Das war schon immer so und das war der erste Raum, der gebaut worden ist, als man dieses Haus aufgebaut hat. Das sind alles Schieferfeldsteine, die man draußen in der Natur gefunden hat, weil es durfte nichts kosten.
0: Ja, und hier wurde auch verkostet, was hergestellt wurde.
2: Nämlich hier wurde alles gelagert, also vom Obst, Gemüse, aber auch die Winterkartoffeln, die Rüben als Futter für die Tiere, aber auch hier in den Tonfässern das Sauerkraut mittels Stampfer angefertigt. Auch die Butter wurde selbst hergestellt. Im Einwegtopf wurde alles eingeweckt, was irgendwie haltbar zu machen geht. Mhm. Und in diesen kleinen Wandnischen wurde das Ganze gelagert. Aber auch der Wein, weil es wurde alles, was die Natur uns gegeben hat, verwertet. Und dieser Keller ist auch im Original erhalten, also da wurde nichts dran verändert. Hier sind wir in der sogenannten Bohlenstube. Bohlenstube deshalb, weil komplett aus Holz angelegt an diese Bohlen. Und bis 1750 wurde hier auf diesem Ofenkrebs, das ist die Unterlage für eine Feuerschale, aha, auf offenem Feuer gekocht. In einer Stube, aus Holz.
0: Oh, wow.
1: Gar der Rauchabzug befindet sich hier.
2: In einem Loch an der Decke. Mhm. Und erst 1750 wurde dieser Ofen eingebaut. Und damit war dieser Rauchabzug natürlich überflüssig. Und da konnte das dritte Fenster hier eingebaut werden. Und hier wurde gleichzeitig gekocht. Man sieht es, hier hinten ist die Kochstelle mit der großen Pfanne drauf. Mhm. Ansonsten haben diese kleinen Rundhölzer hier oben zum Trocknen der Wäsche und die Ofenbank, wenn man durchgefroren ist, dann hat man sich einfach davor gesetzt. Also vom Kochen über Essen, sämtliche handwerkliche Tätigkeiten der Männer und aber auch der Frauen. Und abends hat man hier drin auch noch geschlafen.
0: Wunderbar, dankeschön.
2: Bitteschön. Würden wir uns jetzt in den ehemaligen Hühnerstall begeben.

0: Übrigens, zum Volkskundemuseum Reitzengeschwender gehören unter anderem noch ein Nebengebäude, eine 1803 erbaute Scheune und das technische Denkmal Sägemühle. Von Frau Färber erfuhr ich, dass zurzeit das Museum geschlossen ist. Deshalb fragte ich beim Bürgermeister nach.
1: Ich bin der Bürgermeister der Gemeinde Trognitz, Tom Zimmermann. Wir suchen für unser Volkskundemuseum in Reitzengeschwender immer noch eine Person, die die Betreuung und Führung des Museums übernimmt. Wir haben eine Stellenausschreibung, die auch im Arbeitsamt einsichtbar ist oder in der Gemeinde Kaulsdorf in der Personalabteilung bei Frau Dietzel. Dort suchen wir für 20 Stunden jemanden, der das Museum für uns öffnet und dort die Besucher begleitet. Danke.
0: Das war ein Beitrag von Karin Berger, Radio SRB.

0: Und damit hallo und herzlich willkommen zu einer neuen Ausgabe von Handmade, das Musikmagazin für Thüringen. Mein Name ist Thomas und ich führe euch heute durch die Sendung. Wie ihr schon heraushören konntet bei dem Intro, heute wird's wieder rockig bei Handmade. Dead Serious, eine Alternative Rock Band aus Erfurt, die es seit 2025 gibt, sind heute bei mir zu Gast. Sie veröffentlichen am 22.05. ihre erste EP Echo of Light mit einem Konzert, wo die Show stattfindet, wie sich die Musiker und MusikerInnen zusammengefunden haben, Konzertgeschichten und vieles mehr werden wir in der nächsten Stunde besprechen. Hi ihr Lieben, wie geht's denn euch so?
1: Hallöchen.
2: Hallo.
3: Hi.
4: Hallo.
2: Ja, gut soweit, würde ich sagen.
0: Ja. Genau. Die Sängerin Alicia haben wir hier per Phone Call zu Gast. Sie ist nicht mit im Studio, aber dafür habe ich drei gut aussehende junge Männer bei mir im Studio. Stellt euch doch alle mal kurz vor. Wer seid ihr? Was macht ihr in der Band?
1: Okay, ich fange an. Ich bin Robert. Ich spiele Bass in der Band.
2: Ich bin Micha. Ich spiele Gitarre und mache Backing Vocals.
5: Und ich bin Danny. Ich darf in der Band Schlagzeug spielen.
4: Nice. Und ich bin Alicia und bin die Leadsängerin.
0: Nice.
1: Und dann gibt es aber auch noch einen fünften in der Band, das ist der Martin, der ist aber heute krankheitsbedingt nicht mit dabei, was ein bisschen schade ist, aber er ist jetzt lieb gegrüßt an dieser Stelle.
0: Genau, in dem Sinne, gute Besserung Martin, bis zur Release-Show fit sein.
1: Muss auch fit sein.
0: Genau. Seid ihr schon so ein bisschen im Release-Stress oder seid ihr noch entspannt?
2: Es hat nie aufgehört.
5: Ja, wir sind natürlich in der Vorbereitung schon mehrere Wochen und wollen das so schön und aufregend wie möglich für alle gestalten. Der Aufnahmestress war relativ schnell vorbei. Den haben wir dann im Jahr 2025 schon abschließen können. Und jetzt geht es halt darum, Location finden, andere Bands finden, Merchandise ein bisschen aufstocken. Und ja, die zwei Wochen, die es jetzt noch sind, oder eine Woche, ich weiß es gar nicht so genau, das bedeutet nochmal relativ viel Stress. Aber das ist, denke ich, guter Stress, zumindest für mich. Ich weiß nicht, wie es für die anderen aussieht.
2: Ja, es kommt halt immer darauf an, was man so nebenbei noch zu tun hat, ne?
5: Ja, wir machen es leider noch nicht hauptberuflich, deswegen müssen wir alle arbeiten gehen und ja, machen das so. Das ist unser Hobby, das machen wir in unserer Freizeit.
0: Ja. Wie hat denn Dead Serious sich gegründet? Wie hat das denn ursprünglich angefangen, die Idee von Dead Serious?
2: Oh, das ist schon ein ganzes Stückchen her. Also wir sagen zwar selber immer, wir haben uns 2025 gegründet, das ist aber im Prinzip nur die halbe Wahrheit. Danny hat vor ewigen Zeiten, ich weiß gar nicht, wie lange ist es denn her?
5: 2019 war das, ja.
1: Stimmt, ja.
2: Mitmusiker gesucht, um für seine Hochzeit eine Band zu stellen, um dort selber sozusagen spielen zu können.
5: Ja, genau, das war so die Idee. Ich wollte zu meiner Hochzeit eine Band spielen lassen und das Ego war groß genug zu sagen, das mache ich selber so. Und ja, dann habe ich angefangen, irgendwie Bandmembers zu suchen und habe erstmal auf das zurückgegriffen, was ich kenne. So habe eine alte Schülerband von mir akquiriert. Das war dann Robert, unser Bassist, war da schon dabei. Wir haben schon 2003 oder so eine Schülerband.
1: Ja, ich glaube 2003, 2004 ging es los.
5: Genau,
1: wir waren auch Klassenkameraden zu dem Zeitpunkt, also wir haben das ganz gut gemacht.
5: Genau, den Gitarristen damals, den Andi, den haben wir auch dazu geholt. Und dann ging es darum, was wollen wir machen? Und dann habe ich mir überlegt, ich will eigentlich meine Lieblingssongs so mit einer Coverband darbieten und da haben wir dann noch Vocals gesucht und ich kannte dann Micha schon so aus Straßenmusikerzeiten, ich wusste, dass er singen kann und da habe ich ihn gefragt, ob er das machen würde und er hat zugestimmt und dann haben wir ein Jahr dafür geprobt ungefähr, 2020 war dann die Hochzeit, da haben wir dann tatsächlich live gespielt.
2: Ja,
5: das war schön, ein schönes Event, ist auch im Gedächtnis geblieben auf jeden Fall und danach ging es so ein bisschen darum, ja, wie machen wir jetzt eigentlich weiter? Wollen wir eine klassische Coverband sein oder machen wir was Eigenes? Und wir haben dann relativ schnell entschieden, ja, wir haben schon Lust weiterzumachen und was Eigenes zu machen. Und dann sind wir auf die Suche gegangen, dass die Band irgendwie größer wird, andere Leute gesucht und seit 2000, 25, Anfang 2025 sind wir jetzt in der Besetzung.
2: Ja, aber da war auch noch ein Findungsprozess dazwischen. Also, ne, was ist denn eigentlich unser Stil? Das war halt so das Ding, gell? Mhm. Am Anfang, du hattest relativ viele Songs, die jetzt gar nicht mehr zu uns passen würden, ne?
5: Ja, richtig.
2: Repertoire.
5: Ja.
2: Ah, okay, ja, die ausgesucht. Damit, dass dann sozusagen andere Leute dazugekommen sind, also Martin dazugekommen ist, Alicia dazugekommen ist und wir uns auch ein bisschen anders aufgestellt haben, was Musikalisches angeht, da hat sich das dann nochmal ganz schön gedreht, was wir so machen, was dann Dead Serious am Ende geworden ist.
0: Ja, ich habe schon ganz interessant, als ihr gesagt habt, dass ihr beiden zusammen zur Schule gegangen seid. Ich habe ein bisschen die ganze Zeit, als ich die EP so ein bisschen vorgehört habe, hatte ich die ganze Zeit so dieses Jahr 2003 so bis 2007 so diese Zeit so im Kopf, auch was meinen musikalischen Background so angeht. Ja. So hatte ich die ganze Zeit im Kopf, also, oh, das klingt so nach alten, so ein bisschen Metalcore-mäßig und ja.
5: Ja, ich glaube, das sind wirklich auch die Einflüsse. Ich denke, da können wir nachher nochmal näher drauf eingehen, aber ja. Die 2000er waren für uns als Aufwachsende natürlich total prägsam und das hört man natürlich auch in unserer Musik.
0: Ja. Woher kommt denn der Bandname Dead Serious?
5: Oh, das ist schwierig. Ich glaube, wir saßen eines Tages zusammen und ich glaube, da kann jede Band mit relaten. Das ist gar nicht so einfach, der Prozess, einen Namen zu finden, wo alle fein mit sind. Und tatsächlich hießen wir anfangs The Skidmarks. So, das war unser Schülerbandname. Den haben wir einfach erstmal mitgenommen. So.
2: Ich habe ihn gehasst.
5: Und wer sich jetzt die Zeit nehmen will, Skidmark zu übersetzen, der kann das gern machen. Ich werde es jetzt hier nicht irgendwie preisgeben. Und dann hat jeder so seine Ideen mitgebracht und ich kann ganz stolz behaupten, dass der Name auf meinem Zettel stand, weil ich irgendwie mal ein Bandprojekt, was ich selber gründen wollte, wo ich selber recorden wollte, das wollte ich mal so nennen und das war ganz Zeit so im Kopf und ich habe die anderen dann tatsächlich so, ja, davon überzeugen können. Ich habe ein bisschen Werbung dafür gemacht und am Ende ist es der geworden. Aber ich hoffe, dass die anderen auch jetzt noch cool mit dem Namen sind.
2: Auf jeden Fall. Absolut.
0: Ja. Ihr habt euch ja so als Quintett oder Quartett?
5: Gute Frage.
2: Ja, Quartett ist 4 und Quintett ist 5.
0: Ja, ihr habt euch als Quintett ja jetzt gefunden. Wie war das denn am Anfang? Habt ihr am Anfang viel gejammt, bis ihr einen Stil oder wo ihr sagt, das funktioniert jetzt? Oder gab es so einen Knackmoment, wo ihr gesagt habt, oh, das funktioniert jetzt und jetzt sind wir irgendwie eine richtige Band? So.
2: Also ich habe ja vorhin schon gesagt, es hat sich gewandelt im Laufe der Zeit. Ich glaube, der große Knackpunkt war, als ich so ein bisschen das Zepter in der Band übernommen habe, was Recording und Songwriting angeht, was so die instrumentale Geschichte anging, wo habe ich das immer sehr viel mit Andy, unserem damaligen Gitarristen, zusammen gemacht und da kamen halt einfach noch viele andere Einflüsse mit dazu. Und ich habe mich dann aber irgendwann hingehockt. Wir waren damals dann sowieso schon auf der Suche nach einem anderen Sänger, weil ich das nicht mehr so machen wollte. Also Backing Vocals konnte ich mir dann vorstellen, aber ich wollte eigentlich nur an der Gitarre hängen. Und habe dann aber angefangen, sozusagen sehr viel schon vorzuproduzieren und mit in den Proberaum zu bringen und sagen, guck mal, hört euch das Riff mal an, wie findet ihr das? Und darüber hinaus sind dann sozusagen so die ersten Songs entstanden, die tatsächlich auch ähnlich klangen wie das, was wir jetzt am Ende, also das, was am Ende rausgekommen ist dabei.
0: Wie war denn euer musikalischer Background oder was habt euch denn musikalisch interessiert, als ihr aufeinander getroffen seid? Dann gab es doch bestimmt viele Gespräche von wegen, ach, kannte ich noch nicht oder ach, was ist denn das für ein cooler Stil? Alisa, was hast du denn so für musikalische Prioritäten, die du mit in die Band gebracht hast?
4: Ja, das ist eine gute Frage und das werde ich auch immer wieder nach Gigs gefragt, weil ich glaube, es ist allein optisch schon irgendwie schon vorhersehbar, dass ich gar nicht so die Rock-Metal-Maus bin oder zumindest lange nicht war. Also ich habe ganz viel so klassisch, weiß nicht, Indie-Punk, auch Alternative-Rock gehört, aber wenn ich selbst Musik gemacht habe, eher so ja, ruhigere akustische Sachen gemacht, so ins Indie-Folk, in die Richtung. Und bin dann tatsächlich auch über damals meine Schulband in das Genre so ein bisschen gerutscht, weil da viele dabei waren, die so ein bisschen härtere Mucke gehört haben. Und habe mich dann da auch so ein bisschen eingefunden und habe jetzt sehr viel Spaß daran auf jeden Fall. Und ja, als ich dann damals mich so ein bisschen umgehört habe nach Bands, bin ich auf die Jungs gestoßen und ja, bin jetzt mittendrin.
0: Bei euch, also ihr durch die Schule wahrscheinlich viel Metalcore, Hardcore.
5: Ja, ich glaube, ganz ursprünglich kamen wir so vermehrt aus dem Grunge. Also die Schülerband war dann so sehr Grunge-lastig. Ich glaube, das kann jeder aus der Zeit so verstehen. So Nirvana, Alice in Chains waren da unsere Helden und so sahen wir aus und so wollten wir auch sein. Das hat sich natürlich dann nach der Pubertät immer mehr gewandelt. Da wurde die Musik dann auch mal härter. Da sind, also ich persönlich bin dann auch in die Hardcore-Richtung abgedriftet.
1: Genau, ich bin dann so in diesen Garagen-Rock versumpft. So, da war dann mein Zuhause eine ganze Zeit lang.
2: Ja, woher komme ich? Also ich glaube, so das Erste, was ich wirklich viel und dauerhaft gehört habe, war so Metalcore-Geschichten, New Metal, ein bisschen was. Ich kam so wirklich aus der mehr Schreien und weniger Singen-Richtung so direkt und habe dann zum Beispiel so die ganzen Grunge-Geschichten und so erst wirklich später für mich entdeckt. Die fand ich ganz cool. Auch teilweise Bands mit riesen Namen, die ich erst gehört habe, nachdem wir zusammen die Songs sozusagen performt haben.
5: Ja, ich weiß, dass mich ja wirklich, also in dem Hochzeitsset, sage ich mal, da war halt auch eine Nummer von Alice in Chains und von Pearl Jam und so. Und Michael stand dann da und hat so gesagt, oh, die Texte muss ich mir erstmal angucken. Und da war ich so, das ist irgendwie Kulturgut, die Texte muss man kennen, was hier los? Und da habe ich dann gemerkt, okay, das sind andere Einflüsse, die er mitbringt. Und das ist so ein bisschen auch in der ganzen Band so, jeder bringt so seins mit. Wir hatten kein klares, festes Ziel, wir wollen klingen wie, sondern alle haben irgendwas reingeworfen. Dann wurde das durchmischt und am Ende kam dann halt der Dead Serious Sound raus. Und den hatten wir ja schon vor Alicia, so rein instrumentell. Und dann war so die Frage, was wir eigentlich wollen und haben das halt öffentlich gemacht. Ja, wir suchen Sänger. Und dann, das hat alles Micha übernommen und der schickte mir dann halt von Alicia so ein Video, wie sie am Klavier eigentlich einen relativ ruhigen Song spielt. Ja, mit, ich glaube, es war sogar eher ein Pop-Song, eher. Den habe ich mir dann angehört und dachte, oh, das wäre eine super Mischung. So, wir wirklich ein bisschen härteres Brett und dann so wirklich eine feine, schöne Stimme drauf. Und da haben wir eigentlich relativ schnell gesagt, okay, lad mal ein. Kommt vorbei, dann war sie da, einmal gesungen, gekauft, mach mal so und das ging dann relativ schnell.
2: Ja, das stimmt. Den Song hat sie mir auch nie geschickt, also das Klaviervideo war einfach ein Mitschnitt von ihrem Insta.
5: Okay. Ach so, okay, dann waren das falsche Tatsachen. Ich dachte immer, das war das Bewerbungsvideo.
2: Nee, Alice hatte mich angeschrieben, hat gesagt, sie hat Bock und ich habe daraufhin mal kurz recherchiert, ob sie was kann. Also letztendlich einfach, passt das nicht, wo bist du da? Und habe relativ schnell auf deinem Insta das Video gesehen und fand es klasse und habe es Dandy gezeigt.
0: Ja, sehr geil. Wir wollen mal den Hörern und Hörerinnen mal noch ein bisschen mehr Einblick in eure Mucke geben.
1: Sehr, sehr gerne.
0: Und ich würde sagen, wir hören den Titeltrack eurer EP, ja. Echo of Light. Und ich sag mal, ab dafür.

0: Das war Echo of Light von meinen Gästen heute, Dead Serious. Ihr hört Handmade, das Musikmagazin für Thüringen. Mein Name ist Thomas, ich führe euch heute durch die Sendung und wir stellen die DBÜP Echo of Light von Dead Serious vor. Ihr seid übrigens auch die Ersten, die diese EP, die Songs hier im Radio hören werdet, könnt, wollt, müsst. Denn die EP wird am 23.05. offiziell released. Am 22.05. gibt es die Show dazu und ja, darüber wollen wir gleich auf jeden Fall noch mal ein bisschen näher eingehen. Welche Themen werden denn so in der EP behandelt? Habt ihr da einen grünen oder einen roten Faden gefunden oder euch bewusst gelegt, wo ihr sagt, das ist musikalisch das Thema, das ist inhaltlich auch das Thema? Ja, worum geht's in der EP?
1: Ich glaube, Alicia könnte da wahrscheinlich noch ein bisschen was besser dazu sagen.
0: Na dann, Alicia, hau mal raus.
2: Also so ein richtiges, ich sag mal, ein roter Faden, ein Konzept, den wir uns vorher ausgedacht haben, gibt es tatsächlich nicht. Aber was sich wiederholt, was immer wieder aufkommt, ist natürlich irgendwie Struggle, irgendwie persönliche Probleme mit entweder Beziehungen oder auch so ein bisschen einen politischeren Song haben wir auch. Also ja, verschiedene Bereiche, wo man sich irgendwie in Struggle befindet und dann aber auch wiederum Songs, die so ein bisschen befreiend sind und so ein bisschen positiveren Vibe eher haben und so einen positiven Blick in die Zukunft. Also das ist so grob das, wonach es geht. Es gab aber auch einige Songs, wo die Melodie einfach vorher schon stand, die einen besonderen Vibe mit sich gebracht hat. Zum Beispiel Cyclones ist ein Song, der sehr ruhig anfängt und sich dann so aufbaut und ich mir dann, was die Lyrics angeht, irgendwie dazu passend was ausgedacht habe. Und ja, das ist dann aufbauend eben Cyclones geworden, was eben wie so ein Sturm aufzieht und dann in so einem lauteren Finale, sag ich mal, sich entlädt. Meistens waren es eher Melodien, die schon da waren, die mich inspiriert haben, dann darauf irgendwie einen Song zu schreiben oder wo wir dann uns zusammengesetzt haben und gesagt haben, ey, das klingt irgendwie so und so oder das gibt mir so und so eine Stimmung. Wie wäre es mit einem Song in der Richtung?
0: Du hast ja auch den Songwriting-Prozess gerade auch so ein bisschen mit erwähnt. Habt ihr die Songs jetzt textlich? Habt ihr da auch zusammengearbeitet? Du und Micha, da seid ja die Stimme von Dead Serious. Habt ihr da zusammengearbeitet? Wie war denn so der Songwriting-Prozess?
1: Das ist immer ein bisschen unterschiedlich gewesen. Wie Alicia schon sagte, manchmal stand die Melodie vor, bevor wir überhaupt wussten, worum es gehen soll. Und manchmal ging es auch andersrum. In den meisten Fällen hat Alicia erstmal grundsätzlich eine Idee geliefert. Die kam mit irgendwas um die Ecke. Manchmal war es auch nur eine Phrase oder irgendeine Phrase oder irgendeinen Satz, den sie irgendwie unterbringen wollte, der irgendwie schon so einen Vibe hatte, dass das dazu passt. Und dann haben wir halt einfach darauf aufgebaut. Also Alicia bringt ja in den meisten Fällen schon das meiste an Text mit oder ne, baut da auch sozusagen immer ziemlich gut drauf auf. Und das Einzige, was wir dann immer machen, ist uns das sozusagen zusammen einfach nochmal durchlesen oder auch nochmal anhören und dann eventuell kleine Dinge ändern, wenn uns mal ein Wort nicht passt oder so. Und es gibt nur einen einzigen Song, wo das ein bisschen anders gelaufen ist. Bei Echo of Light, da habe ich sozusagen mir was von der Seele schreiben müssen, deswegen habe ich den sozusagen federführend geführt und Alicia hat wiederum ergänzt, was sie dazu noch bringen wollte.
2: Genau.
0: Habt ihr die EP in einem Stück in einem Studio aufgenommen oder habt ihr die Songs nach und nach, wo ihr sagt, okay, jetzt ist der Song fertig und wir schicken den dann einfach nochmal oder wir schicken das dann alles am Ende nochmal ins Mastering. Wie viel Zeit habt ihr in diese EP gesteckt?
3: Okay, jetzt darf ich anfangen. Also angefangen hat es ja, glaube ich, mit dem Schlagzeug, dass wir uns hingesetzt haben und erstmal gesagt haben, okay, wir müssen so günstig, wie es geht, produzieren, aufnehmen. Und das war dann erstmal so, okay, wir haben überlegt, gehen wir in die Musikfabrik, nehmen halt dort das Schlagzeug auf. Haben aber festgestellt, okay, das dauert, die haben gerade keine Kapazitäten für, also machen wir es bei uns im Proberaum, ja, haben wir ja alles da gehabt, Schlagzeugmikrofone, so Schlagzeug natürlich halt auch und all das, was nötig ist, so den Rechner mit den ganzen Programmen, die wir halt dafür benutzen können. Ja, und dann haben wir halt angefangen, das Schlagzeug aufzunehmen. Danny hat da, glaube ich, insgesamt 3 oder 4 Aufnahmetage gebraucht, also immer nur, weiß ich nicht, 3-4 Stunden oder so. Länger hast du, glaube ich, auch nicht pro Tag gespielt. Ja, und dann ging es dann los quasi, dass dann die weiteren Instrumente dazugekommen sind und so kam das dann nach und nach zusammen.
4: Also das ist quasi wirklich, wirklich, wirklich handmade, weil wir eigentlich den gesamten Prozess selber ja gestaltet haben. Mhm. Wir haben kein Studio nutzen wollen, wir wollten das wirklich bei uns zu Hause, sage ich mal, machen, in unserem Proberaum. Und da wir so glücklich sind und haben fähige Leute in der Band, die das dann auch irgendwie aufnehmen können.
3: Micha. Ja, genau. Shoutout an Micha.
4: War es dann so, dass ich quasi einfach nur ein paar Mikros an mein Schlagzeug machen musste und konnte dann losspielen auf Klick. Und alles, was dann nicht gepasst hat, das war nicht viel, es hat eigentlich fast alles gepasst. das konnte dann so ein bisschen nachbearbeitet werden. Und dann ging es ganz klassisch Schritt für Schritt. Erst die Rhythmusgruppe, dann kamen die Gitarristen und haben teilweise sogar zu Hause auf der Couch gespielt. Ja. Ganz bequem. Und Alicia hat es dann wieder irgendwie im Proberaum gemacht, wo der Sound stimmt. Und am Ende, was die Postproduktion angeht, kann, glaube ich, Micha mehr dazu sagen.
1: Ja, ich würde gerne noch kurz ergänzen. Also einfach, ja, wir haben das alles selber produziert und das war eine Reise. Ne? Also das war auch, klar habe ich ein bisschen Know-how mitgebracht, aber das war auch viel Trial and Error. Also wir haben Dinge gemacht und haben dann im Nachgang eigentlich gemerkt, auch beim nächsten Mal, also wenn wir nochmal eine EP machen oder wenn wir mal ein Album rauswerfen oder so, dann vielleicht doch nochmal anders oder nochmal besser oder so. Also ich fand es immer sehr schön, dass das so ein Prozess war, in dem man einfach auch viel mitnehmen konnte. Genau, und die Postproduktion, also ein bisschen was habe ich erst schon gemacht. Ich habe sozusagen schon ein bisschen vorgearbeitet, habe mich dann also in unsere DAW gesetzt und habe, also das Programm, was man dafür braucht, und habe schon ein bisschen geschnitten an den Schlagzeugen, habe da schon sozusagen Spuren im Prinzip so weit vorbereitet, dass das dann ein Freund von uns, Sven Lange, von mir geschickt bekommen hat und der wollte sich einfach ein bisschen ausprobieren und hatte Bock, mal eine größere Produktion zu machen. Also er macht schon lange Musik und hat auch ordentlich da ein bisschen was für zu Hause stehen, um da ein bisschen was zu machen, aber der hatte noch nie eine Band wie uns so produziert. Also der kommt eher aus dem Black Metal und macht da so Sachen. Und der hat aber mal Bock, was anderes zu probieren. Und dann habe ich gesagt, dann probieren wir das zusammen. Und habe ihm das geschickt. Und dann haben wir angefangen, da ein bisschen dran rumzudoktern. Und das war auch nochmal ein ganz schöner Prozess, bis das uns so gepasst hat. Weil es halt einfach auch immer Dinge gab, die er einfach anders hört oder anders sieht als wir und das war interessant, sozusagen so die Gegenperspektive zu kriegen und dann irgendwie aufeinander zu kommen, sodass das irgendwie ein stimmiges Ergebnis wird.
4: Ja, riesen Dank auf jeden Fall nochmal an Sven. Der hat ja, wie wir haben das ja hunderte Mal gehört und irgendwann sind wir dann auch taub geworden davon und der hatte nochmal andere Einflüsse. Und wichtig zu sagen zu unserer EP ist eigentlich, dass es ja ursprünglich nur als Demo geplant war. Also es war ja eigentlich ursprünglich nicht dafür gedacht, dass das viele Menschen hören, was jetzt mit diesem Auftritt hier wahrscheinlich passieren wird, sondern das war so eine Demo für uns und tatsächlich nach dem oder eigentlich schon vor der Postproduktion haben wir gemerkt, wow, also dafür, dass wir das bei uns im Proberaum low-budget-mäßig gemacht haben, klingt das echt gut und wenn das jetzt noch gut nachproduziert wird, dann könnte man ja überlegen, ob man das jemandem zeigt und jetzt sind wir hier und zeigen das euch.
0: Ja, sehr schön. Sehr schön. Danke, dass ihr das mit uns zeigt, weil ich bin in der Zeit, in den letzten Tagen, wo ich eure EP gehört habe, zu 100% davon überzeugt, dass das ein gutes Produkt ist.
4: Danke.
0: Sehr schön. Ich will noch mal ganz kurz beim Songwriting jetzt aber eher so in die Instrumentalrichtung gehen. Worauf liegt ihr denn da? Wer soll, ist es, denke da, okay, muss live-tauglich sein, muss eine gewisse Energie wiedergeben, muss auch das widerspiegeln, was die Texte wiedergeben. Wie geht ihr da ran?
4: Ja, 100% Liveband. Ich glaube, das haben wir alle in uns. Also, wir wollen wir wollen live überzeugen, wir wollen irgendwie ein Feedback vom Publikum kriegen. Das ist sehr, sehr wichtig. Ich persönlich habe das nie darauf angelegt, dass das irgendwie radiotauglich ist, außer natürlich hier. ja, das war uns klar. Wir sind eine Liveband, wir wollen laut sein, wir wollen Spaß haben, wir wollen irgendwie auch so als Familie zusammenwachsen und unsere Erfahrungen auf den Bühnen machen. Und das ist auch bis jetzt immer noch unser Hauptaugenmerk. Wir wollen live spielen, live spielen, live spielen.
0: Mhm. Genau. Ich würde jetzt gerne den nächsten Song anmoderieren. Und weil ihr gesagt habt, ihr seid definitiv eine Liveband, welchen Song würdet ihr sagen, geht live richtig, richtig gut vorwärts?
1: Ich würde sagen, Shattered ist ein guter Live-Song.
2: Ja. Der macht am meisten Spaß.
0: Dann wollen wir euch den natürlich nicht vorenthalten. Ihr hört jetzt Dead Serious mit Shattered.

0: Shattered von Dead Serious, meine Gäste heute bei Handmade, das Musikmagazin. Dead Serious veröffentlichen am 23. Mai ihre EP mit einem Konzert vorher, einen Tag vorher, am 22. Mai. Und ihr seid gerade, ihr Hörer und HörerInnen, kommt gerade in den Genuss, die EP zum ersten Mal exklusiv vor Release hören zu können. Wir hatten jetzt gerade ein bisschen Shadowed, ist einer ein Song, der live sehr gut nach vorne geht. Was macht denn für euch eine wirklich gute Live-Show so aus?
1: Es gibt ganz viele Komponenten, die so eine Show ausmacht. Einerseits ist es natürlich das Publikum. Also jeder Musiker, der sagt, ist mir egal, wie viele Leute vor der Bühne stehen, der lügt.
2: Das habe ich am Wochenende, so behauptet. Also ich habe tatsächlich Leuten gesagt, nee, ich spiele auch vor 3 Leuten genauso gut wie vor 300. Ist grundsätzlich auch mein Ansatz, aber es irgendwie macht's was mit einem, glaube ich.
1: Natürlich macht's was mit einem. Also es bewegt einen einfach mehr.

0: je mehr Leute vor der Bühne stehen, je mehr mitnicken, je mehr auch, weiß ich nicht, die Songs kennen. Wir haben ja Freunde, die auch immer mal sozusagen jetzt in den ersten Konzerten, die wir gespielt haben, die bei den ersten Konzerten dabei waren. Das ist halt unheimlich cool und das ist schon, das macht was mit einem und das treibt einen auch ein bisschen nach vorne. Aber ansonsten ist es halt auch die persönliche Situation. Ne? Also es gibt Tage, da fühlt man sich gut und es gibt Tage, da läuft es einfach und da spielt man die Riffs runter oder drummt einfach den Song runter und es läuft wie Butter und es gibt Tage, da rudert man Lehm. Da geht gar nichts.
1: Ja, ich glaube tatsächlich, dass das der Hörer nicht so wahrnimmt. Das ist dann sehr viel persönliches Befinden. Also ich glaube, wir haben das so verinnerlicht und standen auch jetzt so viele Stunden im Proberaum, dass die Qualität unserer Live-Auftritte gut ist. Aber wie Micha schon sagte, wir machen alles alleine. Das heißt, wir räumen unseren Scheiß aus dem fünften Stock in die PKWs, fahren zu den Shows. Die gehen dann bis 22 oder bis 24 Uhr, dann alles in die PKWs rein, wieder zum Proberaum, wieder 5 Etagen, ich sag's nochmal 5 Etagen, nach oben. Und da ist man danach einfach kaputt. So, da hat man dann nicht mehr so viel von der Euphorie übrig, aber irgendwie liebt man es ja doch und deswegen würde ich es, also das sage ich jetzt, ich würde es auch noch in den 6. Stock tragen. So.
2: Ja, noch eine extra Runde. Okay, seid ihr vor Konzerten eher entspannt oder nervös?
3: Ja, mittlerweile schon. Also ich war früher auf jeden Fall deutlich aufgeregter, aber okay, jetzt mittlerweile ist das schon so eine gewisse Routine reingekommen, wo ich dann auch einfach merke, ach ja gut, okay, jetzt in einer halben Stunde geht's los. Ja, ich würde vielleicht schon vorher nochmal eine rauchen wollen oder so, einfach mal so, wo ich nochmal 5 Minuten rausnehmen kann. Aber ja, so, die Aufregung ist weniger geworden.
0: Aber ich finde, es unterscheidet sich total. Also zumindest bei mir ist das immer so, je nachdem auch, was ansteht. Also ist es ein Konzert, was wir selber ausgestalten, ist es anders oder funktioniert irgendwie die Technik nicht. Also ich habe gar nicht das Problem, vor Leuten zu stehen, aber wir haben jetzt immer mal auch noch einen Gig gehabt, wo vorher vielleicht unser In-Ear-Monitoring nicht ordentlich funktioniert hat. Und dann rennt man da rum und versucht, irgendwelche Kabel zu stecken und das macht mich aufgeregter, als dann am Ende zu spielen. Weil wenn irgendwas so gar nicht geht, dann kriege ich die Krise.
3: Ja. Das ist halt das Problem, wenn man halt Technikbeauftragter ist. Ne?
1: Also, ich wollte gerade sagen, da ist hat Robert eine sehr privilegierte Position in der Band, der da einfach nur so da ein bisschen rumdingelt und rumquatscht und wartet, bis alles fertig ist, setzt sich dann die Sonnenbrille auf und stellt sich auf die Bühne. Ja, aber ich glaube, da haben wir alle so eine andere Herangehensweise. Aufregung ja, wird immer weniger, je öfter wir es machen. Ich weiß nicht, wie es für Alicia war. Für Alicia war es vielleicht was anderes. So.
4: Ja, ich glaube schon auch, also es ist auf jeden Fall deutlich weniger geworden. So kurz vorher, wenn ihr so das Anfang des Intros zu spielen, ich weiß nicht, ob es unbedingt Nervosität ist, aber schon so eine Art Aufregung, aber vielleicht ist es auch eher so das Adrenalin, was dann kommt. Aber es ist auf jeden Fall schon deutlich entspannter und wenn ich es so vergleiche mit den ersten 1-2 Auftritten, wo ich irgendwie noch viel zu fokussiert war, okay, wie war jetzt der Text nochmal von dem nächsten Song? Und jetzt läuft das irgendwie alles und ich kann mich eher gehen lassen und man hat irgendwie mehr Spaß oder es macht noch mehr Spaß, ja, weil das alles ja schon sehr internalisiert ist und man sich weniger Gedanken um den Text machen muss.
2: Ja, nice. Habt ihr Show-Anekdoten, Konzert-Anekdoten, wo ihr sagt, oh ja, da ist mal was passiert, das war, das war typisch.
1: Typisch vielleicht nicht. Tatsächlich war so.
4: Eher atypisch.
1: Ja, genau. Unser erster Auftritt so in der Konstellation, auch mit den Songs, die jetzt auf der EP gelandet sind, die hatten wir letztes Jahr beim Fete der Musik hier in Erfurt und haben auf dem Anger gespielt, was für uns erstmal ziemlich komisch war, weil der Anger groß ist und nicht dafür bekannt, dass es wirklich der Ort ist, wo man sich ja gerne niederlässt, um Musik zu hören, sage ich jetzt mal so. Und haben da unser Zeug aufgebaut, also haben da auch voll aufgefahren mit Subwoofer und also einer kompletten PA, haben alles aufgebaut und 5 Minuten bevor es losging, entbrannte hinter dem Schlagzeug irgendwie ein Streit und Schlägerei auch aufs Übelste irgendwie, so dass irgendwie Beamte eingreifen mussten. Und wir haben da so gemütlich zusammengebaut und alle haben irgendwie gesagt, sag mal, was ist mit euch so, ihr macht da euer Zeug und Ja, wir haben halt gesagt, ja, wir spielen gleich, wir können ja jetzt nicht hier irgendwie die Arbeit von Cops übernehmen so. Und wir haben dann halt einfach aufgebaut. Und das hat gar nichts mit uns gemacht. Also zumindest hatte ich das Gefühl, dass wirklich...
4: Ja, wir hatten auch voll den Zeitstress. Also,
1: ja, das war so gut.
4: Wir mussten
1: so
4: da innerhalb
1: gut.
4: von 10 Minuten aufbauen und spielen ja. und abbauen. Und,
1: ja, da gab es einige Widrigkeiten an dem Tag. Aber irgendwie standen dann da 200 oder 300 Leute. Also vielleicht waren es auch nur 50, aber von mir aus sah es wie 200, 300 Leute aus. Und es war total gute Stimmung, es war schönes Wetter. Ja. Und das hat dann am Ende gar keinen mehr interessiert. Die Leute haben gesagt, lustiges Rahmenprogramm habt ihr da, aber eure Show war sensationell. So. Also
0: das passt doch gut in diesen seid ihr noch aufgeregt Rahmen. Ne? Weil da, also da war ich aufgeregt, ja. Weil wir mussten ja alles leisten. Wir haben ja sozusagen gesagt, okay, das war also unsere Deadline. Danny hatte irgendwann gesagt, so pass auf, wir brauchen irgendwann eine Deadline, wir müssen fertig werden, wir müssen mit den Songs irgendwo mal nach draußen gehen und hat dann gesagt, so, und ich habe uns jetzt fürs Fetele angemeldet und dann spielen wir dann und dann ist gut und dann ab da können wir auch Liveband sein und das haben wir dann gemacht und aber so ein Fetele der Musik ist halt nochmal eine ganz andere Hausnummer, weil du musst deine Technik selber stellen, letztendlich wird dir nur eine Steckdose gestellt. Auch die war nicht vorhanden. Also, ja, das stimmt. Wir mussten uns von einer anderen Band erstmal noch eine Kabeltrommel leihen, genau. weil der Weg zur nächsten Steckdose viel zu weit war. Und dann haben wir uns immer noch gefragt, die Lusteria so nebendran, sitzen dann irgendwelche Pärchen und wollen dann gerade, weiß ich nicht, nett daten und wir sitzen dann, also wir stehen daneben und machen einfach nur Krach und ob das nicht so ein bisschen schief geht, aber das war so cool, das hat so viel Spaß gemacht. Und die Sache mit dem der Zwischenfall hinter uns, den habe ich überhaupt gar nicht mitgekriegt. Ich habe das dann am Ende auf den Videos gesehen, die Leute hochgeladen haben oder uns geschickt haben, aber ich war da so raus, ich war da so am, oh, das muss noch gesteckt werden und da muss ich noch hin. Und
1: ja,
0: das muss
1: da sind wir wieder beim Technikbeauftragten. Ja. Aber gerade gleich mal Werbung in eigener Sache. Also wer Lust auf so ein Rahmenprogramm und so eine Band hat, dieses Jahr Fetele Musik sind wir wieder da. Ihr müsst halt irgendwie unseren Namen suchen und die Location, das ist ja dieses Jahr ein bisschen schwierig, weil da ja auch noch das Kremer Brückenfest dazwischen ist. Aber ihr könnt uns sehen. Ihr müsst uns nur suchen.
2: Nice, sehr schön. Also wer Bock hat, Dead Serious bei der Fetele Musik zu sehen am 21.06. in Erfurt. Location to be announced auf der Seite der Stadt Erfurt oder über eure Kanäle.
3: Mit Sicherheit.
2: Kann man sich da die Infos holen. Aber ihr habt ja auch noch die Release-Show von eurer EP. Die findet am 22.05. statt. Wo findet sie denn statt?
3: Die findet im Bandhaus statt. Genau, am 22.05., wie du schon gesagt hattest. Und
0: zusammen mit zwei anderen Bands, Trenchcoat und Secret Enemy. Wir haben uns für den Abend was Besonderes überlegt. Also wir wollten unbedingt auch, wir haben das ein bisschen mit Krampf auch so durchgedrückt bekommen. Wir wollten einen Female-Fronted-Abend haben. Also sozusagen unbedingt Frauenpower am Mikrofon. Und es ist gar nicht so einfach, Bands in Erfurt und Umgebung zu finden, die gut in unser Rahmenprogramm passen, weil es ja auch ein bisschen was Derberes sein musste. Und gleichzeitig aber Female Fronted sind und bezahlbar. Also das ist ja dann auch das Nächste. Ja, ich meine, wir gestalten das ganze Ding ja selber aus und deswegen gibt man da erstmal einen Vorkast und hofft, dass die Leute kommen.
1: Ja, und deswegen mit Secret Enemy und Trenchcoat haben wir da, so mein Empfinden, zwei sehr, sehr gute Bands gefunden, die da die Leute für uns anheizen. Wir können aktuell noch nicht sagen, wie voll es wird. Es könnte sein, dass irgendwann Einlassstopp ist. Also sollten die Leute früh da sein. Ich glaube, es wird wirklich voll. Und es gibt, wie gesagt, so eine Art Countdown. Da werden die Leute dann quasi darauf hingewiesen, hier, da kommt bald was auf den einschlägigen Streaming-Plattformen und werden dann auch noch vor Ort versorgt mit Merchandise erster Güteklasse. Das heißt, wir haben dabei T-Shirts, wir haben dabei Button und wenn man jetzt mit Streaming nicht so viel anfangen kann, dann haben wir natürlich auch Tonträger da, aber nicht im klassischen Sinne mit einer CD, klassisch CD oder einer Vinyl, sondern weil wir es ja vorhin schon mal hatten von dem 2000er Charme, gibt es unsere EP auf einem MP3-Player, MP3-Player zu kaufen mit Einweg-Kopfhörern. Das heißt, die Leute können gleich losgehen nach dem Konzert, sich die Musik auf die Ohren machen und durch die Stadt flanieren. Genau, das ist so ein bisschen unser kleiner Nostalgie-Wink.
0: Genau, das sind wirklich so richtig alte, so diese pillenförmigen Teile, gell, wo man einen USB-Stick sofort rausziehen kann. Ich bin mal gespannt, wie es ankommt.
1: Ja, ich würde sagen, sichert euch so ein Ding. Also ihr könnt es ja auch jederzeit für eure Lieblingsplatte von Blink 182 nutzen oder so. Könnt das runterschmeißen, was jetzt drauf ist. So.
2: Aber krass, finde ich, es ist eine sehr sweete Idee auf jeden Fall. So, ich hätte es witzig gefunden, wenn ich gesagt habe, wegen, ja, wir können es auch auf MySpace hören, so ungefähr.
1: Ja, das wäre auch so ein Ding, mal MySpace
0: wiederbeleben. Ich habe tatsächlich darüber nachgedacht, uns nochmal auf MySpace abzuladen, aber bin noch nicht dazu gekommen, das mir anzugucken, ob und wie das jetzt heutzutage funktioniert, aber ja. Es wäre so geil.
2: Das wäre wirklich nice, das stimmt. Ja. Worauf freut ihr euch denn so am meisten bei dem Gig? So, wie ist die Anspannung da? Werdet ihr an dem Tag sehr aufgeregt sein oder ja, Alicia, sag mal.
4: Ich glaube, die Anspannung ist eher, läuft das drumrum, so mit, weiß ich nicht, Essen, Getränke, Einlass, so das Organisatorische. Aber auf das Spielen selber habe ich mega Bock, weil ich glaube, da werden hoffentlich viele Leute da sein, die uns kennen. Und ja, wie Micha vorhin schon gesagt hat, so wenn das Publikum die Songs schon kennt und ja, auch irgendwie gut drauf ist, so, das macht schon sehr viel aus. Deswegen, ich bin voller Vorfreude eher.
2: Sehr schön. Wenn du dich freust, freuen wir uns auf jeden Fall auch. Ich hab Bock, ich werde schauen, dass ich mir Zeit freischaufeln kann und sehr den gerne. Pfingstbesuch nochmal ein bisschen ummodeln kann, um Schwiegermutti nicht doch ganz unglücklich zu machen, wenn ich ihr absage. Aber ich glaube, den 22. habe ich mir auf jeden Fall schon in den Kalender eingetragen. Sehr schön.
4: Wir fühlen uns geehrt.
2: Ja, vielleicht nehme ich da auch noch ein bisschen was auf, so für die Nachwelt, so für eine Radiosendung, für einen kleinen Beitrag. Wäre eine Überlegung wert, schauen wir mal. Genau, wir sind fast am Ende unserer Sendung angekommen. Ich würde sagen, wir hören noch einen kleinen Song, quatschen noch 2-3 Minuten und dann hören wir noch einen Song, ne? Welcher Song soll es denn sein? Ich hätte Bock auf Take Back the Streets. Alisa hat vorhin mal so einen politischen Song auch mit erwähnt. Ich gehe davon aus, dass es dieser ist. Jedenfalls habe ich das so beim Hören so für mich rausgehört. Deswegen hören wir jetzt

0: Take Back the Streets von Dead Serious, meinen Gästen heute bei Handmade, das Musikmagazin. Und wir sind auch schon am Ende unserer Sendung angelangt. Jetzt rühren wir nochmal hier ein bisschen die Werbetrommel, machen nochmal ein bisschen Rabatz für den 22.05. im Bandhaus in Erfurt. Habt ihr die Möglichkeit, Dead Serious, Trenchcoat und Secret Enemy live zu sehen. Trenchcoat, Goat Rock aus Erfurt, Secret Enemy Metal aus Erfurt. Das Besondere dabei ist, alle drei Bands haben weiblich gelesene Personen an den Mikrofonen. Genau. Ich würde euch nochmal die Möglichkeit geben, ein paar letzte Worte zu sagen für die Sendung. Jetzt die Grußzeit für Mama oder für...
1: Auf jeden Fall. Also das hätte ich auch eingefordert. Ich grüße meine zwei lieben Kinder, Martin und Alexa. Das muss ich einfach machen. Ja, letzte Worte. Kommt vorbei unbedingt. Wir wollen die Hütte richtig voll machen. Wir wollen da einfach, ja, das einfach feiern, dass wir uns hier so ein halbes, dreiviertel Jahr im Proberaum verschanzt haben, unsere Freunde uns nicht sehen konnten. Jetzt wissen sie warum. Und das feiern wir im Bandhaus. Und ich hoffe, das wird gut.
2: Das wird's. Ja, denke ich auch.
3: Sicherheit. Und nochmal gute Besserung an Martin.
1: Ja, Martin, wir vermissen dich hier in unserem Radiostudio. Ist immer ein Platz für dich frei. als wär's meins. So, weißt du.
0: Dann bedanke ich mich für eure Zeit, für das tolle Gespräch. Auch danke an dich, Alicia, für die Zeit, die du dir genommen hast, um hier online mitzumachen.
3: Ja, danke dir, dass du es möglich gemacht hast.
0: Ja, ich hab mein Bestes versucht. Mal gucken, was die Qualität, aber es wird schon eine gute Sendung. So als mein Schlusswort, das wird eine gute Sendung. Wir hören jetzt noch zum Abschluss Cyclones und damit verabschieden wir uns für diese Woche. Macht's gut, kommt gut durch den Mai, durch die Zeit, habt eine schöne Zeit, einen schönen Sommer, macht Unfug und bis das nächste Mal. Ciao. Tschüss.

0: Die Vorstellung ist jetzt zu Ende am Theater Rudolstadt. Es ist 22 Uhr und mein Name ist Friederike Lüdde.
1: Mein Name ist Markus Roller Münder. Ich bin beim NABU Thüringen, der Projektkoordinator für das Biber-Management-Projekt in Thüringen, und Sie hören Radio SRB.

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